0: Ostrom spricht von einer Bedrohung für den Meta-Konzern.
1: It's a huge threat to the company.
0: Stundenlange Scrollen, Push-Nachrichten mitten in der Nacht, die Jagd nach Likes. Wann hat Meta von den Auswirkungen gewusst und hat man junge Nutzer bewusst süchtig gemacht? Es könnte zu einer Unterlassungsverfügung kommen, sagt die Juristin. Das Gericht schreibt dann vor, was bei Plattformen sein darf und was nicht. Es könnte also sein, dass Facebook und Instagram nach einem Urteil sehr anders funktionieren werden müssen als jetzt.
2: Mehrere Feuerwehreinsätze am späten Nachmittag in Oberösterreich. Starke Gewitter haben in den Bezirken Everding, Linzland und Urfahr-Umgebung Schäden angerichtet. Im Bereich St. Ulrich bei Steyr waren zeitweise fast 900 Haushalte ohne Strom. Starke Windböen haben etwa Dächer abgedeckt und Bäume entwurzelt. Keine Entwarnung in Catania in Italien beim jüngsten Vulkanausbruch des Etna, der den Flughafen für eine Woche lahmgelegt hat. Am Wochenende hat der Flughafen wieder aufgesperrt. Normalbetrieb herrscht dort aber nach wie vor nicht, berichtet aus Catania Cornelia Wospanik.
3: 20 Starts und Landungen pro Stunde sollten es sein, 5 sind es gestern. Für Christina stirbt die Hoffnung zuletzt. Es ist ihr 5. Versuch seit dem 7. August.
4: Attualmente quinto tentativo, dal 7 di agosto.
3: Hunderte Flüge sind hier ausgefallen und zuweilen war auch der Ausweichflughafen Comiso zu. An einen so starken und lang anhaltenden Ausbruch kann sich in Catania niemand erinnern. Die Besucher lassen sich dennoch nicht davon abhalten, hierher zu kommen. Eine Gruppe Berlinerinnen sieht sich nämlich geeicht.
5: Ich glaube, innerhalb von Deutschland hat man schon schlimmere Sachen mitgemacht. Man hat mit allen Wassern gewaschen, würde ich sagen. Ne?
3: Schließlich seien sie Kundinnen der Deutschen Bahn.
2: Und jetzt zum Wetter und zu Nathalie Auer.
6: Ein unbeständiger Tag erwartet uns heute mit einigen Wolken. Und vom Tiroler Unterland bis ins Mariazellerland regnet es zeitweise. Sonst sind nur einzelne Regenschauer unterwegs und hin und wieder scheint auch die Sonne. Allerdings wird es windig heute. Mit Böen um die 40 km pro Stunde bläst der Wind zum Beispiel in Niederösterreich und in Wien. Bei den Temperaturen gibt es große Unterschiede. Nur 16 Grad schaffen sie stellenweise in Salzburg und in der Obersteiermark. Bis zu 28 Grad erwarten euch dagegen in Kärnten. Morgen wird es dann wärmer und es gibt mehr Sonnenschein.
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1: Es ist 3 Uhr. Am Mikrofon Adam Michalech. Die Regierung plant eine Reform der Volksbegehren. Ab 100.000 Unterschriften muss eine Forderung zumindest im Parlament behandelt werden. Der Prozess dahinter soll ein Update bekommen, berichtet Felix Nowak.
2: Bisher ist das Verfahren zweistufig. Zuerst muss ein Volksbegehren die Hürde von knapp 9.000 Unterschriften überspringen. Dann wird im zweiten Schritt eine Eintragungswoche festgelegt, in der Gemeindeämter und Magistrate längere Öffnungszeiten haben. Künftig wird diese Eintragungswoche gestrichen, um die Behörden zu entlasten. Stattdessen soll es nur noch eine Unterstützungsphase geben, in der Unterschriften online und zu den Amtszeiten im Gemeindeamt abgegeben werden können. Diese Phase wird gleichzeitig auf ganze 2 Jahre verlängert. Politikwissenschaftler Laurenz Enser-Jedenastik hat Verständnis für die Reform.
3: Man vollzieht damit Änderungen nach, die sich in der Praxis schon abgespielt haben.
2: Denn schon zuletzt seien Volksbegehren zunehmend in der ersten Phase unterstützt worden. Die Eintragungswoche habe bereits an Bedeutung verloren.

0: Bei russischen Angriffen sind am Abend in der Ukraine mehrere Menschen getötet und verletzt worden. In Saporischschja sind laut lokalen Behörden zwei Menschen bei einem Drohnenangriff auf eine Kleingartenanlage getötet worden. Weitere Drohneneinschläge haben in einer Gemeinde von Saporischschja zu Stromausfällen geführt. Aus der südukrainischen Hafenstadt Odessa melden Behörden mindestens 9 Verletzte. In 2 Tagen wird St. Pölten zur Festivalhauptstadt Österreichs. Dann beginnt wieder das Frequency Festival. Bis zu 140.000 Besucherinnen und Besucher werden an 3 Tagen erwartet. Vor allem bei den Einsatzkräften laufen die Vorbereitungen derzeit auf Hochtouren, Niklas Wager.
1: Das Rote Kreuz wird auch heuer wieder mit bis zu 130 Mitgliedern am Festivalgelände sein. Erfahrungsgemäß werden dabei vor allem kleinere Verwundungen behandelt, etwa Abschürfungen oder Schnittverletzungen. Auch die Polizei wird mit einem Großaufgebot vor Ort sein. Die Beamtinnen und Beamten am Boden werden dabei von Drohnen aus der Luft unterstützt. Rund um das Festivalgelände wird es zudem strenge Verkehrskontrollen geben. Mittels moderner Speichelvortests ist dabei eine Überprüfung auf Suchtmittel direkt vor Ort möglich, heißt es von der Polizei. Vergangenes Jahr habe es unter 100 Straftaten gegeben, deutlich weniger als in den Vorjahren. Neben Diebstählen und ein paar Körperverletzungen sind auch einige Anzeigen wegen sexueller Belästigung eingegangen.
0: Und jetzt zu den Wetteraussichten mit Nathalie Auer.
2: Frisch starten wir in den Dienstag bei meist nur 10 bis 17 Grad. Tagsüber gibt es bei den Temperaturen dann Riesenunterschiede. Bis zu 28 Grad werden es in Kärnten. Spürbar frisch ist es dagegen in Salzburg und in der Obersteiermark. Da erwarten uns stellenweise nur 16 Grad. Dazu gibt es einige Wolken und vom Tiroler Unterland bis zur Obersteiermark regnet es immer wieder. Sonst sind Schauer eher die Ausnahme und zumindest ab und zu lässt sich die Sonne blicken. Allerdings legt der Wind langsam zu. Ab Mittag erreicht oft Böen um die 40 Kilometer pro Stunde.
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1: Am Mikrofon Adam Michalech. Es ist 4 Uhr. In vielen österreichischen Apotheken sind Notfallmedikamente für Wespengiftallergiker, sogenannte EpiPens, zurzeit restlos ausverkauft. Und das mitten in einem sehr starken Wespenjahr. Raphael Krapscher berichtet.
2: Hinter dem aktuellen Engpass bei den EpiPens steckt nicht nur das starke Wespenjahr, sagt der Grazer Apotheker Gerhard Kobinger. Weil der Hersteller in anderen Ländern mit den Pens mehr verdient, muss sich Österreich beim Nachschub oft hinten anstellen. Kobingers Prognose?
3: Man hat uns versprochen, dass es den EpiPen in der letzten August-, 1. Septemberwoche wieder geben soll. Glauben darf man das aber auch erst, wenn er wirklich da ist.
2: Wer ohnehin sehr stark auf Wespenstiche reagiert, etwa mit Kreislauf- oder Atemproblemen, sollte aber auch mit einem Facharzt über eine mögliche Immuntherapie sprechen. Dabei wird dem Körper über mehrere Jahre hinweg regelmäßig Wespengift injiziert, bis er sich daran gewöhnt. Die Therapie wirkt laut Fachleuten in über 90% der Fälle und die Kosten übernimmt in der Regel die Krankenkasse.
1: Eine groß angelegte Suchaktion nach einer angeblich im Inn treibenden Person ist vorerst ergebnislos geblieben. Passanten hatten die Person in der Früh bei Silz im Bezirk Imst gesehen. Feuerwehr, Wasserrettung und Polizei haben unter anderem mit Drohne und Hubschrauber entlang des Inns und der Ötztaler Ache gesucht. Am Abend hat man die Suche eingestellt. Heute geht es für den LASK nach Schottland, wo morgen im Fußball-Champions-League-Playoff-Hinspiel Celtic Glasgow wartet. Für die Linzer wäre ein Aufstieg gegen den schottischen Serienmeister ein sportlicher Meilenstein und er würde auch über 18 Millionen Euro in die Kassen spülen, Dennis Bankowski.
4: Konkret und ganz genau 18,62 Millionen Euro Startgeld. So viel schüttet der Europäische Fußballverband UEFA für jeden der 36 Clubs in der Champions-League-Ligaphase aus. Um dorthin zu kommen, muss aber im Hinspiel auswärts morgen und im Rückspiel die hohe Hürde Celtic Glasgow genommen werden. Das Geld jedenfalls könnte der LASK am Transfermarkt gut gebrauchen. Man sucht ja noch Offensivspieler, wobei sich an der Herangehensweise nichts ändern würde. So LASK-Sportdirektor Dino Buric.
5: Nein, weil wir werden trotzdem eine gewisse finanzielle Disziplin an den Tag legen und jetzt nicht unseren Weg verlassen, nur aufgrund dessen, dass wir jetzt die Champions League erreicht haben, weswegen wir da jetzt keine verrückten Dinge machen werden.
4: Den Grundstein für den erstmaligen Einzug in die Champions League samt Millioneneinnahmen kann der LASK also morgen auswärts in Glasgow legen. Das Rückspiel steigt kommenden Dienstag in Linz.
1: Und jetzt zum Wetter mit Nathalie Auer.
6: Ein unbeständiger Tag erwartet uns heute mit einigen Wolken und vom Tiroler Unterland bis ins Mariazellerland regnet es zeitweise. Sonst sind nur einzelne Regenschauer unterwegs und hin und wieder scheint auch die Sonne. Allerdings wird es windig heute. Mit Böen um die 40 km pro Stunde bläst der Wind zum Beispiel in Niederösterreich und in Wien. Bei den Temperaturen gibt es große Unterschiede. Nur 16 Grad schaffen sie stellenweise in Salzburg und in der Obersteiermark. Bis zu 28 Grad erwarten euch dagegen in Kärnten. Morgen wird es dann wärmer und es gibt mehr Sonnenschein.
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0: Schönen guten Morgen am Dienstag. Es ist 5 Uhr und im Nachrichtenstudio begrüßt Sie Daniel Pichler.
1: Guten Morgen.
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1: Fehler bei den Medikamenten im Pensionistenwohnheim. Beim Betreiber spricht man von einem Einzelfall. Die österreichischen Eishockeyfrauen fordern Gleichberechtigung und drohen mit einem Boykott der Weltmeisterschaft. Und das etwas frischere Wiener Wetter bringt heute Sonne und Wolken. Nach dem Eklat um Fehler bei den Medikamenten in einem Pensionistenwohnheim der Stadt Wien geht man von einem Einzelfall aus. Der Betreiber ist überzeugt, dass der Fehler nur im Haus Leopoldau passiert ist. Wir haben ja schon gestern über den Fall berichtet. Evelyn Kanya.
3: Ein Schmerzmittel wird nur zweimal statt dreimal verabreicht. Ein Mittel gegen Harninkontinenz gar nicht. Das sind Beispiele für die Medikamentenfehler im Haus Leopoldau. Normalerweise werden die Medikamentenpakete aus der Apotheke zweimal kontrolliert, so die Leiterin des medizinischen Dienstes der Häuser zum Leben, Gerlinde Zenz.
4: Diese zwei Kontrollschleifen sind leider nicht erfolgt. Das ist ein menschliches Versagen.
3: Ein Versagen nur im Haus Leopoldau, ist der Geschäftsführer der Häuser, Christian Hennefeind, überzeugt.
5: Durch unsere Kontrollen und durch unsere eingeleiteten Sofortmaßnahmen können wir sicherstellen, dass dieser Vorfall nur in diesem Haus war.
3: Allen Betroffenen gehe es gesundheitlich gut, betont Hennefeind. Neben personellen Konsequenzen läuft aktuell auch eine externe Prüfung der Vorfälle durch einen medizinischen Gutachter und eine Anwaltskanzlei.
1: In vielen Apotheken sind die Notfallmedikamente für Wespenallergiker derzeit ausverkauft. Die sogenannten EpiPens sind ausgerechnet in einem starken Wespenjahr vergriffen. Mit Nachschub ist erst Ende des Monats zu rechnen. Empfohlen wird, dass man in der Apo-App schaut, welche Apotheken noch einen EpiPen haben. US-Präsident Donald Trump droht jetzt dem Oman. Das Sultanat klärt derzeit mit dem Iran, wie die Schifffahrt durch die Straße von Hormuz neu geregelt werden soll. Trump ist deswegen sauer. Er hat in einem Interview mit Fox News wörtlich gesagt, wenn der Oman uns in die Quere kommt, werden wir ihn in Grund und Boden bombardieren. Österreichs Eishockeyfrauen drohen mit einem Boykott der Weltmeisterschaft im November. Sie fühlen sich vom Verband ungerecht behandelt und fordern bessere Rahmenbedingungen, Christoph Ott.
6: Die Spielerinnen klagen über ungleiche Behandlung. Das fängt bei einer fehlenden finanziellen Vergütung an, geht über mangelnde Verpflegung, alte Kleidung der Männer bis zu schlechten Trainingsbedingungen. Für das Team um Torfrau Selma Lugin hat vor allem ein Trainingslager im Jänner bei unpassenden Bedingungen mit schimmeligen und unbeheizten Umkleidekabinen das Fass zum Überlaufen gebracht.
7: Da haben wir einfach gesagt, genug ist genug, es reicht uns.
6: Das Team hat versucht, die Missstände intern zu klären, allerdings ohne Erfolg.
7: Unsere Vertretung wurde mehrmals einfach respektlos ignoriert.
6: Nachdem die Verhandlungen weiter stocken, drohen die Spielerinnen nun mit dem Boykott der AWM im November, bei der die besten Nationen der Welt spielen.
7: Wir werden unter dieser Führung nicht spielen, es muss sich auf der Führungsebene etwas ändern.
6: Der Eishockeyverband mit Vizepräsidentin Jasmin Stepina steht auf jeden Fall unter Druck.
8: Ich bin trotzdem guter Dinge, dass wir gemeinsam das Damen-Eishockey weiterentwickeln.
6: Sollten sich die Bedingungen aber nicht verbessern, wird die WM im November wohl ohne Österreich über die Bühne gehen.
1: Und wir sind beim Wiener Wetter und Olivia Peter.
0: Und wenn Sie da jetzt gleich die Wohnung verlassen, Pullover mitnehmen. Heute ist es deutlich frischer als gestern um die Zeit. Aktuell haben wir Temperaturen zwischen 14 und 17 Grad. Und heute wird es auch tagsüber nicht mehr so heiß. Maximal 25 Grad erreichen wir. Und lebhafter Westwind bringt nicht nur frische Luft in die Stadt, sondern sorgt auch für ein Wechselspiel aus Sonne und Wolken. Morgen am Mittwoch dann aber schon wieder überwiegend sonnig, zunehmend warm. Ein paar Wolkenfelder mischen vor allem in den ersten Tagesstunden mit. Am Nachmittag legt die Temperatur zu und erreicht dann 29 oder knapp 30 Grad. Gute und sichere Fahrt all jenen, die so früh schon unterwegs sind. 4 Minuten nach 5. Schaut dafür gut aus auf den Straßen. Kommen Sie sicher an Ihr Ziel.
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0: Na, dann starten wir gemeinsam rein in den Dienstagmorgen, 18. August. Hab gerade im Weltkalender gesehen, es ist Tag der schlechten Poesie. Da kann ich nicht anders, da muss ich Sie dementsprechend begrüßen. Guten Morgen ohne Sorgen, es geht aus dem Bett. Gar nicht nett, aber dieser Hit reißt Sie hoffentlich mit. Ich habe versprochen, Tag der schlechten Poesie. Guten Morgen, 4 nach 5.

Guten Morgen am Dienstag. Urlaub, viele haben ihn schon hinter sich, aber es gibt natürlich auch genug Menschen, die noch fahren. Und na, wenn man keine kleinen Kinder hat, ist Urlaub natürlich die perfekte Gelegenheit, um mal wieder ein gutes Buch zu lesen. Buchhändler Johannes Kössler hat auch gleich ein paar Lektüre-Tipps für Sie. Und der sucht, das muss man schon sagen, wirklich immer fantastische Bücher raus. Also, hören Sie gleich mal rein nach Love Affair mit Everlasting Love. Guten Morgen am Dienstag, es ist 12 Minuten nach 5 Uhr.

0: Mit einfach guter Musik starten wir gemeinsam rein in den Dienstagmorgen. Zugegeben, Koffer packen ist mühsam, sowohl das eine als auch das Backen, aber was in jeden Koffer reingehört, ist ein gutes Buch. Falls Sie noch am Überlegen sind, welches Sie da heuer einpacken, da kann Ihnen Buchhändler Johannes Kössler vielleicht ein bisschen weiterhelfen. Der hat uns heute seine drei Lieblingsromane mitgebracht. Der erste ist ein Reiseroman, hat einen spannenden Titel, Ohne Kalaschnikow schlaf ich schlecht.
1: Da fährt jemand von Floridsdorf mit dem VW-Bus in die Steiermark und von dort nach China. Das ist eine Urlaubsreise, die ich wirklich nur in Buchform machen will. Aber da ist sie dafür umso amü und interessanter. Lukas Matzinger und Olivia Wimmer haben in gut 10 Monaten über 34.000 Kilometer zurückgelegt, haben an der Straße von Hormus gestanden und waren Zaungäste bei einem kirgisischen Kokbo-Aromatsch. Witzig, packend, schwerst interessant wird hier von unerschütterlicher Offenheit, grandioser Gastfreundschaft und unfassbaren Erlebnissen erzählt, die man am besten im sicheren Freibad liest. Ohne Kalaschnikow schlafe ich schlecht ist ein Geschenk von einem Urlaubsbuch, fesselnd, skurril und alles in allem eine zutiefst menschliche Wunderkammer.
0: Einen ganz spannenden Leseausflug nach Frankreich übernehmen wir jetzt mit dem Buch Tata von Valérie Perrin.
1: Tata ist die Geschichte der französischen Regisseurin Agnès, deren Mann, ein um Jahre älterer Schauspielstar, mit der neuen Flamme und der gemeinsamen Tochter auf Urlaub gefahren ist. Die Muse und neue Projekte lassen sich nicht blicken und dazu kommt ein überraschender Anruf von der Polizei, die Tante ist tot. Was nicht sein kann, weil die fußballliebende, Schusterwerkstatt betreibende Tante ist schon vor 3 Jahren gestorben. Und jetzt gilt es für Agnès herauszufinden, was die Tante die letzten 3 Jahre gemacht hat, warum sie sich versteckt hat und wer da überhaupt unter der Erde liegt. Valérie Perrin erzählt eine spannende und gleichzeitig leichte und liebevolle Familiengeschichte voller Überraschungen und Geheimnisse. Ein Traum von einem Sommerbuch.
0: Und nach Irland führt uns der Roman Die Wahrheit über Ruby Cooper.
1: Was meine irische Lieblingsautorin Liz Nugent da wieder geschaffen hat, ist eine echte Moritat. Ruby Cooper wächst nebst ihrer älteren Schwester Erin mit Mama und Papa in Boston auf. Sie sind wohlhabend und es geht ihnen gut. Nur der großen Schwester Erin, der geht's besser als der Ruby. Und das hält die überhaupt nicht aus. Was Ruby dann aus Eifersucht macht, ist im Radio unaussprechlich und wird seine schreckliche Wirkung auf das Leben der ganzen Familie über viele Jahre entfalten. Ein vielschichtiges Drama, ein feinfühliger Thriller, ein haarsträubender Spannungsroman über Schuld, Unglück, Neid, faszinierend komponiert, undurchschaubar und gänsehautaufreibend, ist Die Wahrheit über Ruby Cooper der coolste und einzigartigste Roman des Sommers.
0: Vielen lieben Dank, Buchhändler Johannes Kössler. Und naja, nachdem es im Radio unaussprechlich ist, müssen Sie das Buch wohl lesen.

mit einer ordentlichen Portion Rock in den Dienstagmorgen. Kurzes Update von den Straßen, 19 Minuten nach 5. Alles in Ordnung, weiterhin gute und sichere Fahrt. Let's move!

Stewart muss momentan kurze Konzertpause einlegen. Nach einer geplanten OP am Herzen hat er alle für August anstehenden Konzerte abgesagt, aber er schreibt schon auf seiner Homepage, geht ihm gut, Alltag kann er schon wieder bewältigen und freut sich, bald auf der Bühne zu stehen. Ja, wer schon mal beim Live-Konzert von ihm war, weiß, das ist auch wirklich sein Lebenselixier. Gute Besserung, Rod Stewart, und guten Morgen Ihnen in 4 Minuten 5:30.

0: Willkommen am Dienstagmorgen, es ist der 18. August, es ist 5:30 und hier sind die wichtigsten Infos zum Tag von und mit Daniel Fiechler.
1: Guten Morgen. NEO-Chefin Beate Meindl-Reisinger hat im ORF-Sommergespräch am Abend einmal mehr eine Pensionsreform gefordert. Sie will bei einem Gipfel im Herbst mit allen Parteien konkrete Maßnahmen besprechen. Sie fordert deswegen wegen der gestiegenen Lebenserwartung eine schrittweise Erhöhung des Pensionsalters ab 2030. Nach dem Medikamenteneklat in einem Pensionistenwohnheim der Stadt Wien ist die Rede von einem Einzelfall. Beim Betreiber geht man davon aus, dass die Fehler nur im Haus Leopoldau passiert sind. Die Patientinnen und Patienten haben zum Beispiel zu wenig Schmerzmittel bekommen. Eine externe Prüfung läuft. Und bei der Wiener Hotelbranche wehrt man sich gegen erpresserische Fake-Bewertungen durch Gäste. Gefordert werden strengere Regeln für die Bewertungsplattformen und dass Bewertungen nur mehr unter dem richtigen Namen veröffentlicht werden dürfen. Vom Tourismusministerium gibt es jetzt eine Hilfshotline für die Hotelbetreiber, wie sie mit Fake-Bewertungen umgehen können. Das Wiener Wetter, Olivia Peter.
0: Deutlich frischer heute früh als im Vergleich mit gestern. Wir haben Temperaturen zwischen 14 und 18 Grad. Tagsüber wird es heute auch nicht mehr so heiß, maximal 25 Grad am Nachmittag. Also der lebhafte Westwind sorgt nicht nur für frische Luft in der Stadt, sondern bringt dann auch ein Wechselspiel aus Sonne und Wolken. Und kurzer Blick noch auf morgen, auf Mittwoch, da schon wieder überwiegend sonnig und auch zunehmend warm mit knapp 29 oder 30 Grad am Nachmittag. Wir schauen auf die Straßen, 5.32 Uhr und Andrea, das ist noch ein recht erfreuliches Bild, oder?
2: So schaut's aus. Es ist nämlich mein Verkehrslagebild, nämlich knallgrün.
0: Und
2: schön. Das ist gut so. Da tut sich nämlich nichts. Gute Fahrt.
0: Unsere absolute Lieblingsfarbe. Ja, knallgrün, an und für sich auch die Donauinsel. Heuer vielleicht nicht ganz so durch die Hitze. Aber da gibt es ja so zwei Fixpunkte, oder, die man sich auf der Insel gönnen muss.
2: Auf jeden Fall. Donauinselfest gehört auf jeden Fall dazu.
0: Ja.
2: Finde ich persönlich.
0: Und ich finde auch die Afrikatage.
2: Ja, definitiv.
0: Finden ja momentan statt. Wir haben mal den Kollegen Hatschi Bankhofer hingeschickt. Ich glaube, das war ein scharfer Besuch. Wie ich das meine?
2: Ja, ich weiß, wie du es meinst.
0: Gut, falls Sie es nicht wissen, bleiben Sie dran, wir klären gleich auf.
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0: 5:56.

0: rein in den Tag. Jetzt mit dem Electric Light Orchestra, 5.36 Uhr.
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0: Wenn man noch müde ist, 20 Minuten vor 6 und dann das Electric Light Orchestra hört, geht besser, oder Andrea?
1: Unbedingt.
0: Bringt einen guten Groove. Ja, und so ähnlich ist es auch mit den Afrika-Tagen. Bringen auch einen guten Groove.
1: Sollte man unbedingt auch unbedingt immer mal vorbeischauen. Also wer noch nicht war, bitte machen Sie das, weil es ist so schön, das Lebensgefühl mitzukriegen, die ganzen Standeln, man kriegt einfach und so gutes Essen.
0: Ja,
1: und die Musik.
0: Reinlegen.
1: Dieses Jahr zum Beispiel am Samstag noch Marla Glenn dort. Also wirklich eine Größe. Also sollte man wirklich mal vorbeischauen.
0: Sie haben noch reichlich Gelegenheit. Noch bis kommenden Montag wird die Donauinsel bei den Afrika-Tagen da zum Treffpunkt unterschiedlicher Kulturen. Und wie die Andrea schon gesagt hat, es gibt viel, viel, viel zu erleben. Radio Wien-Reporter Hachi Bankhofer wollte mal von den Besucherinnen und Besuchern wissen, wie ihnen das Fest gefällt und naja, was sie das so sich alles reinziehen und womit sie sich eindecken.
2: Afrika-Tag. Ein Herr steht gerade vor mir und schaut, wir sind da gerade in der Mitte, also weit weg von der Bühne, wo die Musik ist, aber direkt zwischen den Standeln, wo man Sachen einkaufen kann.
3: Einkaufsprogramm ist schon erledigt.
2: Wirklich? Ah, das ist der Korb, den Sie haben, ist selber schon afrikanisch.
3: Ja.
2: Und drinnen haben Sie...
3: Die Gewürze.
2: Gewürze. Das ist eins, daran denken die wenigsten. Es gibt ja hier viel Musikinstrumente, Ground, alles mögliche, Essen, aber die Gewürze
3: die
2: sind...
3: Die Gewürze sind toll.
2: Ja. Haben Sie Tipps für uns? Was,
3: ja.
2: Was ist gut?
3: Fermentierter Pfeffer.
2: Fermentierter Pfeffer, sehr gut. Aha, aha.
3: Man kann das so essen.
2: Wirklich, so knabbern?
3: Mhm.
2: Okay.
3: Aber scharf, ja.
2: Ich schaue noch ein Stückchen weiter. Ich danke Ihnen ganz herzlich. Großartig. Und da bin ich beim Herr, der hat Schwarzkümmel-Extraktion, Richter gerade. Grüß Sie. Was ist das Allerschärfste, was Sie haben?
4: In Englisch. This is
2: the very, very spiciest, hottest thing you have.
4: A spicy I have inside.
2: Ja, drinnen. Okay, sofort rein in sein Zelt. Schaut sehr gut aus. Ja? Ja. Oh Gott, ich glaube, er will mich jetzt kosten lassen. Das wird sehr, sehr gefährlich. Wow. What is called?
4: This is spicy Berber.
2: Mm.
4: Berber spicy.
2: Ich hab's im Mund. Und ich liebe ja scharf.
4: Riechen.
2: Mm. Oh ja, ist wirklich sehr scharf, aber es geht. Ja, ist toll. Spicy Berber, danke.
4: Ja, willkommen.
2: Großartig. Also, wenn man geschmackliche Sensationen erleben will, auch dafür sind die Afrika-Tage wirklich sehr, sehr gut. Außerdem gibt es Trommeln, wie man im Hintergrund hört, ganz viel Musik, ganz liebe Menschen und man kommt sofort ins Plaudern. Hachi Bankhofer, Radio Wien.
0: Und jetzt wissen Sie auch, wie ich das mit dem scharfen Besuch gemeint habe. Wobei, wenn mich der ins Zelt mitnimmt, da weiß ich, das sind wirklich die heftigen Sachen.
1: Würdest du aufpassen.
0: Würdest

0: Soll ich trauen, scharf? So deins?
1: Max, so ein bisschen. Ich mag es bekannt, aber nicht so, dass ich dann, weiß ich nicht, eben 5 Liter Milch brauche. So ein bisschen darf es bekannt sein.
0: Na gut, für die Mutigen unter Ihnen also gibt's was bei den Afrikatagen und für die, die so feig sind wie ich, gibt's auch was. Schönen guten Morgen, 5.43 Uhr.

0: Rein in den Tag mit den Pet Shop Boys um 5:45 und für diejenigen unter Ihnen, die es gerne ein bisschen frischer mögen, diese Hitze gar nicht aushalten, wird es heute ein guter Tag. Wir haben ein Wechselspiel aus Sonne, Wolken und auch frischem Wind in der Stadt. Am Nachmittag vor allem dann nicht mehr als 22 bis 24 Grad. Und auf den Straßen, Andrea, auch noch alles Paletti, oder?
1: Das sieht noch sehr gut aus. Keine längeren Verzögerungen.
2: Gute Fahrt.
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0: Also jetzt um kurz vor sechs, 6:10, ist es wahrscheinlich unwahrscheinlich, dass sie umschwirrt werden von Wespen beim Teilen des Frühstückssemmels. Aber untertags oder am Abend? Also ich finde es wirklich unangenehm heuer. Ich war zum Beispiel am Wochenende Pizza essen. Ich musste reingehen im Lokal, weil es war unmöglich. Also innerhalb von wenigen Minuten wirklich 5, 6 Wespen, die um den Tisch und das Essen vor allem.
1: Ja, es braucht ja gar keine Minuten. Also wir haben auch am Samstag das Essen bekommen und ich glaube, wir hatten auch 4 Wespen, die uns umgarnt haben. Also manche waren schon so dreist, die haben sich in den Teller gesetzt. Also total verrückt,
0: schön. Ja. Da genießt man das Essen. Falls Sie auch den Eindruck haben sollten, dass es heuer schlimmer ist als sonst, es ist kein Eindruck. Biologin Timo Kopf bestätigt uns, durchs Wetter ist es wirklich so.
2: Bei uns war der Frühling relativ günstig für Wespen. Beim Nestaufbau konnten die relativ schnell recht große Nester aufbauen, weil das Wetter sehr gut passt hat und die Ausfälle gering waren. Und jetzt ist der Zeitpunkt, an dem nicht mehr Arbeiterinnen produziert werden, sondern die neuen Königinnen fürs kommende Jahr. Das heißt, wir befinden uns jetzt gerade in der Phase des Höchststandes von der Individuenzahl her bei den einzelnen Nestern.
1: Ja, Höchststand, und das merken wir auch und das spüren manche halt leider auch schmerzhaft.
0: Nur mal zur Erinnerung, was können denn Wespen eigentlich außer lästig sein? Weil die sind ja prinzipiell schon für was gut.
2: Das sind wichtige Kontrolleure. Also wenn es darum geht, ein ausgewogenes Verhältnis, ein stabiles der Insektenpopulationen zu halten in der freien Natur, dann sind das ganz wichtige Funktionen, die ausüben. In der biologischen Landwirtschaft zum Beispiel werden die oft eingesetzt als Schädlingsbekämpfung.
0: Also sie sind nützlich und sie sind auch nicht ohne Grund lästig. Ja. Sie sind jetzt gerade auf der Suche nach Nahrung für ihre Kinder.
1: Und das kann man fast schon wieder verstehen.
0: Ja, da kriegt man ein bisschen Mitleid. Ich versuche mir das nächste Mal zu sagen, wenn mich eine Wespe umschwirrt.
1: Das wird nicht lang halten, fürchte ich. Aber im Zusammenhang nicht ganz unwichtig für die Allergiker unter Ihnen. Bei den EpiPens, da gibt es momentan nämlich einen Engpass. Wann da wieder nachgeliefert werden soll, Sie hören es gleich bei uns in den Radio Wien Nachrichten um 6.
0: Schönen guten Morgen wünschen wir Lionel Richie und Hansi Lang. Begleiten Sie noch bis zu den Nachrichten in 8 Minuten um 6.

0: Wir tanzen gemeinsam rein in den Dienstagmorgen mit Lionel Richie. Es ist 6 Uhr und im Nachrichtenstudio für Sie Daniel Pichler.
1: Guten Morgen.
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1: Die Neo-Chefin fordert eine Pensionsreform. Ab 2030 soll das Pensionsalter schrittweise steigen. Erpresserische Gäste, auch Wiener Hotels kämpfen mit Fake-Bewertungen. Und das etwas frischere Wiener Wetter bringt heute Sonne und Wolken. Neo-Chefin Beate Meindl-Reisinger hat am Abend im ORF-Sommergespräch erneut eine Pensionsreform gefordert. Sie kann sich vorstellen, dass das Pensionsalter ab 2030 schrittweise angehoben wird. Außerdem stellt sie den Steuerzahlerinnen und Steuerzahlern eine Reformdividende in Aussicht. Ein neues Wort. Die Leute sollen jedenfalls Geld zurückbekommen, Peter Daser.
3: Wenn die Staatsfinanzen irgendwann saniert sind, dann sollen davon auch die Steuerzahler etwas haben, erklärt Neos-Chefin Beate Meindl-Reisinger im ORF-Sommergespräch.
4: Dann möchte ich verbindlich die Zusage, am besten durch ein Verfassungsgesetz, dass es nicht wieder in weitere Ausgaben geht, sondern dass wir sagen, dann wird die Hälfte zu einem weiteren Schuldenabbau verwendet und die Hälfte im Wege eines Freibetrags den Steuerzahlern zurückgegeben.
3: Die Neos-Chefin fordert auch größere Pensionsreformen.
4: Und ich finde, wir brauchen hier einen Allparteiengipfel im Herbst, der dieses Thema einer Pensionsreform jetzt ernsthaft debattiert.
3: Bei den Dürrehilfen für die Bauern stellt die Neos-Chefin eine baldige Einigung in Aussicht, ebenso beim Spionagegesetz. Ihre Partei sei mit dem vorliegenden Entwurf jedenfalls einverstanden.
1: Nach dem Medikamenteneklat in einem Pensionistenwohnheim der Stadt Wien ist nun die Rede von einem Einzelfall. Es soll nur im Haus Leopoldau passiert sein, meint Christian Hennefeind von den Häusern zum Leben.
5: Durch unsere Kontrollen und durch unsere eingeleiteten Sofortmaßnahmen können wir sicherstellen, dass dieser Vorfall nur in diesem Haus war.
1: Meint der Geschäftsführer der Häuser zum Leben. Es läuft auch noch eine externe Prüfung. Wie gestern berichtet haben, ja Patientinnen und Patienten zum Beispiel einige Medikamente nicht bekommen. Es soll allen betroffenen Leuten gut gehen. Vom Tourismusministerium gibt es nun ja eine Broschüre und eine Hilfshotline für Hotelbetreiber. Es geht um das Thema Fake-Bewertungen. Bei den Wiener Hotelbetreibern fordert man noch mehr Maßnahmen gegen Fake-Bewertungen von erpresserischen Gästen. Sie wissen, dass sie damit das Hotel unter Druck setzen können und nützen das auch schamlos aus, Hubert Kickinger.
6: Gäste stornieren das gebuchte Hotelzimmer und wollen das Geld zurück, obwohl ihnen das vertraglich nicht zusteht. Andernfalls drohen sie mit einer schlechten Bewertung, sagt Felix Neutatz von der Wiener Wirtschaftskammer.
7: Das ist ein sehr großes Problem, dem wir da ausgesetzt sind. Viele Gäste oder auch Nichtgäste nutzen das, um Betriebe zu erpressen.
6: Neutatz fordert eine Klarnamenpflicht, also dass Bewertungen nur unter dem echten Namen geschrieben werden dürfen. Alexander Ipp von der Hotelvereinigung fordert hingegen eine gesetzliche Regelung für die Bewertungsplattformen.
8: Mehr Verifizierung, klare Haftungsregeln, Sanktionen und transparente Prüfmechanismen.
6: Damit es erst gar nicht zu Fake-Bewertungen komme und so kein Schaden für die Betriebe entstehen kann.
1: Beim AMS Wien verteidigt man das Jugendcollege. 6 von 10 Jugendliche würde man durch die Ausbildung im Jugendcollege am Arbeitsmarkt unterbringen, wird betont. Die FPÖ hat ja gestern von Geldverschwendung gesprochen. Beim Jugendcollege bekommen junge Flüchtlinge und Zuwanderer eine Ausbildung, damit sie eben eine Chance auf eine Arbeitsstelle haben. In vielen Apotheken sind die Notfallmedikamente gegen Wespenallergiker ausverkauft. Von den sogenannten EpiPens gibt es nur mehr Restbestände und das ausgerechnet in einem sehr starken Wespenjahr, Raphael Krapscher.
9: Hinter dem aktuellen Engpass bei den EpiPen steckt nicht nur das starke Wespenjahr, sagt der Grazer Apotheker Gerhard Kobinger. Weil der Hersteller in anderen Ländern mit den Pens mehr verdient, muss sich Österreich beim Nachschub oft hinten anstellen. Kobingers Prognose?
10: Man hat uns versprochen, dass es den EpiPen in der letzten August-, ersten Septemberwoche wieder geben soll. Glauben darf man das aber auch erst, wenn er wirklich da ist.
9: Wer ohnehin sehr stark auf Wespenstiche reagiert, etwa mit Kreislauf- oder Atemproblemen, sollte aber auch mit einem Facharzt über eine mögliche Immuntherapie sprechen. Dabei wird dem Körper über mehrere Jahre hinweg regelmäßig Wespengift injiziert, bis er sich daran gewöhnt. Die Therapie wirkt laut Fachleuten in über 90% der Fälle und die Kosten übernimmt in der Regel die Krankenkasse.
1: Und wir sind beim Wiener Wetter. Guten Morgen, Kevin Hemstreit.
11: Schönen guten Morgen. Die Kaltfront ist durch, die frische Luft da. Bei dem bisschen Regen von gestern herrscht aber immer noch Trockenheit. Mit 16 Grad stehen sie derzeit in Stammersdorf und in Auhof auf. 17 Grad hat es auf der Hohen Warte und 18 Grad am Karlsplatz. Es geht heute mit einer Mischung aus dichten Wolken und etwas Sonnenschein durch den Tag. Die Sonne wird sich vor allem in der ersten Tageshälfte zeigen. Am Nachmittag dichtere Wolken, da kann es dann aus den Wolken auch ein bisschen regnen. Ergiebiger Regen wird das aber auch heute nicht sein. Mit Höchstwerten zwischen 22 und 24 Grad bleibt es heute so frisch wie seit 25 Tagen nicht mehr bei uns. Das mit der Frische, das geht morgen aber schon wieder zu Ende. Morgen steigt die Temperatur auf bis zu 30 Grad am Nachmittag. Die Sonne kann sich immer besser behaupten. Am Donnerstag hat es dann sogar über 30 Grad und da wird die Luft zunehmend schwül. Soweit die Wetteraussichten. Der Blick auf die Straßen. Eine Baustelle macht nicht nur dir, Andrea, sondern auch den Autofahrerinnen und Autofahrern ein bisschen das Leben schwer heute.
12: Ja, nämlich rund um das Kreuzungsplateau Nordbrücke, Brünnerstraße, Schattelbergstraße. Hier gibt es schon Stau. Seit heute ist es nicht mehr möglich, von der Nordbrücke beim Trillerpark auf die Brünnerstraße statt auswärts zu fahren wegen Gleisbauarbeiten. Am besten schon vorher bei der Katsuschika-Straße von der Nordbrücke auf die Brünnerstraße. Straße statt auswärts fahren, dann geht es noch besser voran.
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12: Jawohl, Sie haben gerade richtig gehört, Kreisky hat zu uns gesprochen, denn wir begeben uns heute an einen wahrlich historischen Ort, der für viel Aufregung gesorgt hat im Laufe der Geschichte. Ich weiß nicht, erinnert ihr euch noch so dran oder sind wir alle zu jung?
11: Zu jung.
12: In dem zu Fall jung. Zu jung, ja. Ja. Ist ja nicht immer ein Fehler, zu jung zu sein. Also, es geht ums ehemalige AKW Zwentendorf.
11: Dort wird Ende der Woche, am Freitag und am Samstag nämlich, ein Jubiläum begangen mit Kunstinstallationen, mit Tanz und mit Musik. Und man kommt da auch an Orte des Kernkraftwerks, an dem man normalerweise nicht sein kann.
12: Spannende Sache. Darüber hören Sie heute früh noch etwas. Und jetzt haben wir zumindest mal ein energetisches Team. Daniel Pichler.
11: Guten Morgen.
12: Andrea Rosenberger.
16: Guten Morgen.
12: Kevin Ebenstein.
11: Morgen.
12: Und Olivia Peter, 7.

0: Also bei dem Lied muss ich immer an einen schlechten Witz, einen wirklich schlechten Witz denken, den mir mal wer erzählt hat.
1: Her damit, bitte.
0: Bitte, immer gerne. Steht ein Mann vom Tiefkühler und sagt, Uptown Girl.
1: Ja, ich glaube, den kenne ich schon.
0: Er ist wirklich unfassbar schlecht, aber jedes Mal, wenn ich den Song höre, denke ich dran.
1: Trotzdem lustig.
0: Gut, hoffentlich beginnt Ihr Tag mit besseren Scherzen. 10 Minuten nach 6. Morgen.
1: Morgen.

0: Sternzeichen besitzen, das mit einem W beginnt, dann ist für Sie heute ein guter Tag. Kevin, wir gehen es mal in Ruhe durch.
1: Ja, und da beginnen wir gleich mit einem W, wieder nämlich. Sie sind mit sich und der Welt hochzufrieden. Heute kann gar nichts schiefgehen, 100%.
0: Wenn Sie ein Stier sind, so wie der Kevin, dann sind Sie gerade besonders kreativ, können dadurch Ihre Arbeit auch ohne Probleme meistern. Das finde ich gut, 80%.
1: Zwillinge, eine Freundschaft muss gepflegt werden. Nehmen Sie sich dafür bewusst Zeit, auch wenn Sie viel zu tun haben, 70%.
0: Liebe Krebse, Ihr Körper will heute nicht so richtig in Schwung kommen. Dann helfen Sie sich selbst mit ein paar sanften Turnübungen, 60%.
1: Löwe, Probleme in der Familie könnten den heutigen Tag ziemlich unangenehm machen. Gehen Sie Konflikten aber nicht aus dem Weg, 60%.
0: Die Leistungsfähigkeit der Jungfrau lässt heute zu wünschen übrig. Sie sollten sich aber nicht überfordern, 70%.
1: Waage, Sie lernen eine interessante Person kennen, lassen Sie sich einfach inspirieren, 90%.
0: Liebe Skorpione, erwarten Sie sich vom heutigen Tag nicht allzu viel, es wäre aber ein Fehler, anstehende Aufgaben liegen zu lassen, 50%.
1: Die Schützen könnten mit ihrem Tatendrang heute jemanden verschrecken, halten Sie sich zurück, auch wenn das ein bisschen schwerfällt, 80%.
0: Wir sind beim Steinbock, Ihr Liebesleben ist nahe dem Nullpunkt, dann unternehmen Sie was dagegen, werden Sie aktiv, 50%.
1: Wassermann, Sie sind heute zu Meisterleistungen fähig. Nutzen Sie diesen Tag für schwierige Aufgaben, 100%.
0: Und Fische genießen nach der Arbeit einen harmonischen Abend mit netten Menschen. Die Sterne stehen auch sehr günstig dafür. Sie haben heute 90%.
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0: 6 am Dienstagmorgen und ich bin heute nach langer Zeit mal wieder mit dem Pullover rausgegangen, Kevin. Es ist schon anders, die Luft.
1: Ja, schau, ich bin kurzärmelig draußen gewesen, aber nach langer Zeit wieder mal nicht geschwitzt heute beim Hierhergehen. Es sind nur ein paar Grad weniger als gestern, 16 bis 19 Grad aktuell in der Stadt, aber es ist postfrontale Kaltluft und die fühlt sich dann doch anders an, deutlich frischer an. Heute Nachmittag werden wir das auch spüren, da hat es nämlich kaum mehr als 22 bis 24 Grad.
0: Dieses Wort wird mich heute durch den Tag begleiten, postfrontal, sehr schön. Wir schauen auf die Straßen, Andrea, nahfrontal.
2: Ja, da gibt es zum Beispiel einen Bereich rund um das Kreuzungsplateau Nordbrücke, Brünnerstraße, Schattelwehrstraße. Hier gibt es nämlich Stau. Seit heute ist es nämlich nicht möglich, von der Nordbrücke beim Trillerpark auf die Brünnerstraße statt auswärts zu fahren wegen Gleisbauarbeiten. Am besten schon vorher bei der Katsuschika-Straße von der Nordbrücke auf die Brünnerstraße statt auswärts fahren. Und erste Verzögerungen gibt es auch im Frühverkehr schon auf der Tangente Richtung Graz zwischen Stadtlau und der Praterbrücke.
0: Kommen Sie gut in den Dienstagmorgen.
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0: Guten Morgen am Dienstag, der 18. August 2026 und wir nehmen es jetzt mit an einen ziemlich historischen Ort, den vermutlich viele von Ihnen mit Protesten und vor allem einer Volksabstimmung verbinden. Wir nehmen Sie mit zum AKW Zwentendorf, wo sich ja definitiv ein historischer Wendepunkt ereignet hat.
1: Ja, spannend, was zwischen damals und heute alles in dem einstigen Kernkraftwerk untergebracht wurde. Zum Beispiel hat es da einmal als Verwaltungsgebäude einer Gendarmerieschule gedient.
0: Ja, es war auch Auswahlquartier für die Zwentendorf Volksschule während der Sanierung und heute wird das stillgelegte AKW Zwentendorf vor allem für kulturelle Zwecke genutzt.
1: Das Institut für Medienarchäologie feiert hier 20 Jahre Medienkunst und Forschung. Gründerin Elisabeth Schimana. Geplant ist unter anderem eine Führung durchs Werk, aber an den einzelnen Stationen gibt es viel zu erleben.
2: Entweder Installationen oder Performances oder Großbildprojektion in dieser riesigen Turbinen-Maschinenhalle. Es gibt eine Live-Performance mit der Sprechmaschine aus dem 18. Jahrhundert. Und das Ganze ist

0: entlang einer Geschichte, die zieht sich durch den ganzen Parcours.
1: Und wichtig, wer diesen Parcours mitmachen möchte, unbedingt festes Schuhwerk anziehen. Die Führung ist auch erst ab 16 Jahren und das Ganze findet statt am 21. und 22. August.
2: Ja, anders schaut es an den Abenden aus.
1: Da kann man auch mit hohen Schuhen zum Beispiel kommen.
0: Genau. Es gibt ja dann am Abend Konzerte in der alten Werkstätte mit dem Wiener Akkusmonium von Thomas Gorbas. Das ist ein Lautsprecherorchester. Also Sie können dann Konzerte erleben mit 40 bis 60 Lautsprechern, wo die Klänge dann einfach in dieser fantastischen Werkhalle im Raum verteilt werden. Und es gibt im Kamin, das ist ein eigenes Gebäude, ein Schlot, der geplant war für die Abluft vom AKW, wird das 80-minütige Stück von der Eliandra Dikčec und Mila gespielt. Da wird es Liegestühle geben und da können sie sich hineinsetzen. Also es gibt dann einen Foodtruck am Gelände, es gibt einen chinesischen Teeraum am Gelände. Also wir bespielen wirklich das gesamte Gelände dort.
2: Wenn Sie noch Infos dazu brauchen, jederzeit gern beim Radio Wien Service Point 89 9 95 3.
1: Außergewöhnliches Erlebnis an einer außergewöhnlichen Location.

0: Aufstehen mit den Monkeys am Dienstagmorgen und jetzt wird's ein bisschen Spanisch auf Radio Wien mit ihm.
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0: Das ist Enrique Iglesias in 3 Minuten, 6:30.

0: Das ist Musik, die beim Wachwerden hilft. Enrique Iglesias mit Bailamos um 6:30 am 18. August 2026. Und top informiert sind Sie mit allen wichtigen Schlagzeilen von Daniel Pichler.
1: Guten Morgen. Nach dem Medikamenteneklat in einem Pensionistenwohnheim der Stadt Wien ist der Betreiber um Beruhigung bemüht. Es soll sich nur um einen Einzelfall im Haus Leopoldau handeln, heißt es. Den betroffenen Leuten soll es gut gehen. Eine externe Prüfung läuft. Wir haben ja gestern berichtet, dass in dem Heim in der Leopoldau einige Patientinnen und Patienten ihre Medikamente nicht bekommen haben. Beim AMS Wien hat man am Abend in Wien heute das Jugendcollege verteidigt. 6 von 10 Jugendliche würde man am Arbeitsmarkt unterbringen. Gestern hat die FPÖ das Jugendcollege ja als Geldverschwendung bezeichnet. Beim Jugendcollege bekommen junge Flüchtlinge und Zuwanderer eine Ausbildung. Und im ORF-Sommergespräch hat Neo-Chefin Beate Meindl-Reisinger am Abend erneut eine Pensionsreform gefordert. Sie kann sich ab 2030 eine schrittweise Erhöhung des Pensionsalters vorstellen. Dazu will sie im Herbst mit allen Parteien reden. Der Sport, und da geht es gleich wieder mal um die FIFA, Daniel Kolowitz.
2: Schönen guten Morgen. Beim Fußball-Weltverband FIFA kommt es zu einem ersten Rausschmiss. Betriebsdirektor Kevin Lamour muss den Verband verlassen, nachdem der Sportfunktionär scharfe Kritik an den umstrittenen Investorenplänen seines Chefs Gianni Infantino geäußert hatte. Lamour war seit 2024 Betriebsdirektor der FIFA, also eine Art Schnittstelle für Infrastruktur, Finanzen oder auch Compliance. Leichte Entwarnung um Österreichs Nationalteamstar Konrad Laimer, der bei einem Testspiel am Wochenende mit geschwollenem Fuß ausgetauscht werden musste. Keine gröbere Verletzung lässt die medizinische Abteilung des FC Bayern ausrichten. Genaue Ausfalldauer noch unbekannt, ob es sich für den Supercup gegen Dortmund am Samstag ausgeht. Das ist eher unwahrscheinlich. Und ORF-Experte und Ex-Austria-Wien-Spielmacher Michael Lindl wird neuer Cheftrainer beim Zweitligisten Kapfenberg. Die Steirer sind nach 3 Runden punktelos Tabellenletzter der zweiten Liga. Lindl hatte bisher die zweite Mannschaft der Kapfenberger betreut. Es ist seine erste Profistation als Trainer.
0: Danke, Daniel Kulowitz. Die Infos vom Sport. Was erwartet uns heute beim Wetter, Kevin Himmelschreit?
3: Ein Abkühlungsdienstag ist das heute. Also gleich vorweg, theoretisch können Sie die Fenster heute den ganzen Tag über offen oder zumindest gekippt lassen, denn ich gehe davon aus, dass es in Ihrer Wohnung wärmer ist als 23, 24 Grad. Das sind nämlich die Höchstwerte heute Nachmittag. Aktuell ist es noch deutlich frischer. 16 bis 18 Grad hat es in der Stadt. Wolkenfelder wechseln da heute mit etwas Sonnenschein. Am Nachmittag können dann aus den dichteren Wolken ein paar Regentropfen fallen. Heute gut lüften, morgen wird es nämlich schon wieder deutlich wärmer. Die Nacht auf morgen sehr angenehm, morgen Nachmittag dann allerdings bis zu 30 Grad und die Sonne, die wird sich bis dahin immer mehr durchsetzen bei uns.
0: Andrea hat fleißig genickt bei Wohnung und heißer als 23. Was hast du so,
4: ich
0: weißt du?
4: Ich glaube, ich habe konstant 29 wow. Grad, weil ich habe alle Fenster raus, also ich kann nicht durchziehen lassen, das ist echt schwierig.
0: Okay, also heute dein Durchlufttag.
4: Mein Tag.
0: Toi, toi, toi. Wenn Sie gerade unterwegs sind im Auto, halbe Stunde Zeitverlust, haben Sie noch eine Baustelle?
4: Ja, nämlich rund um das Kreuzungsplateau Nordbrücke, Brünnerstraße, Shuttleworthstraße. Seit heute ist es nämlich nicht möglich, von der Nordbrücke beim Trillerpark auf die Brünnerstraße statt auswärts zu fahren wegen Gleisbauarbeiten. Am besten schon vorher bei der Katsuschicker Straße von der Nordbrücke auf die Brünnerstadt auswärts abfahren. Das Ganze dauert auch noch bis zum 31. August. Und im Frühverkehr gibt es Verzögerungen auf der Tangente Richtung Graz zwischen Hirschstetten und der Praterbrücke.
0: Gute Fahrt und guten Morgen, 3 Minuten nach 6:30.
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0: Das Leben ist so schön, wenn im Radio singt Michael Bublé. Kevin geht sich ein bisschen schämen für mich. Gut, aber es ist nicht so schön, oder, wenn wir von diesen Tieren sprechen?
1: Ja, genau, von den Wespen nämlich, wenn die um uns herum schwirren. Was man dagegen machen kann, das besprechen wir gleich.
0: Nach Elton John und Kikidi, 6.37 Uhr.

0: Gemeinsam geht's rein in den Dienstagmorgen, 6.41 Uhr. Und irgendwie, Kevin, es ist heuer ein bisschen ein außergewöhnliches Jahr. Mhm. Ich hatte bisher noch keinen einzigen Gelsenstich.
1: Wirklich?
0: Nein, ich habe auch nie eine Gelse irgendwie gehört, im Schlafzimmer gehabt, beim Schlafen oder so. Aber massenhaft, wirklich massenhaft Wespen bei jedem Essen.
1: Das kann ich bestätigen. Also Wespen gibt es sehr, sehr viele. Wir haben ja in der Früh schon bestätigt bekommen von einem Biologen, dass das Wetter heuer ideal war für die Wespenpopulation.
0: Die große Frage, die wir uns alle stellen, was können wir denn tun, um Wespen von uns abzulenken? Radio Wien-Kollegin Lela Madabian hat mal nachgeforscht.
2: Wespen haben im Spätsommer in der Natur schon zu wenig Nahrungsangebot, deshalb kommen sie zu unserem gedeckten Tisch. Aber nicht jede Wespenart macht das, wie uns Insektenexpertin Lisi Greilinger erklärt.
3: Es gibt viele verschiedene Wespenarten und eben nur zwei sind lästig. Und diese zwei Arten bauen recht große Nester und haben dann eben ein geringeres Nahrungsangebot. Und es ist immer fein, wenn man schon an einen gedeckten Tisch kommt und da Nahrung bzw. Nahrung für den Nachwuchs, also das Fleisch, wird ja eigentlich an den Nachwuchs verfüttert. Die Wespen selber ernähren sich ja von süßem Nektar oder Zucker. Das ist natürlich praktisch, sich an den gedeckten Tisch zu setzen, bevor man stundenlang herumfliegt und irgendein Insekt jagt.
2: Wenn man also ein Picknick im Garten plant, ist es sinnvoll, schon bevor man die Jause zu Tisch bringt, den Wespen eine Nahrungsquelle anzubieten, abseits vom Picknickplatz.
3: Heute beobachtet man ja auch immer mehr, dass die Gärten schon so steril und ausgeräumt sind. Die ganzen verblühten Blumen sind zurückgeschnitten, es liegt kein Fallobst mehr herum. Das ist eben mit auch ein Grund, dass die Wespen zu Tisch kommen. Wenn man ausreichend Fallobst liegen lässt oder noch Blumen stehen hat, wo sich auch andere Insekten noch tummeln, die die Wespen ja dann auch fangen können, dann ist das viel einfacher und dann kommen sie nicht so schnell zum Tisch.
2: Und im Gastgarten?
3: Im Gastgarten ist es sinnvoll, wenn man das Essen schnell isst. Natürlich muss man darauf achten, dass man keine Wespen jetzt mit isst. Getränke einfach abdecken oder mit Strohhalm trinken, dass da nichts passiert.
2: Wichtig ist vor allem, dass man die Wespen nicht verjagt, denn dann werden sie aggressiv.
3: Und man soll sie auf keinen Fall anatmen oder anblasen. Sie reagieren auch sehr sensibel auf CO2, das eben in unserer Ausatemluft ist. Also es ist besser, sie ein bisschen wegzuschubsen. Da passiert weniger, als wenn man sie anbläst.
0: Also schau, Kevin, wir merken uns, Partner könnte man theoretisch mit dem Knoblauchatmen vertreiben, aber die Wespen sollten wir lieber nicht anblasen. Schönen guten Morgen. Wenn Sie schlechte Tipps brauchen, fragen Sie mich jederzeit.
1: Fragen Sie Olivia Peter.
0: Es ist 6.43 Uhr.
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0: Es geht rein in den Dienstagmorgen, kurz nach 6:45. Normalerweise, Kevin, um die Zeit ist es irgendwie schon heller. Heute habe ich das Gefühl, wir sitzen fast noch, im Finsteren nicht, aber es dauert, oder?
1: Ja doch, das machen die Wolken über der Stadt. Die Margarete hat uns nämlich ein paar dichtere Wolken hinterlassen. So hat ja das Tief geheißen, das da gestern die Kaltfront gebracht hat. Das heißt, heute ist es zeitweise stärker bewölkt. Die Sonne wird sich vor allem am Vormittag hin und wieder zeigen. Am Nachmittag können dann auch wieder ein paar Regentropfen fallen.
0: Trotzdem schon den Durchblick hat Andrea Rosenberg und wir starten mit der Baustelle.
2: Ja, rund um das Kreuzungsplateau, nämlich Nordbrücke, Brünnerstraße, Schattelwöllstraße, brauchen Sie aktuell eine halbe Stunde länger. Seit heute ist es nämlich nicht mehr möglich, von der Nordbrücke beim Trillerpark auf die Brünnerstraße statt auswärts zu fahren. Außerdem kann man nicht von der Schattelwöllstraße auf die Nordbrücke fahren. Am besten ausweichen können Sie über den Zubringer Katsuschikerstraße beim Shopping Center Nord. Und dichten Frühverkehr gibt es auch, und zwar auf der Tangente Richtung Graz zwischen Hirstetten und der Praterbrücke.
0: Alle wichtigen Infos auf Radio Wien und natürlich viel gute Musik jetzt in Rot-Weiß-Rot von Reinhard Fendrich. Schön, dass Sie mit uns aufstehen. 6:48 Uhr.

0: So kann man aufstehen am Dienstagmorgen mit Reinhard Fendrichs Macho Macho.
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0: Frage, haben Sie eine PV-Anlage? Kevin, du hast zumindest, glaube ich, so ein kleines Kraftwerk, Balkonkraftwerk daheim, oder?
2: Ja, das bringt ein bisschen was immerhin.
0: Naja, wir wissen, Sonnenstrom ist was sehr Flüchtiges, aber nur dann, wenn es nicht gelingt, ihn zu speichern.
2: Da setzt jetzt eine recht einfache, aber geniale Idee an. Ausgemusterte E-Akkus von Autos werden nämlich genau dafür verwendet.
0: Wien Energie hat in Inzersdorf den größten Second-Life-Speicher Österreichs errichtet und Kollege Alex Jockel war für uns dort.
3: Da kommt Strom zusammen. In Tagen wie diesen. Wir stehen jetzt in Inzersdorf. Bürgerinnenbeteiligungs-PV-Anlage. Und ich bin mit dem Thomas Schreiner, er ist der Projektleiter dieser Second-Life-Anlage, wie sie jetzt heißt. Es wird hier mal Sonne gesammelt, Energie gesammelt.
4: Völlig richtig. Also wir sehen hier zwei große Photovoltaikanlagen, die sehr fleißig Strom produzieren. Aber es gibt mittlerweile manchmal die Situation, dass zu viel Sonnenstrom zu einem gewissen Zeitpunkt am Tag vorhanden ist und wir diesen Strom eigentlich zu anderen Zeitpunkten bräuchten, in den Abend- oder in den Nachtstunden. Dementsprechend kommen hier dann Batteriespeicher ins Spiel.
3: Die stehen vor uns, sind zwei so Container. Da drinnen sind jetzt, kann man sich das wirklich vorstellen, alte Autobatterien?
4: Also da drinnen sind da Autobatterien, die ansonsten im Elektroauto im Einsatz waren oder fürs Elektroauto vorgesehen gewesen wären. Und bevor man sie ohne Nachnutzung verschrotten würde oder im besten Fall recyceln, sagen wir, wir möchten das nutzen, schade um die Rohstoffe, die können noch etwas und sie helfen uns, eben den Sonnenstrom in der Nacht auch zu nutzen.
3: Wie viele Haushalte könnte man jetzt autark versorgen?
4: Also mit diesen zwei Photovoltaikanlagen und dem Batteriespeicher pro Jahr in etwa 400 Haushalte.
3: Das ist gewaltig. Das heißt, Zukunftsvision, in Zukunft sollten bei jeder Stromerzeugung PV-Anlage solche großen Akkus stehen.
4: Ja, also es ist unsere Speicherstrategie, dass wir immer mehr erneuerbare Stromerzeugungsanlagen, vor allem die Photovoltaik, mit Batteriespeichern ausstatten. Es gibt viele Projekte in diese Richtung schon bei der Wien Energie. Dieses hier ist besonders, weil es eben eine sogenannte Second-Life-Nutzung ist, diese Nachnutzung von Akkus für Elektroautos. Es gibt auch sogenannte First-Life-Projekte als Unterschied. Da werden Akkus direkt hergestellt für so einen Batteriespeicher. Wir wollen hier diese andere Technologie testen als Pilot und dann entscheiden, ob wir das auch auf weiteren Standorten errichten.
3: Ziemlich praktisch. 400 Haushalte kann man versorgen mit so einer PV-Anlage und mit den Speicherkapazitäten. Alex Jockel für Radio Wien.

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2: Guten Morgen am Dienstag. Es ist 7 Uhr. Das Stadtjournal mit Daniel Pichler.
3: Guten Morgen.
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3: Der Medikamenteneklat soll sich nur um einen Einzelfall handeln. 6 von 10 finden einen Job beim AMS Wien, verteidigt man das Jugendcollege. Und das etwas frischere Wiener Wetter bringt heute Sonne und Wolken. Wir haben gestern schon darüber berichtet, in einem Pensionistenwohnheim der Stadt Wien hat es einen Eklat mit Medikamenten gegeben. Nun heißt es, es soll sich bloß um einen Einzelfall im Haus Leopoldau handeln. Patientinnen und Patienten haben dort jedenfalls teilweise ihre Medikamente nicht bekommen, Evelyn Kanya.
5: Ein Schmerzmittel wird nur 2-mal statt 3-mal verabreicht, ein Mittel gegen Harninkontinenz gar nicht. Das sind Beispiele für die Medikamentenfehler im Haus Leopoldau. Normalerweise werden die Medikamentenpakete aus der Apotheke 2-mal kontrolliert, so die Leiterin des medizinischen Dienstes der Häuser zum Leben, Gerlinde Zenz.
6: Diese 2 Kontrollschleifen sind leider nicht erfolgt. Das ist ein menschliches Versagen.
5: Ein Versagen nur im Haus Leopoldau, ist der Geschäftsführer der Häuser Christian Hennefeind überzeugt.
7: Durch unsere Kontrollen und durch unsere eingeleiteten Sofortmaßnahmen können wir sicherstellen, dass dieser Vorfall nur in diesem Haus war.
5: Allen Betroffenen gehe es gesundheitlich gut, betont Hennefeind. Neben personellen Konsequenzen läuft aktuell auch eine externe Prüfung der Vorfälle durch einen medizinischen Gutachter und eine Anwaltskanzlei.
3: Neo-Chefin Beate Meindl-Reisinger fordert erneut eine Pensionsreform. Im ORF-Sommergespräch hat sie gemeint, dass das Pensionsalter ab 2030 schrittweise steigen soll. Das würde sie im Herbst gerne mit den anderen Parteien besprechen.
8: Und da lade ich alle ein. Das ist keine Verantwortung einer Partei allein, das zu treiben, sondern aller Parteien in Österreich. Und ich finde, wir brauchen hier einen Allparteiengipfel im Herbst, der dieses Thema einer Pensionsreform jetzt ernsthaft debattiert.
3: Sagt Meindl-Reisinger. Außerdem ist sie für eine Reformdividende. Wenn das Budget wieder in Ordnung gebracht ist, sollen die Steuerzahlerinnen und Steuerzahler auch wieder Geld zurückbekommen. Viel Geld kostet das sogenannte Wiener Jugendcollege, nämlich 40 Millionen Euro. Kritik gibt es deswegen von der FPÖ, die von einer Geldverschwendung spricht. Beim Wiener Arbeitsmarktservice verteidigt man am Abend in Wien heute das Programm für junge Flüchtlinge und Zuwanderer. Man sieht das Jugendcollege als wertvolle Investition, Thomas Metelko.
9: Ziel des Jugendcolleges ist, Menschen aus der Mindestsicherung zu holen und mit ihnen Lehrstellen oder Arbeitsplätze zu besetzen. Ja, es kostet Geld, Menschen fit für den Arbeitsmarkt zu machen, sagt Arbeitsmarktservice-Vizechefin Katharina Luger in Wien heute.
10: Und dass diese Personen dann auch beschäftigt sind, zu Steuerzahlerinnen werden, zu Abgabenzahlerinnen werden.
9: Kritik wegen zu hoher Kosten des Jugendcolleges lässt Luger nicht gelten.
10: Investition in Arbeitsmarktpolitik rentiert sich. Nicht in dem Moment, in dem ich das Geld ausgebe, aber ziemlich bald danach.
9: 6 von 10 Teilnehmern profitieren laut Evaluierung vom Jugendcollege. Um die Erfolgsquote zu erhöhen, könne das AMS unter anderem das bestehende Angebot beim Jugendcollege noch verfeinern, so Luger.
3: Auch die Wiener Hotelbetreiber leiden unter erpresserischen Gästen. Sie drohen etwa mit einer schlechten Bewertung, wenn sie nach einer Stornierung ihr Geld nicht zurückbekommen, auch wenn das vertraglich so gar nicht ausgemacht war. Die Wiener Hoteliers verlangen unter anderem strengere Regeln für die Bewertungsplattformen und dass man nur mehr unter dem echten Namen eine Bewertung schreiben darf. In den USA beginnt heute ein Prozess, der weitreichende Auswirkungen auf Facebook, Instagram und Co. haben könnte. Dem Facebook-Mutterkonzern Meta wird vorgeworfen, dass man junge Nutzerinnen und Nutzer gezielt süchtig machen würde. Der Prozess ist brisant, Barbara Wolczek.
11: Es ist mehr als nur ein weiterer Prozess gegen den Social-Media-Giganten. Die Rechtsprofessorin Nora Ingström spricht von einer Bedrohung für den Meta-Konzern.
12: It's a huge threat to the company.
11: Stundenlanges Scrollen, Push-Nachrichten mitten in der Nacht, die Jagd nach Likes. Wann hat Meta von den Auswirkungen gewusst und hat man junge Nutzer bewusst süchtig gemacht? Es könnte zu einer Unterlassungsverfügung kommen, sagt die Juristin. Das Gericht schreibt dann vor, was bei Plattformen sein darf und was nicht. Es könnte also sein, dass Facebook und Instagram nach einem Urteil sehr anders funktionieren werden müssen als jetzt.
3: Und wir sind beim Wiener Wetter und Kevin Hemstreit.
13: Und wieder mal gehört der Osten Österreichs, also auch wir in Wien, zu den Regionen, die am wenigsten Regen abbekommen haben. Innerstädtisch war es nur 1 Liter auf den Quadratmeter. Wir bräuchten 200. In den Wiener Waldbezirken sind immerhin 5 Liter zusammengekommen. Heute kommt, wenn, dann nur sehr wenig Regen nach. Vor allem am Nachmittag können dann ein paar Tropfen aus den Wolken fallen. Heute haben wir aber ein anderes wichtiges Ziel, die Wohnungen runterkühlen nämlich. Aktuell hat es 19 Grad in der Innenstadt, 18 Grad sind es in Donaufeld und in Unterlaa und 18 Grad zeigt mir auch die Wetterstation in Groß-Enzersdorf. Die Temperatur steigt heute nur sehr wenig an. Am Nachmittag liegen wir nämlich zwischen 22 und 24 Grad. Die Sonne, die sehen wir zeitweise und hauptsächlich am Vormittag. Morgen kehrt dann der Hochsommer schon wieder zurück, der Mittwoch zunehmend sonnig. Bis zum Nachmittag wird es deutlich wärmer, morgen 30 Grad der Höchstwert. So viel zum Wetter. Der Blick auf die Straßen in den Frühverkehr. Andrea Rosenberger.
2: Und dann gleich einmal rund um das Kreuzungsplatin und Nordbrücke, Brünnerstraße, Shuttleworthstraße. Hier brauchen Sie nämlich eine halbe Stunde länger. Seit heute ist es nämlich nicht mehr möglich, von der Nordbrücke beim Trillerpark auf die Brünnerstraße statt auswärts zu fahren. Außerdem kann man nicht von der Shuttleworthstraße auf die Nordbrücke fahren. Am besten ausweichen können Sie über den Zubringer Katsuschika-Straße beim Shoppingcenter Nord. Und dichten Frühverkehr gibt es derzeit auch, und zwar auf der Tangente Richtung Graz zwischen Hirstetten und der Praterbrücke, der A4 Richtung Wien ab dem Knoten Schwechat, und auch in der Westeinfahrt gibt es Verzögerungen vor der Fleschgasse.
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2: Die beschreiben nicht gerade die Atmosphäre im Studio, wobei das Feeling hier auch recht geschmeidig ist. Aber es geht um die Afrika-Tage, bis 24. August ja noch.
13: Ja genau, bis Anfang nächster Woche, dieses ganz besondere Feeling auf der Donauinsel. Allein die Köstlichkeiten und Gewürze, die man dort probieren kann, sind schon einen Besuch wert, finde ich.
2: Ja, André Rosenberg und ich haben heute früh schon geschwärmt, waren schon ein paar Mal dort.
19: Unbedingt. Und mal klein noch die Empfehlung für Samstag, Live-Musik vom Feinsten.
2: Oh. Haben wir notiert. Kollege Hachi Bankhof war übrigens schon dort, wird seine Eindrücke auch noch teilen. Und dazu natürlich alle wichtigen Infos aus Wien und der Welt. Daniel Pichler.
3: Guten Morgen.
2: Morgen. Andrea Rosenberger ist sowieso schon da.
19: Guten Morgen.
2: Kevin Hebenstreit.
3: Morgen.
2: Und Olivia Peter auch von mir. Guten Morgen.
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0: Norman und Susi Quattro für einen hoffentlich möglichst entspannten Start in den Dienstagmorgen.
1: Viele waren schon auf Urlaub, viele fahren auch erst. Und wie schaut denn der perfekte Urlaub eigentlich aus?
2: Mit einem guten Buch am Meer.
0: Oh ja, Na für dich gilt das nicht, du bist ja keine Leseratte.
1: Zeitung nehme ich.
0: Okay. Wenn Sie gerne ein Buch in den Urlaub mitnehmen, werden Sie sich jetzt über Lesetipps von Buchhändler Johannes Kössler freuen. Der hat uns heute seine 3 Lieblingsromane mitgebracht.
1: Ja, und der erste ist gleich ein Reiseroman mit dem sehr vielversprechenden Titel Ohne Kalaschnikow schlafe ich schlecht.
3: Da fährt jemand von Floridsdorf mit dem VW-Bus in die Steiermark und von dort nach China. Das ist eine Urlaubsreise, die ich wirklich nur in Buchform machen will, aber da ist sie dafür umso amü und interessanter. Lukas Matzinger und Olivia Wimmer haben in gut 10 Monaten über 34.000 Kilometer zurückgelegt, haben an der Straße von Hormus gestanden und waren Zaungäste bei einem kirgisischen Kokboro-Match. Witzig, packend, schwerst interessant wird hier von unerschütterlicher Offenheit, grandioser Gastfreundschaft und unfassbaren Erlebnissen erzählt, die man am besten im sicheren Freibad liest. Ohne Kalaschnikow schlafe ich schlecht ist ein Geschenk von einem Urlaubsbuch, fesselnd, skurril und alles in allem eine zutiefst menschliche Wunderkammer.
1: Einen spannenden Leseausflug nach Frankreich kann man mit dem Buch Tata unternehmen.
3: Tata ist die Geschichte der französischen Regisseurin Agnès, deren Mann, ein um Jahre älterer Schauspielstar, mit der neuen Flamme und der gemeinsamen Tochter auf Urlaub gefahren ist. Die Muse und neue Projekte lassen sich nicht blicken und dazu kommt ein überraschender Anruf von der Polizei, die Tante ist tot. Was nicht sein kann, weil die fußballliebende, Schusterwerkstatt betreibende Tante ist schon vor 3 Jahren gestorben. Und jetzt gilt es für Agnès herauszufinden, was die Tante die letzten 3 Jahre gemacht hat, warum sie sich versteckt hat und wer da überhaupt unter der Erde liegt. Valérie Perrin erzählt eine spannende und gleichzeitig leichte und liebevolle Familiengeschichte voller Überraschungen und Geheimnisse. Ein Traum von einem Sommerbuch.
0: Und einen Tipp haben wir noch. Nach Irland führt uns der Roman Die Wahrheit über Ruby Cooper von Liz Nugent.
3: Was meine irische Lieblingsautorin Liz Nugent da wieder geschaffen hat, ist eine echte Moritat. Ruby Cooper wächst nebst ihrer älteren Schwester Erin mit Mama und Papa in Boston auf. Sie sind wohlhabend und es geht ihnen gut. Nur der großen Schwester Erin, der geht's besser als der Ruby. Und das hält die überhaupt nicht aus. Was Ruby dann aus Eifersucht macht, ist im Radio unaussprechlich und wird seine schreckliche Wirkung auf das Leben der ganzen Familie über viele Jahre entfalten. Ein vielschichtiges Drama, ein feinfühliger Thriller, ein haarsträubender Spannungsroman über Schuld, Unglück, Neid, faszinierend komponiert, undurchschaubar und gänsehautaufreibend, ist Die Wahrheit über Ruby Cooper der coolste und einzigartigste Roman des Sommers.
0: Da man im Radio nicht drüber sprechen kann, lesen Sie doch einfach das Buch und dann wissen Sie auch, was mit dem Unaussprechlichen gemeint ist.
1: Genau, und die Infos zu den Buchtipps gerne gibt es auch beim Radio Wien Service Point 89 9 95 3.
0: 17 Minuten nach 7.

0: 20 Minuten nach 7, schönen guten Morgen am Dienstag und ja, heute gilt mal Fenster aufreißen, Luft reinlassen, Kevin.
1: Genau, und das geht wirklich den ganzen Tag über. Heute, wir liegen aktuell zwischen 16 und 19 Grad und am Nachmittag hat es 22 bis 24 Grad und überall dort, wo wir in der Stadt nicht einmal die 24 Grad Marke erreichen, ist es so frisch wie seit 12. Juni nicht mehr.
0: Ach, Wahnsinn. Ja, damit schauen wir auf die Straßen und Baustellen, sie sind lästig, sie sind aber auch wichtig und Andrea, eine beschäftigt uns heute früh besonders.
2: Ja, nämlich rund um das Kreuzungsplateau Nordbrücke, Brünnerstraße, Shuttleworthstraße. Hier brauchen sie nämlich eine halbe Stunde länger. Seit heute ist es nämlich nicht möglich, von der Nordbrücke beim Trillerpark auf die Brünnerstraße statt auswärts zu fahren. Außerdem kann man nicht von der Shuttleworthstraße auf die Nordbrücke fahren. Am besten ausweichen können sie über den Zubringer Katsuschickerstraße beim Shoppingcenter Nord. Und es gibt aktuell auch dichten Frühverkehr und zwar auf der Tangente Richtung Graz zwischen hier Städten und der Praterbrücke, der A4 Richtung Wien ab dem Knoten Schwechat. Und etwas länger brauchen sie auch in der Westeinfahrt vor der Fleschgasse.

0: so ein super Song. Stevie Wonder, For Once in My Life, zum Aufstehen am Dienstag.
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0: Mit Liebesgeschichten und Heiratssachen ist es gestern wieder rundgegangen auf ORF 2. Was man mit Sicherheit wahrscheinlich sagen kann, eine Liebesgeschichte wird das zwischen Mensch und Wespe nicht mehr.
2: Das ist sehr gut gesagt.
3: Ja, richtig. Es sind schon ein bisschen lästig, diese gelb-schwarzen Viecher. Vor allem, wenn man in Ruhe essen will, dann kann es schwierig werden, wenn da von allen Seiten die Wespen herumschwirren.
0: Wobei, alle fühlen sich nicht gestört. Wie ist denn Ihr Verhältnis zu Wespen?
4: Am besten ist, wenn sie nicht da sind.
5: Ja, sind nicht meine Lieblingstiere, stechen und dann Webern stechen.
6: Ja, es ist von Natur, ist, ja. Muss auch leben. Ja.
7: Sie sind ein Teil der Natur, gehören dazu. Unbedingt.
0: Schau, manche sind das sehr pragmatisch.
3: Mhm, ja, stimmt. Wespen sind aber auch extrem wichtig für die Natur, muss man dazu sagen. Trotzdem können sie in seltenen Fällen leider auch gefährlich werden. Und dann rückt doch schon mal die Feuerwehr oder die Schädlingsbekämpfung aus.
0: Darüber berichten wir in der kommenden Stunde auf Radio Wien. Und übrigens für Allergiker wichtig, die EpiPens, also diese Notfallmedikamente, gerade schwer zu bekommen in den Apotheken. Mehr darüber dann bei uns im Stadtjournal um 8. Yeah.

0: Wir wünschen guten Morgen mit den Backstreet Boys und jetzt den wichtigsten Infos zu diesem 18. August. Es ist 7:30. Daniel Pichler.
1: Guten Morgen. Neo-Chefin Beate Meindl-Reisinger fordert einmal mehr eine Pensionsreform. Im ORF-Sommergespräch hat sie vorgeschlagen, das Pensionsalter ab 2030 schrittweise zu erhöhen. Außerdem ist sie für eine Reformdividende. Das heißt, sobald das Budget repariert ist, sollen die Leute auch wieder Geld zurückbekommen. Nach dem Medikamenteneklat in einem Wiener Pensionistenwohnheim ist man um Beruhigung bemüht. Dem Betreiber zufolge soll der Vorfall nur das Haus in der Leopoldau betreffen. Dort haben 20 Patientinnen und Patienten zum Beispiel einige ihrer Medikamente nicht bekommen. Es soll allen Betroffenen gut gehen, eine externe Untersuchung läuft. Und in vielen Apotheken ist das Notfallmittel gegen Wespenstiche ausverkauft. Vom sogenannten EpiPen gibt es nur mehr Restbestände. Man soll auf der Apo-App schauen, welche Apotheken noch einen EpiPen haben. Nachschub kommt voraussichtlich erst Ende August. Der Sport mit dem Fußballpolitikum Daniel Kulowitz.
2: Schönen guten Morgen. Beim Fußballweltverband FIFA kommt es zu einem ersten Rausschmiss. Betriebsdirektor Kevin Lamour muss den Verband verlassen, nachdem der Sportfunktionär scharfe Kritik an den umstrittenen Investorenplänen seines Chefs Gianni Infantino geäußert hatte. Lamour war seit 2024 Betriebsdirektor der FIFA, also eine Art Schnittstelle für Infrastruktur, Finanzen oder auch Compliance. Leichte Entwarnung um Österreichs Nationalteamstar Konrad Leimer, der bei einem Testspiel am Wochenende mit geschwollenem Fuß ausgetauscht werden musste. Keine gröbere Verletzung lässt die medizinische Abteilung des FC Bayern ausrichten. Genaue Ausfalldauer noch unbekannt, ob es sich für den Supercup gegen Dortmund am Samstag ausgeht. Das ist eher unwahrscheinlich. Und Wiens Tischtennis-Aushängeschild Daniel Habeson beendet seine Teamkarriere. Der 40-Jährige war unter anderem dreimal Tischtennis-Europameister. Habeson will sich künftig mehr um die Familie und sein Tischtennisprojekt Spin City in Altera kümmern.
0: Wir sind beim Wetter und Kevin, die Sonne heute sehr zurückhaltend.
3: Ja, bis jetzt war das so. Die nächsten Stunden wird das jetzt aber anders. Da wird es etwas sonniger. Wir starten jetzt nämlich langsam in die freundliche Phase des heutigen Dienstags. Der Nachmittag ist dann wieder zunehmend bewölkt und da haben wir dann auch die Chance auf ein paar Regentropfen. Ergiebig wird der Regen aber auch heute nicht sein. Schauen wir auf die Temperaturen. Frisch ist es, frisch bleibt es. 17 Grad messen wir aktuell in Auhof, 17 Grad hat es auch in Stammersdorf, 18 Grad auf der Hohen Warte und 19 Grad in der Innenstadt. 22 bis 24 Grad sind heute die Höchstwerte. Morgen wird sich die Sonne dann im Lauf des Tages immer mehr durchsetzen und auch die Temperatur wird wieder deutlich mehr. Morgen am Nachmittag hat es nämlich bis zu 30 Grad.
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0: Und damit sind wir beim Verkehrsupdate. Eine Baustelle bremst sie gerade aus. Andrea?
6: Ja, sehr mühsam ist das heute für alle, die da rund um das Kreuzungsplateau Nordbrücke, Brünnerstraße, Schattelwaldstraße unterwegs sind. Bis zu einer halben Stunde sind sie hier länger unterwegs. Seit heute ist es nämlich nicht möglich, von der Nordbrücke beim Trillerpark über die Brünnerstraße statt auswärts zu fahren. Außerdem kann man nicht von der Schattelwaldstraße auf die Nordbrücke fahren. Am besten ausweichen können sie über den Zubringer Katzuschickerstraße beim Shoppingcenter Nord. Und dichten Frühverkehr gibt es auch, und zwar auf der Tangente Richtung Graz zwischen Hirstetten und der Praterbrücke, der A4 Richtung Wien ab dem Knoten Schwächert und Verzögerungen auch in der Westeinfahrt vor der Fleschgasse.
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Diana Ross macht gute Stimmung am Dienstagmorgen und jetzt servieren wir Breakfast at Tiffany's. Schön, dass Sie mit uns aufstehen und in den Tag starten. Es ist 7.36 Uhr, 6 Minuten nach halb acht.

0: Wir servieren Ihnen heute zum Frühstück nicht nur gute Musik, sondern auch ein sehr buntes Lebensgefühl.
1: Ja, noch bis kommenden Montag wird die Donauinsel bei den Afrikatagen zum Treffpunkt unterschiedlicher Kulturen, von Reggae und Afrobeat bis zu traditioneller Musik, dazu Kunst, Handwerk, Mode und afrikanisches Essen.
0: Radio Wien-Reporter Haji Bankhofer wollte mal von den Besucherinnen und Besuchern wissen, wie ihnen das Festival gefällt, und er hat sich auch mal durchgekostet, wie das Festival so schmeckt.
2: Afrikatag. Ein Herr steht gerade vor mir und schaut, wir sind da gerade in der Mitte, also weit weg von der Bühne, wo die Musik ist, aber direkt zwischen den Standeln, wo man Sachen einkaufen kann.
3: Einkaufsprogramm ist schon erledigt.
2: Wirklich? Ah, das ist der Korb, den Sie haben, ist selber schon afrikanisch. Ja. Und drinnen haben Sie...
3: Die Gewürze.
2: Gewürze. Das ist eins, daran denken die wenigsten. Es gibt ja hier viel Musikinstrumente, Ground, alles mögliche, Essen, aber die Gewürze
3: die
2: sind...
3: Die Gewürze sind toll.
2: Ja. Haben Sie Tipps für uns? Was ist gut?
3: Fermentierter Pfeffer.
2: Fermentierter Pfeffer, sehr gut. Aha, aha.
3: Man kann das so essen.
2: Wirklich? So knabbern?
3: Mhm.
2: Okay.
3: Aber scharf, ja.
2: Ich schaue noch ein Stückchen weiter. Ich danke Ihnen ganz herzlich. Großartig. Und da bin ich beim Herr, der hat Schwarzkümmel-Extraktion, Richter gerade. Grüß Sie. Was ist das Allerschärfste, was Sie haben?
4: In Englisch ist es...
2: The very, very spiciest, hottest thing you have.
4: A spicy I have inside.
2: Ja, drinnen. Okay, sofort rein in sein Zelt. Schaut sehr gut aus. Ja. Oh Gott, ich glaube, er will mich jetzt kosten lassen. Das wird sehr, sehr gefährlich. Wow! What is called?
4: This is spicy Berber.
2: Mm.
4: Berber spicy.
2: Ich hab's im Mund. Und ich liebe ja scharf.
4: Riechen.
2: Mm. Oh ja, ist wirklich sehr scharf, aber es geht. Ja, ist toll. Spicy Berber, danke.
4: Ja, willkommen.
2: Großartig. Also, wenn man geschmackliche Sensationen erleben will, auch dafür sind die Afrikatage wirklich sehr, sehr gut. Außerdem gibt es Trommeln, wie man im Hintergrund hört, ganz viel Musik, ganz liebe Menschen und man kommt sofort ins Plaudern. Haji Bankhofer, Radio Wien.
0: Macht Lust drauf, außer das mit scharfem Essen. Das
1: muss ich auch nicht haben.
0: Na gut, die Afrikatage, wenn Sie doch hin möchten, bis...
1: Montag nächste Woche.
0: Haben Sie Gelegenheit.
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0: Don Henley und seine Boys of Summer am Dienstag um 7:45. Also gestern habe ich mir gedacht, puh, mir drückt das Wasser gerade so raus. Es war wirklich schwül, unangenehm schwül. Wie wird es denn heute?
1: Tief Margarete hat diese schwüle Luft aus der Stadt verblasen. Das heißt heute deutlich frischere Luft in der Stadt, aktuell mit 18 bis 19 Grad in den Bezirken. Am Nachmittag 22 bis 24 Grad. Dazu gibt es jetzt am Vormittag ein bisschen Sonne, am Nachmittag wieder mehr Wolken. Also so ein Hin und Her ist das.
0: Das mit der kühlen Luft hört Andrea Rosenberger genauso gern wie ich. Ich glaube, Sie hören es auch gern. Jetzt kommen wir zu was, ja, was du nicht gern verkündest, Andrea.
2: Nein, neue Baustelle, und das ist sehr mühsam heute für alle, die rund um das Kreuzungsplateau Nordbrücke, Brünner Straße, Schattelwaldstraße unterwegs sind. Sie brauchen hier bis zu einer halben Stunde länger. Seit heute ist es nämlich nicht möglich, von der Nordbrücke beim Trillerpark auf die Brünner Straße statt auswärts abzufahren. Außerdem kann man nicht von der Schattelwaldstraße auf die Nordbrücke fahren. Am besten ausweichen können Sie über den Zubringer Katsuschicker Straße beim Shoppingcenter Nord. Und dichten Frühverkehr gibt es derzeit auch, und zwar auf der Tangente Richtung Graz zwischen hier Stetten und der Praterbrücke. Auch auf der A4 Richtung Wien abschnittsweise ab dem Knoten Schwechat, und etwas länger dauert es in der Westeinfahrt vor der Fleschgasse.
0: Das nächste Info-Update auf Radio Wien dann schon wieder in einer Viertelstunde, pünktlich um 8.

0: schimpfen über den Regen. Diese Devise hat gestern in der Früh unser Kevin Hebenstreit ausgegeben. Mhm. So viel Regen war es dann ja gar nicht.
1: Na, so viel schimpfen hätten wir gar nicht müssen gestern.
0: Ja, vor allem, ich glaube, nach dem Sommer sehen wir Regen alle ein bisschen anders, freuen uns eigentlich extrem drüber, weil man kommt ja auch mal zu was.
1: Ja, genau. Zumal dann endlich einmal man kommt zu Dingen, die man sonst nicht tun kann, wenn es draußen dann nicht mehr so heiß, durchgehend sonnig ist. Aufgrund der Hitze kann man da ja nicht so viel machen. Wie war es denn bei Ihnen gestern?
2: Ja, ganz vieles. Bei der Hitze, da macht man ja nicht so gern die Hausarbeit. Aber ansonsten ja, Wäsche, bügeln, ein bisschen besser putzen.
3: Sport machen natürlich. Also ich habe jetzt gar keinen Sport gemacht.
4: Ich schreibe gerade meine Bachelorarbeit. Also das läuft relativ viel besser jetzt gerade als bei 40 Grad. Also ich finde, man unterschätzt die kognitiven Fähigkeiten, dass die manchmal auch nicht so abrufbar sind.
3: Ja, mit dem Hund spazieren gehen zum Beispiel.
5: Die Wohnung putzen. Also tatsächlich. Das ist das, was stehen bleiben muss.
6: Rausgehen, Freunde treffen, weil die meisten haben sich ja bei den 40 Grad Temperaturen in den Wohnungen verkrochen. Es wurde aus der Winterdepression die Sommerdepression dadurch und es ist wieder schön.
0: Was hast du gemacht?
1: Gestern?
0: Ja.
1: Gewartet, dass ein Gewitter kommt und es kam keines.
0: Ach so, okay. Ich dachte, du hast irgendwas Sinnvolles gemacht. Weiß ich nicht.
1: Das ist sinnvoll.
0: Gekocht, geputzt. Weißt du was? Ich habe gesaugt, ich habe gebacken, ich habe gekocht. Ja, ich habe so richtig ausgenützt.
1: Na brav.
0: Schon, gell?
1: Ich mache das heute.
0: Bräuchtest mich bei dir daheim.

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3: Der Dienstagmorgen auf Radio Wien, 8 Uhr im Nachrichtenstudio, begrüßt Sie Daniel Pichler.
4: Guten Morgen.
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4: Die Neo-Chefin fordert eine Pensionsreform. Ab 2030 soll das Pensionsalter schrittweise steigen. Erpresserische Gäste, auch Wiener Hotels kämpfen mit Fake-Bewertungen. Und das etwas frischere Wiener Wetter bringt heute Sonne und Wolken. Länger arbeiten und später in Pension gehen. Neo-Chefin Beate Meindl-Reisinger hat am Abend im ORF-Sommergespräch erneut eine Pensionsreform gefordert. Sie kann sich vorstellen, dass Pensionsalter ab 2030 schrittweise angehoben wird. Außerdem stellt sie den Steuerzahlerinnen und Steuerzahlern eine Reformdividende in Aussicht. Also ein neues Wort, das nichts anderes bedeutet, als die Leute sollen jedenfalls Geld zurückbekommen. Peter Daser.
6: Wenn die Staatsfinanzen irgendwann saniert sind, dann sollen davon auch die Steuerzahler etwas haben, erklärt Neos-Chefin Beate Meindl-Reisinger im ORF-Sommergespräch.
7: Dann möchte ich verbindlich die Zusage, am besten durch ein Verfassungsgesetz, dass es nicht wieder in weitere Ausgaben geht, sondern dass wir sagen, dann wird die Hälfte zu einem weiteren Schuldenabbau verwendet und die Hälfte im Wege eines Freibetrags den Steuerzahlern zurückgegeben.
6: Die Neos-Chefin fordert auch größere Pensionsreformen.
7: Und ich finde, wir brauchen hier einen Allparteiengipfel im Herbst, der dieses Thema einer Pensionsreform jetzt ernsthaft debattiert.
6: Bei den Dürrehilfen für die Bauern stellt die Neos-Chefin eine baldige Einigung in Aussicht, ebenso beim Spionagegesetz. Ihre Partei sei mit dem vorliegenden Entwurf jedenfalls einverstanden.
4: Nach dem Medikamenteneklat in einem Pensionistenwohnheim der Stadt Wien ist nun die Rede von einem Einzelfall. Es soll nur im Haus Leopoldau passiert sein, meint Christian Hennefeind von den Häusern zum Leben.
8: Durch unsere Kontrollen und durch unsere eingeleiteten Sofortmaßnahmen können wir sicherstellen, dass dieser Vorfall nur in diesem Haus war.
4: Meint der Geschäftsführer der Häuser zum Leben, es läuft auch noch eine externe Prüfung. Wie gestern berichtet, haben Patientinnen und Patienten zum Beispiel einige Medikamente nicht bekommen. Es soll allen betroffenen Leuten gut gehen. Vom Tourismusministerium gibt es nun ja eine Broschüre und eine Hilfshotline für Hotelbetreiber. Es geht um das Thema Fake-Bewertungen. Bei den Wiener Hotelbetreibern fordert man noch mehr Maßnahmen gegen Fake-Bewertungen von erpresserischen Gästen. Hubert Kickinger.
9: Gäste stornieren das gebuchte Hotelzimmer und wollen das Geld zurück, obwohl ihnen das vertraglich nicht zusteht. Andernfalls drohen sie mit einer schlechten Bewertung, sagt Felix Neutatz von der Wiener Wirtschaftskammer.
10: Das ist ein sehr großes Problem, dem wir da ausgesetzt sind. Viele Gäste oder auch Nichtgäste nutzen das, um Betriebe zu erpressen.
9: Neutatz fordert eine Klarnamenpflicht, also dass Bewertungen nur unter dem echten Namen geschrieben werden dürfen. Alexander Ipp von der Hotelvereinigung fordert hingegen eine gesetzliche Regelung für die Bewertungsplattformen.
11: Mehr Verifizierung, klare Haftungsregeln, Sanktionen und transparente Prüfmechanismen.
9: Damit es erst gar nicht zu Fake-Bewertungen komme und so kein Schaden für die Betriebe entstehen kann.
4: Beim AMS Wien verteidigt man das Jugendcollege. 6 von 10 Jugendliche würde man durch die Ausbildung im Jugendcollege am Arbeitsmarkt unterbringen, wird betont. Die FPÖ hat ja gestern von Geldverschwendung gesprochen. Beim Jugendcollege bekommen junge Flüchtlinge und Zuwanderer eine Ausbildung, damit sie eine Chance auf eine Arbeitsstelle haben. Wir reden heute schon die ganze Zeit darüber, es gibt heuer besonders viele Wespen. Besonders blöd allerdings, das Notfallmedikament für Wespenallergiker ist in vielen Apotheken ausverkauft, der EpiPen. Raphael Krabscher, ab wann gibt es den EpiPen denn wieder und gibt es auch Alternativen?
12: Naja, es gibt noch einen weiteren Adrenalin-Pen eines anderen Herstellers, der eigentlich gleich wirkt wie der EpiPen, aber auch der ist eben vielerorts bereits vergriffen. Und ich habe heute auch mit einem Grazer Apotheker gesprochen und der hat mir gegenüber gesagt, dass es voraussichtlich erst Ende August bzw. Anfang September Nachschub bei den EpiPens geben soll. Allen, die also sehr stark allergisch auf Wespenstiche reagieren, empfiehlt der Apotheker also entweder in einer App, der sogenannten Apo-App, nachzuschauen, ob es in ihrer Nähe noch irgendwo Restbestände gibt, oder sonst kann man im Notfall auch eben ältere EpiPens verwenden und das sogar, wenn die vor kurzem abgelaufen sind.
4: Es gibt ja auch noch die Möglichkeit einer Immunisierung. Wie geht denn das?
12: Ja, das geht mit einer sogenannten Immuntherapie. Die dauert aber etwas, also man bekommt da über einen Zeitraum von 3 bis 5 Jahren regelmäßig immer mehr Wespengift injiziert, bis sich der Körper dann irgendwann daran gewöhnt und die Allergie eigentlich verschwindet. So eine Therapie hat eine Erfolgsrate von über 90%. Sie ist aber eben wirklich nur für Personen gedacht, die sehr stark allergisch sind. Und da übernimmt dann die Krankenkasse in der Regel auch die Kosten für die Therapie.
4: Und wir sind beim Wiener Wetter und Kevin Hemstreit.
13: Ja, was kommt nach Tief Margarete? Richtig, Tief Nora. Nichts mit hoch. Die eine oder andere Sonnenstunde, ja, die geht sich aus, vor allem am Vormittag. Der Nachmittag ist dann aber schon wieder zunehmend bewölkt. Regnen wird es allerdings auch heute nicht viel. Ein paar Tropfen fallen da am Nachmittag. Und es ist seit langem wieder mal ein frischer Sommertag heute. Das heißt, jetzt in der Früh haben wir zwischen 18 und 19 Grad in den Bezirken. Das ist jetzt für die Früh nicht wirklich frisch, aber 22 bis 24 Grad heute die Höchstwerte. Das heißt, die Temperatur wird nur um etwa 3 bis 4 Grad bis zum Nachmittag ansteigen. Morgen wird es dann schon wieder sonniger im Laufe des Tages und die Frische weicht hochsommerlicher Wärme. Das heißt, morgen Nachmittag bis zu 30 Grad, in der Früh liegen wir aber deutlich unter 20 Grad. Und am Donnerstag wird sogar noch etwas heißer, dazu schwül bei Höchstwerten knapp über 30 Grad. Soweit die Wetteraussicht. Ein Blick auf die Straßen und gleich wieder zur Problembaustelle heute früh, Andrea.
14: Ja, rund um das Kreuzungsplateau Nordbrücke, Brünner Straße, Schattelwehrstraße, da brauchen Sie heute früh fast eine Dreiviertelstunde, zum Teil länger. Seit heute ist es nämlich nicht möglich, von der Nordbrücke beim Trillerpark auf die Brünner Straße statt auswärts zu fahren. Außerdem kann man nicht von der Schattelwehrstraße auf die Nordbrücke fahren. Ausweichen können Sie zum Beispiel über den Zubringer Katschiker Straße beim Shopping Center Nord. Besser allerdings momentan wirklich den gesamten Bereich meiden und großräumig ausweichen. Dichten Frühverkehr gibt es derzeit dann auch auf der Tangente Richtung Graz zwischen Hirschstetten und der Prater Brücke, der A4 Richtung Wien ab dem Knoten Schwechert, und Verzögerungen gibt es auch in der Westeinfahrt vor der Fleschgasse.
15: Die Wespen sind sehr, sehr lästig.
16: Ich habe damit kein Problem bis jetzt.
15: Sitzen immer am Essen rum oder fliegen ins Trinken rein, es ist sehr mühsam.
17: Nein, noch keine da gewesen, keine Wespen.
18: Beim Baden sind sie lästig.
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19: Wir haben es gerade gehört in den Nachrichten, EpiPens, also dieses Notfallmedikament für Allergiker und Allergikerinnen, momentan Mangelware in den Apotheken und das ausgerechnet heuer.
13: Ja, und das ist ziemlich blöd, weil es ist ein starkes Wespenjahr heuer. Was soll man tun, wenn man zum Beispiel ein Nest im Haus oder im Garten findet oder hat? Das klären wir in der kommenden Stunde.
19: Keine lästige Wespe, sondern ein fleißiges Bienchen ist Daniel Fichler von den Nachrichten.
4: Guten Morgen, jetzt.
19: Wenn ich eine Wespe wäre, würde ich wahrscheinlich auf Andrea Rosenberger fliegen, weil du immer so duftest.
7: Ah, alles klar. Guten Morgen. Haben wir schon gedacht, was kommt jetzt?
19: Und Kevin, was bleibt für dich über? Der Giftstachel, oder?
4: Guten Morgen.

0: Frage am Dienstagmorgen. Was verbinden Sie mit Inzersdorf?
1: Konservendose vielleicht? Ja. Großgrünmarkt wäre auch eine Möglichkeit.
0: Ja, aber da steht noch was in Inzersdorf, und zwar Wiens größter Second Life Speicher.
1: Den hat Wien Energie errichtet und hier bekommen E-Auto-Batterien ein zweites Leben.
0: Aus ihnen wird Strom gewonnen und Kollege Alex Jockel hat sich diese zwei Fußballfelder große PV-Anlage mal angeschaut. Bis ins Herzstück ist er vorgedrungen.
2: Wir machen da jetzt auf, das ist ein Container, so 20 Fuß Container, und da drinnen stehen jetzt diese ganzen elektronischen

0: Spinden, da stecken aber überall Autobatterien drinnen. Können wir da mal kurz schauen?
1: Also wir sehen hier übereinander gestapelt eckige Autobatterien in einem Gehäuse aus Metall. Genauso waren sie im Elektroauto eingebaut.
0: Das heißt, die schiebt man einfach rein, die Module?
1: Die schiebt man hinein, die kann man herauslösen, die sind verschraubt.
0: Wie viel sind das da? Ich schätze jetzt einmal 200 mindestens.
1: Das sind knapp über 200.
0: Echt gut geschätzt.
1: Ja, pro Container sind es knapp über 200. Und auf jedem von diesen Batterien sitzt ein sogenannter Wechsellichter. In unserem Fall ist das dieses schwarze Gehäuse hier.
0: Der macht von Gleichstrom auf Wechselstrom.
1: Genau, der macht das von Gleichstrom auf Wechselstrom, so wie es auch bei Photovoltaikanlagen gibt. Mit dem Unterschied, dass hier bei uns diese Wechselstromeinheiten, diese Wechselrichter, dann für sich gesehen mehrere Stück in Serie geschalten werden und dann diesen sogenannten elektrischen Drehstrom produzieren, der dann über unseren Sammelschrank, der hinter uns steht, ins Stromnetz eingespeist wird.
0: Blöde Frage, was ist, wenn da was brennt, wenn ein Akku abbrennt?
1: Sollte es hier zu einer übermäßigen Wärmeentwicklung oder im schlimmsten Fall zu einer Brandentwicklung kommen, gibt es hier innen ein Löschsystem. Das ist an der Decke eine metallische Rohrleitung.
0: Oh, die Sprinkler?
1: Die Sprinkler hier, richtig. Und die führen zu einer sogenannten Einspeisestelle für die Berufsfeuerwehr der Stadt Wien. Das heißt, die haben in ausreichendem Sicherheitsabstand haben die einen roten Feuerwehrkasten mit dem Hydranten und dort schließen sie ihr Löschwasser an und würden im Brandfall den Container bis zur Decke mit Wasser fluten.
0: Und da kann nichts passieren. 400 Haushalte haben mit diesem System Strom, nämlich dann, wenn sie ihn wirklich benötigen. Alex Jockel für Radio Wien.

0: 18 Minuten nach 8. Viel Regen war das gestern nicht. Daher, Kevin, die Frage, kommt heute nochmal einer nach?
1: Ja, kann sein, aber es wird wieder nicht viel sein. Das heißt, am Nachmittag, da dürfen wir heute hoffen auf zumindest wieder ein paar Regentropfen. Aber innerstädtisch gestern nur 1 Liter pro Quadratmeter. Das wäre heute wahrscheinlich sogar schon viel am Nachmittag.
0: Und wir schauen zur mühsamen Baustelle, Andrea.
2: Ja, rund um das Kreuzungsplateau Nordbrücke, Brünnerstraße, Shuttleworthstraße, da brauchen Sie heute früh ungefähr eine Dreiviertelstunde schon länger. Seit heute ist es nämlich nicht möglich, von der Nordbrücke beim Trillerpark auf die Brünnerstraße statt auswärts zu fahren. Außerdem kann man nicht von der Shuttleworthstraße auf die Nordbrücke fahren. Ausweichen können Sie zum Beispiel über den Zubringer Katsushika-Straße beim Shoppingcenter Nord. Besser allerdings momentan den gesamten Bereich zu meiden und großräumig auszuweichen. Dichten Frühverkehr gibt es dann der

0: derzeit auch auf der Tangente Richtung Graz zwischen Hirschstetten und der Praterbrücke, die A4 Richtung Wien ab dem Knoten Schwechat. Und Verzögerungen gibt es auch in der Westeinfahrt vor der Baustelle vor der Fleschgasse.
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0: Sie haben es vielleicht schon gehört heute früh bei uns. Wespen sind durch den heißen Sommer heuer besonders aktiv.
1: Prinzipiell ist es natürlich extrem wichtig für die Natur, dass es sie gibt. In seltenen Fällen können sie aber auch gefährlich werden. Radio Wien-Reporterin Leila Madavian.
2: Akute Gefahr ist dann gegeben, wenn ein Wespennest Kinder, Kranke oder Allergiker gefährdet. Zum Beispiel bei einer Schule oder einem Kindergarten. Dann rückt die Feuerwehr aus und entfernt das Nest. Anders ist das bei Nestern in Gärten oder Häusern. Da Wespen prinzipiell unter Naturschutz stehen, dürfen sie nur bei akuter Gefahr entfernt bzw. umgesiedelt werden. Dann kommen professionelle Schädlingsbekämpfer zum Einsatz, sagt Nadine Watzl von der SPK 1 Schädlingsbekämpfung.
3: Deswegen evaluiert man aber auch eben, wenn man als Schädlingsbekämpfer kommt. Ja, also da muss schon schauen, ob das wirklich jetzt gefährlich ist für den Menschen.
2: Und die Professionisten verzeichnen heuer ein deutliches Plus an Einsätzen.
3: Gerade Ende Juni hatten wir einen großen Ansturm. Also da haben wir einen Tag gehabt, da haben wir 20 Wespenanfragen gehabt. Das ist schon einiges. Jetzt ist natürlich mit dieser Hitzewelle ein Wahnsinn gewesen. Deswegen haben wir da wirklich einige Aufträge angefragt bekommen.
2: Wer ein Wespennest professionell entfernen lässt, muss in Wien mit einer Pauschale von 198 Euro rechnen. Probleme mit Wespennestern erledigen sich im Spätherbst übrigens oft von selbst, sagt Schädlingsbekämpfer Sidki Gruder.
4: Im Spätherbst stirbt dann die Königin. Da werden dann neue Königinnen aufgezogen, die fliegen dann raus, finden ein Überwinterungsquartier hinter einer Baumrinde oder einem Dachstuhl und das geht dann nächstes Jahr von vorne los.
2: Und er warnt, ab einer gewissen Größe Wespennester niemals selbst zu entfernen.
4: Wenn es aber größer wird, zum Beispiel der Handballgröße, dann sollte man nicht selbst angreifen, weil dann sind schon sehr viele Tiere drinnen und die würden dann sofort stecken.
2: Daher gilt beim Entdecken eines Wespennestes das, was im Umgang mit Wespen immer gilt.
4: Wenn er in der Nähe von Nest ist, dass er

0: so langsam wie möglich bewegt. Wenn man langsam bewegt, tun die Wespen gar nichts. Erst diese hektischen Bewegungen machen die Wespen dann nervös und sie stechen.
1: Ja, wir wüssten es eh, aber es ist manchmal schwierig, ruhig zu halten. Hast du schon mal Wespennest entfernen lassen müssen?
2: Zum Glück noch nicht, nein, da hätte ich großen Respekt davor.
1: Ich würde auch auf jeden Fall die Profis holen und das niemals selber machen.
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0: Wir hoffen, Ihr Dienstagmorgen war soweit ein entspannter. Jetzt um 8:30 alle wichtigen Infos zum Tag von und mit Daniel Pichler.
1: Angenehmen Dienstag. Nach dem Medikamentenerklar in einem Wiener Pensionistenwohnheim ist man um Beruhigung bemüht. Der Betreiber spricht von einem Einzelfall. Es soll das Problem nur im Haus Leopoldau gegeben haben. Wir haben ja gestern darüber berichtet, dass einige Patientinnen und Patienten zum Beispiel ihre Medikamente nicht bekommen haben. In der Steiermark soll ein Mann in der vergangenen Nacht seine 8-jährige Tochter erstochen haben. Passiert ist das im Bezirk Graz-Umgebung. Danach soll der Mann versucht haben, sich selbst umzubringen. Und Neo-Chefin Beate Meindl-Reisinger ist weiterhin für eine Pensionsreform. Im ORF-Sommergespräch plädiert sie für eine Anhebung des Pensionsalters, schrittweise ab 2030. Außerdem möchte sie den Steuerzahlerinnen und Steuerzahlern Geld zurückgeben, sobald das Budget wieder repariert ist. Das Wiener Wetter, Kevin Himstreit.
2: Ja, und plötzlich wurde aus dem bewölkten Dienstag ein recht sonniger Dienstag. Die Sonne scheint jetzt schon in vielen Bezirken. Allerdings wird sie uns heute nicht besonders wärmen. Für die meisten wahrscheinlich nach den Hitzetagen in den vergangenen Wochen, muss man schon sagen, sehr angenehm. Aktuell 18 bis 20 Grad in der Stadt, 22 bis 24 Grad dann die Höchstwerte am Nachmittag. Am Nachmittag wird sich die Sonne wieder verabschieden. Da ziehen dann dichtere Wolken auf und es können ein paar Regentropfen fallen. Der morgige Mittwoch wird zunehmend sonnig. Da starten wir, ähnlich wie heute, mit dichteren Wolken. Aber die Sonne setzt sich durch und wird dann auch am Nachmittag scheinen. Und morgen legt die Temperatur zu. Da werden es bis zu 30 Grad am Nachmittag.
0: Schau, der Kevin kann zaubern. Aus Wolken Sonne hervorzaubern. Wäre fein, wenn du auch die Baustelle wegzaubern könntest. Aber Andrea, ich glaube, ja, Das würde ihm nicht gelingen.
3: Ja, meine Magie lässt er leider gerade ein bisschen aus. Es gibt nämlich wirklich sehr viel Stau rund um die neue Baustelle bei dem Bereich Nordbrücke, Brünnerstraße, Schattelwehrstraße. Sie brauchen teilweise nämlich bis zu einer Dreiviertelstunde länger. Seit heute ist es nämlich nicht möglich, von der Nordbrücke beim Trillerpark auf die Brünnerstraße statt auswärts zu fahren. Außerdem kann man auch nicht fahren von der Schattelwehrstraße auf die Nordbrücke. Ausweichen können Sie zum Beispiel über den Zubringer Katsuschika-Straße beim Shoppingcenter Nord. Besser allerdings momentan wirklich den gesamten Bereich meiden und großräumig ausweichen. Und die Gleisbauarbeiten, die dauern auch noch bis zum 31. August.
0: Das war's?
3: Das war's.
0: Das war's, dann zauber jetzt ich. Ihnen Musik ins Ohr von David Bowie und Kiss.
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0: mit einer Portion von Rock von Kiss, so gehört's in den Dienstagmorgen. Es ist 8.37 Uhr.
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0: David Bowie für einen hoffentlich entspannten Start in den Dienstagmorgen. Die Lebenserfahrerinnen-Semester unter Ihnen können sich vielleicht daran erinnern, an den Bau des AKW Zwentendorfs 1972.
1: Da gab es damals heftige Diskussionen, Proteste und ja auch eine Volksabstimmung. Und was kam da am Ende raus? Manche würden sagen, die größte Investitionsruine der Republik.
0: Heute wird dieses stillgelegte AKW Zwentendorf vor allem für kulturelle Zwecke genützt, so auch am 21. und 22. August.
1: Das Institut für Medienarchäologie feiert hier 20 Jahre Medienkunst und Forschung. Gründerin Elisabeth Schimana. Geplant ist unter anderem eine Führung durchs Werk, aber auch an den einzelnen Stationen gibt es viel zu erleben.
2: Entweder Installationen oder Performances oder Großbildprojektion in dieser riesigen Turbinen-Maschinenhalle. Es gibt eine Live-Performance mit der Sprechmaschine aus dem 18. Jahrhundert. Und das Ganze ist entlang einer Geschichte, die zieht sich durch den ganzen Parcours.
0: Wichtig, wenn Sie diese Führung mitmachen möchten, unbedingt festes Schuhwerk anziehen. Das schaut an den Abenden anders aus.
2: Es gibt ja dann am Abend Konzerte in der alten Werkstätte. Also Sie können dann Konzerte erleben mit 40 bis 60 Lautsprechern, wo die Klänge dann einfach in dieser fantastischen Werkhalle im Raum verteilt werden. Und es gibt im Kamin, das ist ein eigenes Gebäude, ein Schlot, der geplant war für die Abluft vom AKW, wird das 80-minütige Stück von der Eliandra Dikčec und Mila gespielt. Wir bespielen wirklich das gesamte Gelände dort.
1: Wer dazu noch Infos braucht, die gibt es gern beim Radio Wien Service Point unter 89 9 95 3.
0: Also ein außergewöhnliches Erlebnis an einer sehr außergewöhnlichen Location, die da wartet.
1: Guten Morgen, 8.43 Uhr.

0: Wir wünschen einen schönen guten Morgen am Dienstag. Es ist kurz nach 8:45 und Kevin, temperaturmäßig sind wir eigentlich fast schon da, wo wir heute generell landen werden.
1: Ja, Wetterstation in Donaufeld etwa, die zeigt mir 21 Grad. Die Höchstwerte am Nachmittag liegen heute bei 22 bis 24 Grad. Es wird nämlich nicht lange sonnig bleiben, schon ab Mittag verdichten sich wieder die Wolken.
0: Und Andrea Rosenberger versucht, sie möglichst gut durch den Frühverkehr zu bringen. Bei der Baustelle geht es halt leider nicht schnell.
2: Ja, die neue Baustelle sorgt nämlich nach wie vor für Stau für rund um den Bereich Nordbrücke, Brünnerstraße, Shuttleworthstraße. Sie brauchen teilweise bis zu einer Dreiviertelstunde länger. Ja, seit heute ist es eben nicht mehr möglich, von der Nordbrücke beim Trillerpark auf die Brünnerstraße statt auswärts zu fahren. Außerdem kann man nicht fahren von der Shuttleworthstraße auf die Nordbrücke. Ausweichen können Sie zum Beispiel über den Zubringer Katsuschikerstraße beim Shoppingcenter Nord. Besser allerdings, Sie meiden den gesamten Bereich und umfahren das Ganze großräumig. Dichten Frühverkehr gibt es dann auch auf der Tangente Richtung Graz zwischen hier Städten und der Prater Brücke, der Schüttelstraße und der unteren Donaustraße und Verzögerungen auch in der Westeinfahrt vor der Fleschgasse.
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0: Roxy Music am Dienstagmorgen. Für die Buchliebhaber unter Ihnen war heute schon viel Schönes dabei. Da hat uns Buchhändler Johannes Kössler ja seine liebsten Romane vorgestellt. In Guten Morgen Wien, soeben bei uns im Studio eingetrudelt, ist unser Kollege Jeremy Fernandez.
1: Guten Morgen.
0: Morgen. Bist du auch eine Leseratte oder?
1: Ja,
0: bist du?
1: Ich war auf jeden Fall eine Leseratte. Jetzt im Moment kämpfe ich so ein bisschen mit der Konzentration. Ich schaffe es nicht so ganz, aber das kriegen wir schon wieder hin.
0: Kriegen wir wieder hin, wir sind zuversichtlich und die Frage zum Tag kriegen wir hoffentlich auch hin.
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3: Eben in unserer Sommerbuchserie haben wir ja heute schon ein bisschen über Reiseromane gesprochen und rund um dieses Thema stellen wir heute auch unsere Frage zum Tag.
1: Zu einem der bekanntesten Reiseromane des 18. Jahrhunderts gehört Jonathan Swifts Gullivers Reisen. Das satirische Werk gliedert sich in vier Teile, die den vier Reisen Gullivers entsprechen.
4: Ja, und bei unserer Frage zum Tag ist es heute vom Vorteil, wenn man das kennt. Wohin geht denn nämlich Gullivers Reise im zweiten Teil nach seiner Reise nach Lilliput?
0: Wir haben uns damals in der Schule damit geplagt, oder? Das lesen müssen?
5: Ich nicht.
0: Ah, ich musste schon.
4: Ich auch nicht.
0: Gut, ich könnte es beantworten, es hilft Ihnen aber nichts. Wenn Sie es trotzdem wissen, dann anrufen bei uns unter 89 9 95 3. Radio Wien Überraschungspackerl wartet.
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0: In den heutigen Dienstag, es ist 9 Uhr im Nachrichtenstudio für Sie, Daniel Pichler.
1: Angenehmen Vormittag.
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1: Der Medikamenteneklat soll sich nur um einen Einzelfall handeln. In der Steiermark ist ein 8-jähriges Mädchen erstochen worden. Der Täter soll der Vater sein. Und das etwas frischere Wiener Wetter bringt heute Sonne und Wolken. Nach dem Medikamenteneklat in einem Pensionistenwohnheim der Stadt Wien geht man von einem Einzelfall aus. Der Betreiber ist überzeugt, dass der Fehler nur im Haus Leopoldau passiert ist. Wir haben ja schon gestern über den Fall berichtet. Evelyn Kanja.
3: Ein Schmerzmittel wird nur zweimal statt dreimal verabreicht. Ein Mittel gegen Harninkontinenz gar nicht. Das sind Beispiele für die Medikamentenfehler im Haus Leopoldau. Normalerweise werden die Medikamentenpakete aus der Apotheke zweimal kontrolliert, so die Leiterin des medizinischen Dienstes der Häuser zum Leben, Gerlinde Zenz.
4: Diese zwei Kontrollschleifen sind leider nicht erfolgt. Das ist ein menschliches Versagen.
3: Ein Versagen nur im Haus Leopoldau, ist der Geschäftsführer der Häuser, Christian Hennefeind, überzeugt.
5: Durch unsere Kontrollen und durch unsere eingeleiteten Sofortmaßnahmen können wir sicherstellen, dass dieser Vorfall nur in diesem Haus war.
3: Allen Betroffenen gehe es gesundheitlich gut, betont Hennefeind. Neben personellen Konsequenzen läuft aktuell auch eine externe Prüfung der Vorfälle durch einen medizinischen Gutachter und eine Anwaltskanzlei.
1: In der Steiermark ist ein 8-jähriges Mädchen erstochen worden. Beim Täter soll es sich um den Vater handeln. Die Hintergründe sind noch völlig unklar. Passiert ist die Bluttat im Bezirk Graz Umgebung am späten Abend, Katrin Erhardt.
6: Gegen 23 Uhr geht der Alarm bei Rettung und Polizei ein. Ein 37-jähriger Mann soll auf seine kleine Tochter losgegangen sein. Als mehrere Polizeistreifen bei dem Haus in Kumberg eintreffen, bietet sich ihnen ein schreckliches Bild. Dem 8-jährigen Mädchen wurden mehrere Stich- und Schnittverletzungen zugefügt. Der Vater liegt im Badezimmer. Er hat sich offenbar in der Absicht, Suizid zu begehen, ebenfalls Schnittwunden zugefügt. Der Notarzt versorgt das Kind und bringt es ins LKH Graz. Dort erliegt die Kleine ihren schweren Verletzungen. Die Verletzungen des 37-Jährigen werden ebenfalls im Krankenhaus versorgt, sind aber nicht so schwer. Er wird noch in der Nacht ins Polizeianhaltezentrum gebracht. Die Mutter des Kindes war zum Tatzeitpunkt bei Verwandten. Sie wird von einem Kriseninterventionsteam betreut. Die Hintergründe der Tat und das Motiv sind noch völlig unklar. Die Ermittlungen der Polizei laufen auf Hochtouren.
1: Bei den Asylanträgen gibt es laut Innenministerium ein 10-Jahrestief. Im heurigen Juli hat es dem Ministerium zufolge nur 244 Erstanträge gegeben. Seit Jahresbeginn mussten demnach überhaupt mehr Leute ausreisen, als es Erstanträge gegeben hat. Beim Innenministerium spricht man deshalb von einer Minuszuwanderung. Und Neo-Chefin Beate Meindl-Reisinger hat sich am Abend im ORF-Sommergespräch erneut für eine Pensionsreform ausgesprochen. Sie wäre dafür, dass ab 2030 das Pensionsalter schrittweise steigt. Außerdem ist sie für eine Reformdividende. Dabei sollen die Steuerzahlerinnen und Steuerzahler Geld zurückbekommen, sobald das Budget saniert ist. Wir sind beim Wiener Wetter und Kevin Imstreit.
7: Keine Hitze, keine Schwüle und auch nicht durchgehend sonnig. Das ist heute ein ganz unüblicher Tag für den heurigen Sommer. Aktuell hat es zwischen 19 und 21 Grad in der Stadt. Der Vormittag ist zeitweise sonnig, der Nachmittag dann wieder bewölkt und auch ein paar Regentropfen können da fallen. Lebhafter Westwind bringt uns heute diese recht frische Luft, 24 Grad, der Höchstwert dann am Nachmittag. Morgen legt die Temperatur schon wieder zu, nach einem bewölkten Start kommt dann auch immer öfter die Sonne durch und morgen Nachmittag haben wir es schon wieder hochsommerlich mit rund 29 Grad. Soweit die Wetteraussichten. Der Blick auf die Straßen, André Rosenberger.
8: Auf der Brünner Straße wird an den Straßenbahngleisen gearbeitet und deshalb ist es heute nicht möglich, von der Nordbrücke beim Trillerpark auf die Brünner Straße statt auswärts zu fahren. Außerdem kann man nicht von der Shuttleworth-Straße auf die Nordbrücke fahren. Derzeit regelt die Polizei den Verkehr. Es wird auch geschaut, dass man an der Baustellensituation noch was verbessern kann. Noch liegt der Zeitverlust bei einer halben Stunde. Und die Polizei bittet auch großräumig auszuweichen, zum Beispiel über die A22 und die Abfahrt Strebesdorf. Und wer noch von der Shuttleworth-Straße zur Nordbrücke möchte, auch bitte über die Siemensstraße fahren. Und im Frühverkehr gibt es auch noch Verzögerungen auf der Tangente Richtung Graz zwischen Hirstetten und der Praterbrücke, der Schüttelstraße und der unteren Donaustraße und in der Westeinfahrt vor der Fleischgasse.
9: Nun ist einiges los. Kommen Sie gut und vor allem sicher an Ihr Ziel.
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1: Ich wünsche Ihnen einen schönen Dienstagvormittag. Möchte Ihnen gleich von dem angenehmen Sound gestern Abend bei mir im Schlafzimmer erzählen. Richtig, der Regen. Herrlich. Ich habe die Fenster ganz weit offen gehabt, so wie Sie vermutlich auch, so wie ihr vermutlich auch.
2: Ja,
3: du
2: sagst
3: es.
1: Und nach der Hitze der vergangenen Tage war das einfach nur noch schön. In diesem Sinne, danke Kevin Hebenstreit.
2: Ich habe es nur weitergegeben.
1: Genau, also. Du hast es auf jeden Fall angekündigt. Ich habe mich schon sehr darauf gefreut. Und diese angenehme Abkühlung und diese deutlich frischeren Temperaturen heute Dienstag, die nehmen wir gleich mit rein. Damit starten wir jetzt gemeinsam in die 9 Uhr Stunde und natürlich auch mit einfach guter Musik. Barry Manilow, gleich für Sie nach Michael Jackson, hier auf Radio Wien.

0: Einfach gute Musik für diesen Dienstagvormittag. Der Barry Manilow ist da, die Olivia Peter ist da.
1: Hallo.
0: Der Kevin Hebenstreit ist da.
2: Hallo.
0: Und die Andrea Rosenberger
1: ist da. Guten Morgen.
0: Einen schönen guten Morgen und einen schönen guten Morgen an die Mara. Hallo.
3: Hallo.
1: Oh.
0: Ja, die Mara klingt wahnsinnig jung. Mara, wie alt bist du denn?
3: 11.
0: Und du hast vorhin die Frage zum Tag gehört und hast du gedacht,
3: ja,
0: du kannst sie ohne Probleme auflösen?
3: Ja.
0: Na gut.
1: Wow. Sehr cool.
0: Dann schauen wir mal.
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0: In unserer Sommerbuchserie habt ihr ja, Olivia, heute in Guten Morgen Wien auch den Reiseromanen gewidmet.
1: Genau, und rund um dieses Thema stellen wir auch heute unsere Fragen zum Tag. So, liebe Mara, du kannst ja noch gar nicht so lang lesen, aber offenbar hast du den schon gelesen. Sehr bekannten Reiseroman aus dem 18. Jahrhundert. Gullivers Reisen von Jonathan Swift.
2: Ja, dieses satirische Werk, das gliedert sich in 4 Teile, wirst du vielleicht wissen, die den 4 Reisen Gullivers entsprechen.
0: Ja, und unsere Frage zum Tag lautet, Mara, wohin geht Gullivers Reise im 2. Teil nach seiner Reise nach Lilliput?
3: Nach Brobdingnag im Land der Riesen.
1: Ja, wow!
2: Perfekt, super!
0: Gratuliere!
1: Du, und hast du das gelesen oder gibt es da eine Serie oder was dazu, die du kennst?
3: Nein, aber ein Freund aus München von meinem Vater hat uns mal das Buch geschenkt.
1: Ah, wow! Toll. Super! Und du kriegst einen Sonderapplaus, weil du so mutig bist, mit 11 schon beim Radio anzurufen. Das ist wirklich Respekt.
0: Sehr beeindruckend.
3: Und wir rufen aus Kreta an und wir hören das Radio Wien an.
1: Oh, cool.
5: Oh, wow. Das war der Anruf bei der Frage zum Tag.
1: Toll. Dann springst du jetzt in den Pool rein, oder? Und lass es dir gut gehen am Urlaubstag.
3: Ja.
0: Hab doch einen schönen Urlaub.
3: Danke.
1: Alles Liebe zu dir. Baba.
2: Baba.
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fliegen die Herzen hier auf Radio Wien. Einen schönen Dienstagvormittag. Die nächsten 6-7 Minuten bleiben bei uns ziemlich romantisch. Gleich können wir bei Sixpence None the Richer mitsingen und mitschwärmen. Kiss Me, davor zeigen sich die Rocker von Journey von ihrer ganz gefühlvollen Seite. Die haben uns ja einige Welthits beschert, Don't Stop Believing zum Beispiel, oder eben diesen hier, Open Arms, Journey, für Sie hier auf Radio Wien.

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6: Angenehmen Dienstagnachmittag, Dienstagvormittag. Radio Wien hier mit einem Blick auf das heutige Wienwetter. Wolken, Sonne und frischer Wind. Diesen Mix, den bekommen wir heute serviert bei maximal 24 Grad. Aktuell sind es 19 Grad in der inneren Stadt. Jetzt am Vormittag scheint zeitweise die Sonne. Bis zum Nachmittag werden sich die Wolken aber verdichten und dann können auch ein paar Regentropfen fallen. Mäßiger bis lebhafter Westwind, der bringt frische Luft in die Stadt. Radio Wien mit der besten Verkehrsinformation der Stadt auf der Brünner Straße. Da wird an den Straßenbahngleisen gearbeitet. Deshalb ist es seit heute nicht möglich, von der Nordbrücke beim Trillerpark auf die Brünner Straße stadtauswärts zu fahren. Außerdem kann man nicht von der Shuttleworth-Straße auf die Nordbrücke fahren. Der Zeitverlust, der liegt bei bis zu einer halben Stunde. Auch über den Zubringer beim Shoppingcenter Nord immer wieder Stau. Am besten, wenn Sie können, großräumig ausweichen. Niederösterreich, bitte aufpassen auf der A21, der Wiener Außenring-Autobahn Richtung Wien-Süd zwischen Meierling und Heiligenkreuz, da steht ein defekter Kleintransporter auf der rechten Fahrspur. Hier bitte besonders vorsichtig fahren. Und geblitzt wird's auf der A1 der Westautobahn Richtung Wien im Baustellenbereich bei St. Pölten. Kommen Sie gut und vor allem sicher ans Ziel.
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6: Und natürlich mit einfach guter Musik, Barry White, gleich nach Tom Petty and the

0: Einfach gute Musik für Ihren Dienstagvormittag. Radio Wien hier gleich mit Bill Withers, Just the Two of Us, noch in dieser Stunde für Sie.
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0: Ja, gestern Abend, ich muss es Ihnen sagen, das war so auch ein bisschen Just the Two of Us, nur der Regen und ich habe das wirklich gefeiert. Habe alles andere ausblenden können. Das ist ja Wasser, das ja nicht nur uns happy macht, sondern das in der Natur an allen Ecken und Enden ja dringend benötigt wird. Haben wir gestern gehabt, aber Kevin, so richtig ausgereicht wird es nicht haben.
2: Es war tatsächlich viel zu wenig bei uns in Wien. Ja, wir hatten 1 bis 5 Liter auf den Quadratmeter. Die kräftigen Gewitter, die haben uns dann allesamt ausgelassen. Auf der einen Seite gut, weil wir brauchen keinen sintflutartigen Regen. Auf der anderen Seite hätte es gern deutlich mehr sein dürfen. Also ein paar Regentropfen gab es dann am Abend. Angenehm war dann auch der Wind, der dann diese schwüle und heiße Luft aus der Stadt verdrängt hat. Und jetzt sind wir in deutlich angenehmerer Luft, aktuell bei um 20 Grad. Und am Nachmittag hat es heute maximal 24 Grad.
0: Ich finde, das ist ja die perfekte Kombi. So ein bisschen Regen und angenehme Temperaturen. Kevin, dürfen wir auch heute auf etwas Regen hoffen?
2: Ja, die Betonung liegt allerdings wieder auf etwas, weil wir sind in dieser postfrontalen Kaltluft drinnen.
0: Ah, da ist es wieder.
2: Da ist es wieder. Wir hatten es heute früh schon einmal. Ja. Die ist ganz typisch. Das heißt, jetzt hat sich die Sonne durchgesetzt. Wir sehen aber schon so Quellwolken über der Stadt. Cumulus congestus nennt man die dann am Nachmittag, wenn sie größer werden. Und aus denen, ja, können ein paar Regentropfen fallen. Es wird allerdings, wenn, dann nur sehr wenig sein. Ein paar Tropfen sehe ich jetzt etwa im Raum St. Pölten. Also das ist für solche postfrontale Kaltluft ganz typisch. Viel regnen wird es auch heute nicht. Allerdings mit einem Höchstwert von 24 Grad ist es heute, unter Anführungszeichen, so frisch wie seit 25 Tagen nicht mehr bei uns in Wien.
0: Klingt sehr, sehr angenehm. Kevin, ich muss da was Persönliches sagen, was nicht so angenehm ist. Ich habe da mehrere Apps auf meinem Handy und die sagen mir alle komplett was anderes an. Woran liegt das?
2: Ja, das ist diese Wetterlage, die in dieser Woche doch ganz anders ist als vergangene Woche. Vergangene Woche waren wir in einem stabilen Hoch. Es gab nur die Option Sonne von früh bis spät und keine Regenschauer oder Gewitter. Und das ist in dieser Woche anders. Morgen Nachmittag kann ich garantieren, dass wir trocken bleiben. Da ist es sonnig mit 29 Grad, auch wieder hochsommerlich warm. Aber ab dann geht's los. Ab Donnerstag nämlich diese Wahrscheinlichkeit für Regenschauer und Gewitter, vor allem nachmittags und abends, weil da werden sich in den Alpen zahlreiche Gewitter bilden, die auch heftig sein können. Und die Ausläufer davon, die können dann in den Abendstunden auch uns in Wien erreichen. Das gilt für den Donnerstag, das gilt für den Freitag, das gilt dann zum Teil auch für den Sonntag am Wochenende. Der Samstag ist ein bisschen stabiler und das wechselt dann, ist von Wettermodell zu Wettermodell sehr unterschiedlich. Auch ich bin jetzt gezwungen, manchmal die Wettertexte wieder ein bisschen umzuschreiben mit dem neuen Wettermodell, weil das einfach so hin und her geht. Also,
0: das hat ein bisschen mehr zu tun als bei der
2: Ich habe definitiv
0: Hitze.
2: Mehr zu tun als letzte Woche und ein wichtiger Tipp von mir für die nächsten Tage oder wenn Sie das Wochenende jetzt

0: schon planen, warten Sie zu bis einen Tag vorher oder auch in der Früh dann nochmal schauen, wie es am Nachmittag sein wird, weil das eben sehr sprunghaft sein kann.
1: Und genießen Sie vor allem die angenehmen 24 Grad von heute Dienstag. Kevin, vielen, vielen herzlichen Dank.
0: Bitte gerne.
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0: So klingt gerade Wien am Dienstagvormittag. Es ist 10 Uhr im Nachrichtenstudio. Jetzt für Sie Daniel Pichler.
1: Schönen Vormittag.
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1: Donald Trump droht jetzt dem befreundeten Land

0: Oman, er will das Sultanat in Grund und Boden bomben. Die gefährliche Munition im Föhrenwald in Niederösterreich aufräumen wäre angesagt. Und das etwas frischere Wiener Wetter bringt heute Sonne und Wolken. US-Präsident Donald Trump fordert einmal mehr, dass der Iran kapitulieren soll. Zugleich verschärft er im Streit um die Straße von Hormus den Ton und droht dem befreundeten Oman. Er will das Sultanat bombardieren, sollte es eine Einigung mit dem Iran blockieren. Raffaele Steinbach.
1: Wenn der Oman uns in die Quere kommt, werden wir sie in Grund und Boden bombardieren. Mit dieser Aussage gegenüber dem Sender Fox News sorgt Donald Trump wieder einmal für mediale Aufmerksamkeit. Der Oman würde sich nicht besonders gut verhalten, so Trump gegenüber Reportern. Der Oman ist bis jetzt keine aktive Kriegspartei, sondern Vermittler. Umso mehr verwundern Trumps Aussagen. Das mit den USA verbündete Sultanat soll derzeit mit Teheran klären, wie künftig die Schifffahrt durch die Straße von Hormus geregelt sein soll, in Absprache mit den Anrainerstaaten und unter Berücksichtigung internationalen Rechts. So war es im ausverhandelten Rahmenabkommen zwischen Teheran und Washington jedenfalls vorgesehen.
0: Die Ukraine hat in der Nacht die russische Hauptstadt Moskau mit hunderten Drohnen attackiert. Es soll mit über 600 Drohnen der heftigste Angriff auf Moskau seit 2 Jahren gewesen sein. Russland hat nach eigenen Angaben die meisten Drohnen abgeschossen. Über mögliche Opfer oder Schäden ist vorerst noch nichts bekannt. Nach dem Medikamenteneklat in einem Wiener Pensionistenwohnheim ist man um Beruhigung bemüht. Dem Betreiber zufolge soll der Vorfall nur das Haus in der Leopoldau betreffen. Dort haben 20 Patientinnen und Patienten zum Beispiel einige ihrer Medikamente nicht bekommen. Es soll allen Betroffenen gut gehen, eine externe Untersuchung läuft. Nach dem zweiten Brand im Föhrenwald in Niederösterreich innerhalb von ein paar Tagen wird nun darüber nachgedacht, wie man weitere Brände verhindern kann. Schuld an den Bränden ist laut Polizei ja Munition aus dem Zweiten Weltkrieg, die dort herumliegt und sich selbst entzündet. Die einfachste Möglichkeit wäre wohl, die Munition einzusammeln, Lukas Krenn.
2: Das wäre grundsätzlich auch möglich. Das Problem dabei ist aber, dass dafür ein Unternehmen beauftragt werden müsste, weil der österreichische Entminungsdienst nur für bereits aufgefundene Gegenstände verantwortlich ist, sagt der Leiter Wolfgang Korner.
3: Aufgefunden bedeutet, es muss wirklich einer melden, dass irgendwas aufgefunden wurde, dann bergen wir sozusagen oder behandeln wir den Einzelfall.
2: Bleibt also nur die Möglichkeit, eine Firma dafür zu beauftragen. Wie so oft ist hier aber die Frage, wer dieses Unternehmen bezahlt, denn der Föhrenwald ist im Besitz vieler unterschiedlicher Privatpersonen. Die Waldbrände in den letzten Wochen dürften jetzt aber Bewegung in diese Diskussion bringen. Laut der Bürgermeisterin von St. Egiden, Christa Tisch, soll bei einem Treffen mit Vertretern der Gemeinde, des Landes Niederösterreich und des Bundes im September geklärt werden, ob die Munition aus dem Wald entfernt wird und wer dafür bezahlt.
0: Und wir sind beim Wiener Wetter und Jeremy Fernandes.
4: Es ist ein angenehmer Start in den heutigen Dienstag bei 20 Grad in Schwechat, genauso 20 Grad in der inneren Stadt. 18 Grad sind es jetzt gerade bei der Jubiläumswarte. Es bleibt auch tagsüber deutlich frischer. Die höchste Temperatur, die liegt zwischen 22 und 24 Grad. Es wechseln heute Sonnenschein und Wolkenfelder, wobei die Wolken am Nachmittag immer dichterer werden. Und dann können auch ein paar Regentropfen dabei sein. Der Wind weht mäßig bis lebhaft aus Westen. Morgen Mittwoch wird es zunehmend sonnig und zunehmend warm, vor allem in den ersten Stunden mischen noch dichte Wolken mit. Die Sonne, die kann sich aber im Tagesverlauf immer besser behaupten. Es weht mäßiger bis lebhafter Wind aus Süd bis West und die Temperatur, die legt zu. Die erreicht morgen rund 29 Grad. 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Bitte aufpassen auf der A22 der Donauuferautobahn Richtung Stockerau. Zwischen dem Knoten Kaisermühlen und dem Kaisermühlentunnel liegt Ladegut auf der Fahrbahn. Die ASFINAG ist bereits unterwegs. Rund 20 Minuten brauchen Sie derzeit mehr im Bereich Abfahrt von der Nordbrücke Brünnerstraße, Shuttleworthstraße. Auf der Brünnerstraße wird ja an den Straßenbahngleisen gearbeitet. Deshalb ist es seit heute nicht möglich, von der Nordbrücke beim Trillerpark auf die Brünnerstraße stadtauswärts zu fahren. Außerdem kann man nicht von der Shuttleworthstraße auf die Nordbrücke fahren. Auch über den Zubringer beim Shopping Center Nord gibt es immer wieder Stau. Am besten großräumig ausweichen.
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4: Einen schönen Dienstagvormittag wünsche ich Ihnen. Und weil ich es so schön finde, dass wir Sie heute ein Stück begleiten dürfen, komme ich jetzt gleich mit den drei ganz, ganz großen Namen daher, mit denen wir in die 10 Uhr Stunde reinstarten. Die Bee Gees, Rod Stewart und Chris Rea. Weiß gar nicht, auf wen ich mich da am meisten freue. Auf jeden Fall schön, dass Sie da sind.
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0: Musik aus Österreich. Kyla Christine mit Don't Be a Hero. Davor werfen wir einen Blick auf die Straßen, weil das ist wirklich wichtig. Bitte aufpassen auf der Tangente Richtung Kagran am Knoten Kaisermühlen in der Abfahrt zur A22 ist eine Ölspur auf der Fahrbahn. Ein Motorradfahrer ist bereits gestürzt. In weiterer Folge liegt auf der A22 zwischen dem Knoten Kaisermühlen und dem Kaisermühlentunnel Ladegut auf der Fahrbahn. Die Asfinag ist bereits unterwegs.
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Sonne, Wasser, Sommer, diese Kombi ist grundsätzlich herrlich für uns. Ich glaube, da geben Sie mir recht. Aber diese Kombi ist auch, und das dürfen wir nicht vergessen, ganz schön anstrengend für unsere Haut. Wie Sie eher nach einem Sonnenbad etwas Gutes tun und was bei Sonnenbrand hilft, wir sorgen heute schon mal vor, bevor die Temperaturen in den nächsten Tagen wieder hinaufklettern. In 15 Minuten bei uns hier auf Radio Wien.

Ich hoffe, Sie haben einen angenehmen Start in den heutigen Dienstag. Radio Wien hieß hier bei Ihnen um 10.30 Uhr. Wir werfen einen Blick auf die aktuellen Temperaturen. 21 Grad sind es gerade in der inneren Stadt, 20 Grad in Mariapon, genauso 21 in Stammersdorf. Es ist auf jeden Fall ein angenehmer Start in den heutigen Dienstag. Es

0: bleibt aber auch tagsüber deutlich frischer als zuletzt. Die höchste Temperatur, die liegt zwischen 22 und 24 Grad. Es wechseln Sonnenschein und Wolkenfelder, wobei die Wolken am Nachmittag immer dichter werden und dann können noch ein paar Regentropfen dabei sein. Der Wind, der wird mäßig bis lebhaft aus dem Westen. Radio Wien mit der besten Verkehrsinformation der Stadt und da sind wir auf der Tangente Richtung Graz am Knoten Kaisermühlen in der Abfahrt zur A22. Die ist gesperrt. Grund ist eine Ölspur. Und eine Viertelstunde mehr benötigen Sie derzeit im Bereich Abfahrt von der Nordbrücke Brünnerstraße, Shuttleworthstraße. Auf der Brünnerstraße wird an den Straßenbahngleisen gearbeitet, deshalb ist es seit heute nicht möglich, von der Nordbrücke beim Trailerpark auf die Brünnerstraße stadtauswärts zu fahren. Außerdem kann man nicht von der Shuttleworthstraße auf die Nordbrücke fahren. Auch über den Zubringer beim Shoppingcenter Nord gibt es immer wieder Stau. Am besten, wenn Sie können, weichen Sie großräumig aus und kommen Sie vor allem gut und sicher an Ihr Ziel.
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0: grooven wir uns gemütlich durch den Dienstagvormittag. Einen schönen wünsche ich Ihnen. 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
0: Ein Sonnenbad, danach zur Abkühlung ins Wasser. Ja, so lässt sich der Sommer genießen. Für unsere Haut ist diese Kombi allerdings ganz schön fordernd. Sonne, Hitze, Chlor oder Salzwasser können Sie austrocknen. Wie Sie Ihre Haut danach richtig pflegen und was bei einem Sonnenbrand hilft, hat Lela Madawin bei Radio Wien Apothekerin Elisabeth Sommer nachgefragt.
2: Gesunde Haut im Sommer benötigt vor allem eins: viel Feuchtigkeit. Zur Reinigung und Pflege ist in dieser Jahreszeit daher eine Duschcreme oder ein Duschöl empfehlenswert.
3: Damit sich unsere Haut nach dem Sonnenbaden wieder regenerieren kann und auch eine lang anhaltende Bräune garantiert ist, sind spezielle Aftersun-Pflegeprodukte zu empfehlen. Die enthaltenen Repair-Mechanismen bremsen auch die vorzeitige Hautalterung.
2: Nach einem Sonnenbad braucht die Haut mindestens 12 Stunden Ruhe, um sich zu erholen.
3: Das körpereigene Reparatursystem kümmert sich in dieser Zeit um die Zellschäden und kann einen Großteil davon auch sofort wieder beheben. Dennoch kann man die körpereigenen Mechanismen durch entsprechende Pflegeprodukte noch unterstützen. Tragen Sie die Aftersun-Produkte bitte reichhaltig auf den ganzen Körper auf und berücksichtigen Sie besonders jene Körperstellen, die besonders viel Sonne abbekommen.
2: Das sind Stirn, Nase, Kinn, Wangen, Dekolleté und die Schultern.
3: Bei Sonnenbrand helfen abkühlende Präparate wie etwa ein Schaumspray mit Dexpanthenol. Er wirkt auch wundheilend. Dieser Schaumspray wird aufgesprüht und schmilzt von selbst in die Haut ein, sodass man die schmerzhafte Stelle berührungslos behandeln kann. Außerdem helfen bei Sonnenbrand auch noch ein essigsaures Tonerdegel sowie kühlende Lotionen oder auch Gele mit Antihistaminika.
2: Bis der Sonnenbrand abgeheilt ist, bitte unbedingt im Schatten bleiben und eine Sonnenpause einlegen.
3: Noch besser, man beugt dem Sonnenbrand vor, indem man die Mittagssonne überhaupt meidet und ausreichend Sonnenschutzmittel aufträgt. Wer vorbeugend Beta-Carotin-Kapseln einnimmt, der kann die Haut auch auf eine intensivere Sonneneinstrahlung vorbereiten, wie zum Beispiel für einen Urlaub im Süden.
0: Mehr Tipps rund um das Thema Aftersun-Pflege und Sonnenbrand finden Sie natürlich auch online bei uns auf wien.orf.at.
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aus den 70ern, Boat on the River. Radio Wien hier, die nächsten paar Minuten begleiten Sie Simon & Garfunkel. Der Boxer hat die 70er knapp verpasst, 1969 veröffentlicht, aber Simon & Garfunkel stehen natürlich auch für den Sound der 70er und davon gibt's heute Abend eine ganze Stunde lang noch viel mehr. Kult-Hits aus den 70ern ab 22 Uhr für Sie hier auf...

0: Es ist 11 Uhr, jetzt im Nachrichtenstudio für Sie Daniel Pichler.
1: Schönen Vormittag.
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1: Die Vorbereitungen fürs Frequency Festival laufen. Die Polizei hat das Gelände auch mit Drohnen im Blick. Beim Wiener AMS verteidigt man das Wiener Jugendcollege und das etwas frischere Wiener Wetter bringt heute Sonne und Wolken. Zwei Tage vor dem Beginn des Frequency Festivals in St. Pölten laufen die Vorbereitungen der Einsatzkräfte. Bis zu 140.000 Besucherinnen und Besucher werden an den drei Tagen erwartet. Niklas

0: Aber bei der Polizei kommen da heuer etwa auch Drohnen zum Einsatz.
1: Genau, die sollen die Kräfte am Boden koordinieren und schnell ein aktuelles Lagebild liefern. Rund um das Festivalgelände wird es außerdem strenge Verkehrskontrollen geben. Da kommen spezielle Speichelvortests zum Einsatz, wo Lenkerinnen und Lenker direkt vor Ort auf Suchtmittel überprüft werden können. Die Polizei bereitet außerdem mit den anderen Einsatzkräften Unwetter- und Evakuierungsszenarien vor.
0: Auch die Rettung ist ja im Einsatz. Wie bereitet sich denn das Rote Kreuz vor?
1: Das wird heuer mit rund 130 Mitgliedern am Festivalgelände unterwegs sein. Erfahrungsgemäß werden dabei vor allem kleinere Verwundungen behandelt, etwa Abschürfungen oder Schnittverletzungen. Vergangenes Jahr ist es aber vergleichsweise ruhig gewesen. Rund 1500 Behandlungen sind durchgeführt, 47 Personen ins Spital gebracht worden.
0: US-Präsident Donald Trump droht jetzt dem eigentlich befreundeten Sultanat Oman. Der Oman klärt derzeit mit dem Iran, wie die Schifffahrt durch die Straße von Hormus neu geregelt werden soll. Trump ist deswegen sauer. Er hat in einem Interview mit Fox News wörtlich gesagt, wenn der Oman uns in die Quere kommt, werden wir ihn in Grund und Boden bombardieren. Beim Wiener Arbeitsmarktservice verteidigt man am Abend in Wien heute das Wiener Jugendcollege. Die FPÖ hat gestern ja von Geldverschwendung gesprochen. Beim AMS sieht man das Programm für junge Flüchtlinge und Zuwanderer hingegen als wertvolle Investition, Thomas Metelko.
2: Ziel des Jugendcolleges ist, Menschen aus der Mindestsicherung zu holen und mit ihnen Lehrstellen oder Arbeitsplätze zu besetzen. Ja, es kostet Geld, Menschen fit für den Arbeitsmarkt zu machen, sagt Arbeitsmarktservice-Vizechefin Katharina Luger in Wien heute.
3: Und dass diese Personen dann auch beschäftigt sind, zu Steuerzahlerinnen werden, zu Abgabenzahlerinnen werden.
2: Kritik wegen zu hoher Kosten des Jugendcolleges lässt Luger nicht gelten.
3: Investition in Arbeitsmarktpolitik rentiert sich. Nicht in dem Moment, in dem ich das Geld ausgebe, aber ziemlich bald danach.
2: 6 von 10 Teilnehmern profitieren laut Evaluierung vom Jugendcollege. Um die Erfolgsquote zu erhöhen, könne das AMS unter anderem das bestehende Angebot beim Jugendcollege noch verfeinern, so Luger.
0: Und in Österreich wächst die Skepsis gegenüber Kryptowährungen. Das zeigt eine aktuelle Umfrage. Nur noch knapp ein Viertel steht demnach dem Bitcoin und anderen Kryptowährungen positiv gegenüber. Mehr als die Hälfte sieht mehr Nachteile als Vorteile, wobei die meisten Leute auf die hohen Kursschwankungen verweisen. Sehr viele Befragte fühlen sich auch schlecht informiert über Kryptowährungen. Sie sind für sie schwer zu verstehen. Das Wiener Wetter jetzt, Jeremy Fernandes.
4: Ja, das ist auch mal was Neues nach langem, wenn die Höchstwerte so im Bereich zwischen 22 und 24 Grad liegen. Ist mal ein angenehmer Dienstag heute. Ein mäßiger bis lebhafter Westwind, der bringt frische Luft in die Stadt. Die Wolken überwiegen auch in den nächsten Stunden. Gelegentlich kann es am Nachmittag etwas regnen. Die Sonne zeigt sich höchstens zwischendurch. Heute Abend, heute Nacht ziehen weiterhin viele Wolken über die Stadt und bis in die erste Nachthälfte hinein sind vereinzelt Regenschauer möglich. Die Temperatur, die geht auf 19 bis 16 Grad zurück. Morgen Mittwoch zunehmend sonnig, zunehmend warm. Vor allem in den ersten Stunden mischen noch dichte Wolken mit. Die Sonne kann sich dann im Tagesverlauf aber immer besser behaupten. Wir bekommen morgen rund 29 Grad. 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Wir werfen einen Blick auf die Tangente Richtung Graz. Am Knoten Kaisermühlen ist die Abfahrt zur A22 nach wie vor gesperrt. Eine Ölspur wird gebunden. Ausweichen geht zum Beispiel über den Handelsgehen. Und 20 Minuten mehr benötigen Sie derzeit im Bereich der Abfahrt von der Nordbrücke, Brünnerstraße, Schattelwartstraße wegen Gleisbauarbeiten. Am besten, wenn Sie können, großräumig ausweichen.
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4: Wünsche Ihnen einen schönen Vormittag. Kurz mal eine Frage in die Runde. Was ist bei Ihnen während der großen Hitze liegen geblieben? Fenster putzen, Bügelwäsche, Gartenarbeit, Auto waschen oder einmal wieder gründlich innen reinigen, steht bei mir zum Beispiel auch schon länger auf der Liste. Oder haben Sie sich bei 35 Grad einfach gedacht, alles, was nicht unbedingt sein muss, bleibt einfach liegen. Heute Dienstag ist es ja deutlich frischer als zuletzt, also eigentlich die perfekte Gelegenheit, das ein oder andere nachzuholen. Was bei den Wienerinnen und Wienern liegen geblieben ist in den letzten Tagen, das hören wir in knapp einer Viertelstunde hier auf Radio Wien. Davor starten wir einfach mal mit einfach guter Musik. Hui Louis and the News, gleich nach Casey and the Sunshine Band.

0: Einfach gute Musik für Ihren Dienstagvormittag. Die kommt gleich von Mungo Jerry. Wir sind zwar mittendrin in der Summertime mit August, die große Hitze ist aber vorerst mal vorbei. Heute Dienstag bleiben die Temperaturen mehr als angenehm. Das heißt, endlich durchschnaufen und vielleicht auch ein paar Dinge erledigen, für die es in den vergangenen Wochen schlicht zu heiß gewesen ist. Wir haben die Wienerinnen und Wiener gefragt, was ist denn bei Ihnen wegen der Hitze liegen geblieben?
1: Ja, ganz vieles. Bei der Hitze, da macht man nicht so gern die Haut.

0: Hausarbeit. Also der Garten hat bei mir da Vorrang, der muss gemacht werden. Aber ansonsten ja, Wäsche, bügeln, ein bisschen besser putzen.
1: Sport machen natürlich. Also ich habe jetzt gar keinen Sport gemacht.
2: Ich schreibe gerade meine Bachelorarbeit, also das läuft relativ viel besser jetzt.

0: haben sich ja bei den 40 Grad Temperaturen in den Wohnungen verkrochen. Es wurde aus der Winterdepression die Sommerdepression dadurch und es ist wieder schön.
1: Es ist wieder schön. Auch in der Küche lässt es sich jetzt wieder deutlich angenehmer aushalten. Vielleicht kommt ja damit auch die Lust aufs selber Kochen zurück. Hm?

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5: Ja, wo auch immer Sie in Wien Radio Wien hören, es sind auf jeden Fall angenehmere Temperaturen beim Radio hören. Schönen Vormittag, 11.30 Uhr, wir werfen einen Blick auf die aktuellen Temperaturen. 21 Grad in der inneren Stadt, 23 Grad sind es in Schwechat. Ein mäßiger bis lebhafter Westwind, der bringt uns frische Luft in die Stadt. Die Wolken überwiegen, auch in den nächsten Stunden. Gelegentlich kann es am Nachmittag etwas regnen. Die Sonne, die zeigt sich höchstens zwischendurch. Die Höchstwerte, die liegen heute im Bereich zwischen 22 und 24 Grad. 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Gute Nachrichten von der Tangente Richtung Graz. Am Knoten Kaisermühlen ist die Abfahrt zur A22 wieder frei. Die Ö-Spur ist gebunden. Und 15 Minuten dauert es länger im Bereich Abfahrt von der Nordbrücke Brünnerstraße, Shuttleworthstraße. Grund sind der Gleisbauarbeiten. Am besten hier großräumig ausweichen.
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dieser Word-Nummer geht's ab in Richtung Mittagszeit an diesem Dienstag. Gleich singen wir mit Tom Pettings Herzattacke mit. Das switchen wir zurück in die 80er. Eberhard Forcher hat damals die Rockband gegründet. Der Bandname angelehnt natürlich an Tom Petty and the Heartbreakers. Mit ihrem Austropop-Hit bis zum Himalaya. Und ich glaube, da sind wir mindestens genauso textsicher wie jetzt bei Madonna und einem ihrer ganz großen Hits von damals. Material Girl, jetzt für Sie hier auf Radio Wien.

0: So klingt Radio Wien am Dienstag, dem 18. August. Es ist 11.51 Uhr. In 9 Minuten für Sie das Radio Wien Stadtjournal mit allen wichtigen Informationen, die Sie brauchen. Heute begrüßt Sie da Thomas Kickinger.
1: Hallo, schönen Vormittag.
0: Thomas, viele Jugendliche können die letzten Ferientage vielleicht nicht ganz so entspannt genießen, weil sie sich auf Nachprüfungen vorbereiten müssen, meist mit Nachhilfelehrern. Die Arbeiterkammer Wien hat dazu am Vormittag Kritik am Bildungssystem geübt.
1: Ja, die Arbeiterkammer sieht ein System versagen, weil jeder dritte Schüler oder jede dritte Schülerin Nachhilfe braucht. Das geht eben aus einer neuen Erhebung der AK hervor. Bereits in den Volksschulen sind viele Kinder auf Nachhilfe angewiesen. Mehr dazu gleich im Stadtjournal.
0: Um 12 mit Thomas Kickinger.
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0: Es ist 12 Uhr, jetzt für Sie im Nachrichtenstudio Thomas Kickinger.
1: Schönen Mittag.
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1: Viele Schülerinnen und Schüler brauchen Nachhilfe. Die Wiener Arbeiterkammer sieht daher ein Systemversagen im Bildungssystem. Der Flughafenzug KET wird ab nächster Woche auf Busbetrieb umgestellt und das Wiener Wetter am Nachmittag überwiegend bewölkt und teils lebhafter Wind. Die Arbeiterkammer Wien attestiert dem österreichischen Bildungssystem ein Systemversagen, weil so viele Schülerinnen und Schüler Nachhilfe brauchen. Das zeige eine Studie im Auftrag der Arbeiterkammer. Viktoria Waldhäusl aus der ORF-Innenpolitik-Redaktion. Wie sehen denn die Zahlen genau aus?
3: Ja, laut Arbeiterkammer Wien braucht inzwischen jeder dritte Schüler

0: Schüler bzw. jede dritte Schülerin Nachhilfe, das beginnt schon in der Volksschule, da ist es jedes vierte Kind, wobei da auch die unbezahlte Nachhilfe durch Eltern oder in der Schule einberechnet ist. Privat bezahlte Nachhilfe nimmt nur jeder fünfte Schüler bzw. jede fünfte Schülerin, meistens in Mathe, gefolgt von Deutsch und Fremdsprachen. Dafür geben die Eltern pro Kind und Schuljahr durchschnittlich mehr als 700 Euro aus.
1: Und welche Schlussfolgerungen und Forderungen kommen jetzt dazu von der Arbeiterkammer?
0: Jedenfalls nicht, dass die Kinder und Jugendlichen zu dumm oder zu faul sind, wie die Expertinnen der Arbeiterkammer heute betonen, sondern dass es in der Schule einfach zu wenig Zeit und Ressourcen für die individuelle Begleitung gäbe. Gefordert wird da unter anderem mehr Geld für die Schulen. Der von der Bundesregierung eingeführte Chancenbonus sei zwar ein guter erster Schritt, aber es brauche viel mehr, damit der Bildungserfolg eben nicht von den Möglichkeiten der Eltern zu Hause abhängt.
1: Danke, Viktoria Waldhäusl. Bis Ende Juli wurden in Österreich 5.700 Asylanträge gestellt. Im Vergleichszeitraum des Vorjahres waren es noch mehr als 10.000. Der Rückgang der Asylanträge hat mehrere Gründe. Dazu Beate Tomasovic aus der ORF-Chronik-Redaktion. Warum sind denn die Antragszahlen jetzt so stark zurückgegangen?
2: Ein Grund ist die geänderte politische Situation in Syrien nach dem Sturz des Assad-Regimes. Syrerinnen und Syrer waren über lange Jahre die größte Gruppe unter den Antragstellern und viele warten jetzt ab und kommen gar nicht mehr. Und dann haben sich für Syrer und vor allem Afghanen auch die Fluchtrouten geändert. Der Weg über Serbien und Ungarn nach Österreich ist aufgrund der strengen Kontrollen durch die Serben und Ungarn unattraktiv geworden, weil das Risiko, erwischt zu werden, so hoch ist. Die Schlepper verlangen noch mehr Geld und damit ist der Weg einfach zu teuer.
1: Österreich unterstützt ja Syrerinnen und Syrer bei der Rückkehr. Wie funktioniert das?
2: Heuer sind 240 Personen ausgereist und nach Syrien zurückgekehrt. Es könnten aber auch bald mehr werden, denn seit Juli gibt es eine Art Sonderaktion mit Startgeld von 3.000 Euro für Rückkehrer. Und allein in diesem Monat sind 125 Personen nach Syrien zurückgekehrt. 350 weitere Ausreisen sind laut Innenministerium in Vorbereitung.
1: Danke, Beate Tomasovic. Der City Airport Rhein reagiert auf die Sperre der Wiener Schnellbahn Stammstrecke. Sie bleibt ja nach einem Kabelbrand und wegen einer grundlegenden Sanierung bis Herbst 2027 gesperrt. Davon betroffen ist auch der KET, der vom Bahnhof Wien-Mitte abfährt. Als Ersatz für den Zug fahren ab 24. August Busse zum Flughafen Wien. Thomas Metelko berichtet.
3: KET Bypass heißt die Direktverbindung von Wien-Mitte zum Flughafen und zurück. Pro Stunde sind bis zu 5 Busse in beide Richtungen unterwegs. Die Fahrtzeit betrage je nach Verkehr zwischen 18 und 30 Minuten, so Geschäftsführer Paul Blagus.
4: Wir haben pro Bus 54 bis 58 Sitzplätze und dementsprechend können wir auch, wenn eine höhere Frequenz notwendig ist, mehrere Busse dann einschieben. Das heißt, an der Quantität der Sitzplätze wird es nicht mangeln.
3: Und auch der Komfort für Fahrgäste soll nicht auf der Strecke bleiben, so KET-Geschäftsführer Michael Forstner.
5: Wir haben ganz hochwertige Premium-Reisebusse am Start. Das heißt, es wird ausreichend Platz auch fürs Gepäck sein, sowohl Unterflur als auch in den Overhead-Kopfablagen.
3: Die KET-Züge fahren erst wieder ab Herbst 2027. Zum Einsatz sollen dann neue Garnituren des Schweizer Herstellers Stadler kommen.
1: Und Details zu den KET-by-Bus-Verbindungen finden Sie auch auf unserer Homepage wien.orf.at. Auf der Brünnerstraße in Floridsdorf sorgen seit heute Arbeiten an Straßenbahngleisen für große Verkehrsbehinderungen. Bis zu 45 Minuten länger hat man in der Früh mit dem Auto dort gebraucht. Die Polizei hat dann die Verkehrsregelung übernommen. Mehr von Evelyn Kanja.
6: Es geht um Gleiserneuerungen bei der Kreuzung Brünnerstraße-Shuttleworth-Straße. Ein wichtiger Knotenpunkt, direkt bei Auf- und Abfahrt von und zur Nordbrücke. Durch die Baustelle kann man etwa nicht mehr von der Nordbrücke auf die Brünnerstraße stadtauswärts fahren und von der Shuttleworth-Straße nicht mehr auf die Nordbrücke. Das hat heute früh für so viel Stau gesorgt, dass schließlich die Polizei den Verkehr regeln musste. Von den Wiener Linien heißt es, die aktuelle Verkehrsführung sei von der MA46 geprüft und genehmigt worden und erfahrungsgemäß brauche es einige Tage, bis sich der Verkehr eingespielt habe. Man beobachte die Situation bei Baustellen aber laufend und schärfe nach, wo es möglich sei. Die Arbeiten dauern jedenfalls noch den ganzen August und vorerst lautet die Empfehlung, großräumig ausweichen.
1: Und seit kurzem ist bekannt, dass erste Maßnahmen wie etwa eine angepasste Ampelschaltung schon gesetzt worden sind. In den kommenden Tagen gibt es laut Wiener Linien verstärkte Kontrollen, um den Verkehrsfluss weiter zu optimieren. Und das war das Stadtjournal, damit zum Wiener Wetter und Jeremy Fernandes.
7: Danke, Thomas Kickinger. 21 Grad jetzt gerade in der inneren Stadt.

0: 14 Grad jetzt zum Mittag bei der Jubiläumswarte und viel mehr wird es auch heute nicht mehr. Die Höchstwerte, die liegen im Bereich zwischen 22 und 24 Grad. Ein mäßiger bis lebhafter Westwind, der bringt uns frische Luft in die Stadt. Die Wolken überwiegen auch in den nächsten Stunden. Gelegentlich kann es am Nachmittag etwas regnen. Die Sonne, die zeigt sich höchstens zwischendurch heute. Heute Abend, heute Nacht ziehen weiterhin viele Wolken über die Stadt und bis in die erste Nachthälfte hinein sind vereinzelt Regenschauer möglich. Die Temperatur, die geht auf 19 bis 16 Grad zurück. Morgen Mittwoch, kurzer Ausblick, zunehmend sonnig und zunehmend warm, vor allem in den ersten Stunden. Da mischen noch dichte Wolken mit, die Sonne kann sich im Tagesverlauf aber immer besser behaupten. Wir bekommen morgen Mittwoch rund 29 Grad. Radio Wien mit der besten Verkehrsinformation der Stadt und da benötigen Sie derzeit 15 Minuten mehr im Bereich der Abfahrt von der Nordbrücke, Brunnerstraße, Shuttleworthstraße. Grund sind da Gleisbauarbeiten, wie Sie gerade im Radio Wien Stadtjournal gehört haben. Am besten großräumig ausweichen.
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0: Mahlzeit. Und in dieser Stunde kümmern wir uns um die kleinen Gäste, die beim Essen im Freien derzeit ziemlich zuverlässig auftauchen, obwohl wir sie eigentlich gar nicht eingeladen haben. Richtig? Die Wespen. Warum es heuer besonders viele gibt, warum sie gerade jetzt so lästig sind und wofür wir sie eigentlich brauchen. Das klären wir in dieser Stunde hier auf Radio Wien.

Familie mit einfach guter Musik für ihre Mittagszeit. 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
5: Angenehme Mittagszeit wünsche ich Ihnen. Es ist 12.30 Uhr, wir werfen jetzt gemeinsam einen Blick auf die aktuellen Temperaturen. 18 Grad nach wie vor bei der Jubiläumswarte, 21 Grad sind es jetzt in der inneren Stadt und viel mehr wird es auch gar nicht mehr. Die Höchstwerte, die liegen im Bereich zwischen 22 und 24 Grad heute. Ein mäßiger bis lebhafter Westwind, der bringt uns frische Luft in die Stadt. Die Wolken überwiegen auch in den nächsten Stunden. Gelegentlich kann es am Nachmittag etwas regnen. Die Sonne zeigt sich höchstens nur zwischendurch. Radio Wien mit der besten Verkehrsinformation der Stadt und da brauchen Sie derzeit 10 Minuten länger im Bereich Abfahrt von der Nordbrücke, Brünnerstraße, Shuttleworthstraße. Grund sind der Gleisbauarbeiten. Am besten bitte großräumig ausweichen.
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0: Radio Wien hier. Angenehme Mittagszeit am Dienstag, 18. August. Es ist Wespenzeit und jetzt werden Sie wahrscheinlich sagen, erzähl mir was Neues. Ja, stimmt schon und wir hören auch immer wieder, wie wichtig Wespen für die Natur sind. Trotzdem, ich war am Wochenende gemütlich essen, tolles Ambiente, aufmerksamer Kellner, traumhaftes Essen. Also eigentlich ein perfekter Abend, bis die Wespen da waren. Und glauben Sie mir, die haben nicht lange auf sich warten lassen. Und so wichtig sie auch sind, angenehm ist es halt nicht, wenn sie beim Essen und beim Trinken ständig um uns herumschwirren. Ich glaube, da geben Sie mir recht. Warum Wespen gerade jetzt so lästig sind und was wirklich helfen kann, hat Leila Madawi nachgefragt.
1: Wespen haben im Spätsommer in der Natur schon zu wenig Nahrungsangebot, deshalb kommen sie zu unserem gedeckten Tisch. Aber nicht jede Wespenart macht das, wie uns Insektenexpertin Lisi Greilinger erklärt.
2: Es gibt viele verschiedene Wespenarten und eben nur zwei sind lästig. Und diese zwei Arten bauen recht große Nester und haben dann eben ein geringeres Nahrungsangebot. Und es ist immer fein, wenn man schon an einen gedeckten Tisch kommt und da Nahrung bzw. Nahrung für den Nachwuchs, also das Fleisch, wird ja eigentlich an den Nachwuchs verfüttert. Die Wespen selber ernähren sich ja von süßem Nektar oder Zucker. Das ist natürlich praktisch, sich an den gedeckten Tisch zu setzen, bevor man stundenlang herumfliegt und irgendein Insekt jagt.
1: Wenn man also ein Picknick im Garten plant, ist es sinnvoll, schon bevor man die Jause zu Tisch bringt, den Wespen eine Nahrungsquelle anzubieten, abseits vom Picknickplatz.
2: Heute beobachtet man ja auch immer mehr, dass die Gärten schon so steril und ausgeräumt sind. Die ganzen verblühten Blumen sind zurückgeschnitten, es liegt kein Fallobst mehr herum. Das ist eben mit auch ein Grund, dass die Wespen zu Tisch kommen. Wenn man ausreichend Fallobst liegen lässt oder noch Blumen stehen hat, wo sich auch andere Insekten noch tummeln, die die Wespen ja dann auch fangen können, dann ist das viel einfacher und dann kommen sie nicht so schnell zum Tisch.
1: Und im Gastgarten?
2: Im Gastgarten ist es sinnvoll, wenn man das Essen schnell isst. Natürlich muss man darauf achten, dass man keine Wespen jetzt mit isst. Getränke einfach abdecken oder mit Strohhalm trinken, dass da nichts passiert.
1: Wichtig ist vor allem, dass man die Wespen nicht verjagt, denn dann werden sie aggressiv.
2: Und man soll sie auf keinen Fall anatmen oder anblasen. Sie reagieren auch sehr sensibel auf CO2, das eben in unserer Ausatemluft ist. Also es ist besser, sie ein bisschen wegzuschubsen. Da passiert weniger, als wenn man sie anbläst.
0: Oder probieren Sie das mal aus, Kupfergeld auf den Tisch legen. Ja, das war der Vorschlag von unserem Kellner am Wochenende. Soll angeblich Wespen vertreiben. Wir haben also ein paar Centmünzen aufgelegt und tatsächlich eine Zeit lang unsere Ruhe gehabt. Ob es am Kupfer gelegen ist oder die Wespen dann einfach sich nicht mehr für uns interessiert haben, ich weiß es nicht. Aber wenn Sie es ausprobieren wollen, gerne. Geben Sie mir dann Bescheid, ob die Wespen dann auch beeindruckt gewesen sind von den Centstücken.

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5: Es ist 13 Uhr. Im Nachrichtenstudio jetzt für Sie Thomas Kickinger.
6: Schönen Nachmittag.
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6: In Deutschland wird wegen Hitze und Dürre mit Ernteeinbußen von etwa 600 Millionen Euro gerechnet. Die Wiener Polizei hat auf der Donauinsel einen E-Scooter-Raser gestellt und das Wiener Wetter jetzt am Nachmittag überwiegend bewölkt und teils lebhafter Wind. Wegen der anhaltend hohen Temperaturen der letzten Wochen rechnet die österreichische Landwirtschaftskammer mit erheblichen Einbußen. So wird beim Obst eine um rund ein Drittel geringere Ernte erwartet. Bei Gemüse sollen die Einbußen bei etwa 45% liegen. Und auch in Deutschland drohen wegen Hitze und Dürre erhebliche Ernteausfälle, vor allem im Süden des Landes. Schätzungen zufolge liegen die Einbußen bei bis zu 600 Millionen Euro. Aus Berlin, Andreas Pfeiffer.
8: Für ein Erntefest wird in diesem Herbst wenig Anlass bestehen. Hitze und Dürre haben im Sommer bereits 3 Millionen Tonnen Getreide und Raps vernichtet. Besonders betroffen sind auch die Obstbauern im deutschen Süden. Unter ihnen Hubert Bernhard.
9: Ja, letzte Woche war die ganze Woche über 35 Grad. Und das bereitet halt ein Riesenproblem. Das halten unsere Kulturen einfach nicht aus. Trockenheit ist eine, die Hitze ist fast nur das Brutalere, was uns die Kulturen kaputt macht.
8: Der Chef des Bauernverbandes Joachim Ruckwied fordert Sofortmaßnahmen.
10: Steuersenkung beim Diesel, Aufstockung der EU-Düngemittelhilfe auf 180 Millionen Euro.
8: Ob das finanzierbar ist, bleibt offen. Mittlerweile sind auch die Budgets für den Hitzeschutz ausgedörrt.
6: Auf der Donauinsel haben Fahrradpolizisten letzten Samstag einen E-Scooter-Raser anhalten können. Ein zweiter konnte entkommen. Ein Rollentest zur Überprüfung der Maximalgeschwindigkeit des Scooters musste aus Sicherheitsgründen sogar abgebrochen werden. Details von Thomas Metelko.
11: 129 km/h, quasi die zulässige Höchstgeschwindigkeit auf Österreichs Autobahnen, zeigt der Rollentest an, als die Polizei die Überprüfung aus Sicherheitsgründen abbricht. Die erlaubte Höchstgeschwindigkeit für E-Scooter liegt bei 25 km/h. Der Lenker wird angezeigt, unter anderem wegen des Verdachts der Gefährdung der körperlichen Sicherheit. Der 20-jährige Österreicher und ein zweiter Scooterfahrer waren den Beamten aufgefallen, weil sie deutlich zu schnell gefahren waren. Als sie die Polizisten bemerken, drehen sie um und flüchten. Mehrere Personen können sich nur durch Sprünge retten. Bei der Flucht mit bis zu 80 km/h wird ein Scooter instabil. Der Fahrer stürzt beinahe. Die Polizisten können den Mann anhalten, der Scooter wird beschlagnahmt, die Fahndung nach dem zweiten Fahrer läuft.
6: Der Flughafen zu Kett wird ab nächster Woche auf Busbetrieb von Wien Mitte nach Schwechat umgestellt. Wegen der Schnellbahnsperre nach dem Kabelbrand wird dieser Busbetrieb vorgezogen. Bis Herbst 2027 ist der Teilbereich der Stammstrecke ja dann auch wegen Sanierungsarbeiten gesperrt. Ab Herbst 2027 wird der Kett mit 9 Zuggarnituren unterwegs sein. Mehr dazu finden Sie im Internet auf wien.orf.at. Und das waren die Nachrichten, damit zum Wiener Wetter mit Jeremy Fernandes.
5: Danke Thomas Kickinger, ein mäßiger bis lebhafter Westwind. Ja, der bringt heute frische Luft in die Stadt, das bei 21 Grad derzeit in der inneren Stadt, 18 sind es bei der Jubiläumswarte. Die Wolken überwiegen auch in den nächsten Stunden bei maximal 22 bis 24 Grad. Gelegentlich kann es in den Nachmittagsstunden etwas regnen, die Sonne zeigt sich höchstens zwischendurch. Kurzer Ausblick auf heute Abend, heute Nacht, da ziehen weiterhin viele Wolken über die Stadt und bis in die erste Nachthälfte hinein sind vereinzelt Regenschauer möglich. Die Temperatur, die geht auf 19 bis 16 Grad zurück. Und morgen Mittwoch zunehmend sonnig, zunehmend warm. Vor allem in den ersten Stunden mischen noch dichte Wolken mit. Die Sonne kann sich dann im Tagesverlauf aber immer besser behaupten. Wir bekommen morgen um die 29 Grad. Radio Wien mit der besten Verkehrsinformation der Stadt und Es sind derzeit 10 Minuten, die Sie derzeit mehr brauchen im Bereich Abfahrt von der Nordbrücke, Brünnerstraße, Shuttleworthstraße. Grund sind der Gleisbauarbeiten. Am besten, wenn es geht, großräumig ausweichen.
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5: Ich habe das heute in der Früh gehört bei Olivia Peter in Guten Morgen Wien. Der Dienstag geschehe, wenn er singt, der Michael Bublé. Perfekt auf den Punkt gebracht. Kann man eigentlich gar nicht besser sagen. Bublé gibt es natürlich auch für Sie in dieser Stunde hier auf Radio Wien. Und ich würde ergänzen, der Dienstag geschehe mit Michael Bublé und mit Elton John kann sowieso nichts schief gehen. Ich habe es zumindest probiert. In diesem Sinne, einen schönen Start in die 13 Uhr Stunde und einen schönen Nachmittag jetzt mit Made in England.

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2: Reinhard Fendrich, Strada del Sole.

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1: Reinhard Fendrich und mit einem seiner Klassiker geht's rein in diesen heutigen Dienstagnachmittag. Einen schönen wünsche ich Ihnen. Ja, wenn Sie sich für unser Honigbrot interessieren, dann sind es die Wespen. Wenn Sie beim Grillen um unseren Kopf herumschwirren, dann sind das die Wespen. Und je mehr wir herumfuchteln, desto hartnäckiger werden sie gefühlt auch noch. Und heuer sind besonders viele unterwegs. Das Wetter hat für die Wespen nämlich ziemlich gut gepasst, erzählt uns Biologe Timo Kopf.
2: Bei uns war der Frühling relativ günstig für Wespen. Beim Nestaufbau konnten die relativ schnell recht große Nester aufbauen, weil das Wetter sehr gut gepasst hat und die Ausfälle gering waren. Und jetzt ist der Zeitpunkt, an dem nicht mehr Arbeiterinnen produziert werden, sondern die neuen Königinnen fürs kommende Jahr. Das heißt, wir befinden uns jetzt gerade in der Phase des Höchststandes von der Individuenzahl her bei den einzelnen Nestern.
1: Puh, Höchststand also, und den merken wir gerade ziemlich deutlich. Aber bevor wir die Wespen jetzt endgültig zum Sommerfeind Nummer 1 erklären, erklären wir noch eine Frage. Wofür sind die kleinen Viecherl eigentlich gut?
2: Das sind wichtige Kontrolleure. Also wenn es darum geht, ein ausgewogenes Verhältnis, ein stabiles der Insektenpopulationen zu halten in der freien Natur, dann sind das ganz wichtige Funktionen, die die ausüben. Ja, in der biologischen Landwirtschaft zum Beispiel werden die oft eingesetzt als Schädlingsbekämpfung.
1: Na bitte, also doch mehr als nur fliegende Nervensägen. Einen Sympathiepunkt haben sie sich damit zumindest verdient.

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2: Jetzt ist es mal 13.30 Uhr. Einen schönen Dienstagnachmittag wünsche ich Ihnen. Wir werfen gemeinsam einen Blick auf das aktuelle Wienwetter. 19 Grad bei der Jubiläumswarte, 21 Grad in der inneren Stadt, 22 Grad sind es in Schwechat. Die Wolken überwiegen, auch jetzt am Nachmittag, und gelegentlich kann es ein wenig regnen. Die Sonne zeigt sich höchstens nur zwischendurch. Ein mäßiger bis lebhafter Westwind, der bringt frische Luft in die Stadt. Die höchste Temperatur, die liegt in den Nachmittagsstunden zwischen 22 und 24. 20 Grad. Radio Wien mit der besten Verkehrsinformation der Stadt. Und da brauchen Sie derzeit 10 Minuten länger im Bereich Abfahrt von der Nordbrücke, Brünnerstraße, Shuttleworthstraße. Grund sind da Gleisbauarbeiten. Am besten, wenn geht, großräumig ausweichen.
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0: Mit einfach guter Musik geht es durch den Dienstagnachmittag. Gleich für Sie Roy Orbison. Pretty woman, walking down the street, pretty woman. Mercy. Davor schauen wir jetzt nach Inzersdorf. Dort bekommen alte E-Auto-Batterien ein zweites Leben. Wien Energie hat dort den größten Second-Life-Speicher errichtet. Gespeichert wird darin Strom aus einer PV-Anlage, die ungefähr so groß ist wie 2 Fußballfelder. Unser Alex Jorkel hat sich die Anlage angesehen und war für uns dort, wo alles zusammenläuft, nämlich im Herzstück dieser Anlage.
1: Wir machen da jetzt auf, das ist ein Container, so 20-Fuß-Container, und da drinnen stehen jetzt diese ganzen elektronischen Geräte, Batterien. Thomas Schrein, er ist der Projektleiter. Da herinnen ist auffallend kühl eigentlich.
2: Ja, das liegt in erster Linie daran, dass diese Batteriespeicher mit Klimaanlagen gekühlt werden müssen, damit sie sicher und stabil betrieben werden können.
1: Und für uns ist es angenehm, um es da mal umzuschauen. Das schaut ja gewaltig aus. Man kann sich das vorstellen wie Umkleide mit vielen so Spinden. Da stecken aber überall Autobatterien drin. Können wir da mal kurz schauen?
2: Also wir sehen hier übereinander gestapelt eckige Autobatterien in einem Gehäuse aus Metall. Genauso waren sie im Elektroauto eingebaut.
1: Das heißt, die schiebt man einfach rein, die Module?
2: Die schiebt man hinein, die kann man herauslösen, die sind verschraubt.
1: Wie viel sind das da? Ich schätze jetzt einmal 200 mindestens.
2: Das sind knapp über 200.
1: Echt gut geschätzt.
2: Ja, pro Container sind es knapp über 200. Und auf jedem von diesen Batterien sitzt ein sogenannter Wechsellichter. In unserem Fall ist das dieses schwarze Gehäuse hier.
1: Der macht von Gleichstrom auf Wechselstrom.
2: Genau, der macht das von Gleichstrom auf Wechselstrom, so wie es auch bei Photovoltaikanlagen gibt. Mit dem Unterschied, dass hier bei uns diese Wechselstromeinheiten, diese Wechselrichter, dann für sich gesehen mehrere Stück in Serie geschalten werden und dann diesen sogenannten elektrischen Drehstrom produzieren, der dann über unseren Sammelschrank, der hinter uns steht, ins Stromnetz eingespeist wird.
1: Blöde Frage, was ist, wenn da was brennt, wenn ein Akku abbrennt?
2: Soll es hier zu einer übermäßigen Wärmeentwicklung oder im schlimmsten Fall zu einer Brandentwicklung kommen, gibt es hier innen ein Löschsystem. Das ist an der Decke eine metallische Rohrleitung.
1: Oh, die Sprinkler?
2: Die Sprinkler hier, richtig. Und die führen zu einer sogenannten Einspeisestelle für die Berufsfeuerwehr der Stadt Wien. Das heißt, die haben in ausreichendem Sicherheitsabstand haben die einen roten Feuerwehrkasten mit dem Hydranten. Und dort schließen sie ihr Löschwasser an und würden im Brandfall den Container bis zur Decke mit Wasser fluten.
1: Und da kann nichts passieren. 400 Haushalte haben mit diesem System Strom, nämlich dann, wenn sie ihn wirklich benötigen. Alex Jockel für Radio Wien.
0: Und so bekommen ausgediente E-Auto-Batterien noch einmal eine neue Aufgabe. Mindestens 10 Jahre können sie als Stromspeicher weiterverwendet werden, bevor sie am Ende recycelt werden.
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0: Es ist 14 Uhr. Im Nachrichtenstudio jetzt für Sie Thomas Kickinger.
1: Schönen Nachmittag.
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1: Im deutschen Bundesland Sachsen-Anhalt wird ein Drohnenzentrum ausgebaut. In Wien steht im nächsten Jahr wohl wieder eine Gebührenerhöhung bevor und das Wiener Wetter überwiegend bewölkt mit teils lebhaftem Wind. Vor knapp 2 Wochen hat der Fund einer Sprengstoffdrohne am Flughafen Leipzig für Aufregung gesorgt. Als Konsequenz wird ein bestehendes Drohnenzentrum in der Nähe von Magdeburg im Bundesland Sachsen-Anhalt ausgebaut. Dort finden im Herbst Landtagswahlen statt. Aus Deutschland Regina Pöll.
3: Es geht um die bessere Technologie beim Erkennen und beim Abwehren von Drohnen, sagt Innenminister Dobrindt.
4: Dass wir den Wettbewerb der Innovationen auch gewinnen können. Das Wettrüsten, das stattfindet zwischen Drohnenabwehr und Drohnenabwehrüberwindungstechnik.
3: Der frühere Passagierflughafen in Kochstedt erlaubt Tests mit Drohnen in Echtzeit. Die Forschung soll rasch ausgebaut werden. Für Sachsen-Anhalts Ministerpräsident Schulze von der CDU war die Eröffnung des Zentrums auch ein willkommener Wahlkampftermin. Die AfD liegt knapp 3 Wochen vor der Landtagswahl in Umfragen bei mehr als 40% und setzt vor allem die CDU unter Druck.
1: Eine erneute Gebührenerhöhung bei Wasser, Kanal und Müllabfuhr steht den Wienerinnen und Wienern wohl mit Anfang nächsten Jahres bevor. Es handelt sich dabei um eine automatische Anpassung an die Inflation. Diese Anpassung wurde 2007 eingeführt. Anja Bachleitner berichtet.
5: Zuletzt sind die Gebühren für Wasser, Kanal und Müllabfuhr im Jänner 2025 erhöht worden. Seitdem ist der Verbraucherpreisindex, der angibt, wie stark sich das tägliche Leben verteuert oder verbilligt, laut Statistik Austria um 4,6% gestiegen. Ab einem Schwellenwert von 3% werden die Gebühren für Kanal, Wasser und Müllabfuhr automatisch miterhöht. Daran sei laut rot-pinker Stadtregierung aufgrund von Sparzwängen auch nicht zu rütteln. Um wie viel die Gebühren genau steigen werden, dazu wird sich wohl demnächst Finanzstadträtin Barbara Nowak von der SPÖ äußern. Bleibt es beim vorläufigen Verbraucherpreisindex von 4,6% für Juni, würde man etwa beim Trinkwasser künftig 10 Cent mehr pro 1000 Liter bezahlen.
1: Nach einem Mord in der Steiermark laufen die Ermittlungen zu den Hintergründen. Ein 37-Jähriger soll in der Nacht in Kumberg in der Nähe von Graz seine 8-jährige Tochter mit einem Küchenmesser erstochen haben.

0: Der Mann hat einen Suizidversuch unternommen und wurde festgenommen. Und zum Fußballtrainer Dietmar Kübauer hat beim LASK verlängert und einen Vertrag bis Sommer 2029 unterschrieben. Kübauer hat mit den Linzern im Frühjahr sowohl die Meisterschaft als auch den Cup gewonnen. Morgen spielt der LASK das Hinspiel im Champions League Playoff bei Celtic Glasgow. Und das waren die Nachrichten, damit zum Wiener Wetter und Jeremy Fernandes.
1: Ja, mäßiger bis lebhafter Westwind, der bringt frische Luft in die Stadt heute. Die Wolken überwiegen, auch jetzt in den Nachmittagsstunden. 19 Grad bei der Jubiläumswarte, 21 Grad sowohl in der inneren Stadt als auch in Stammersdorf. Viel mehr werden es nicht mehr, maximal 22 bis 24 Grad heute Nachmittag. Gelegentlich kann es ein wenig regnen, die Sonne zeigt sich höchstens zwischendurch. Heute Abend ziehen weiterhin viele Wolken über die Stadt und bis in die erste Nachthälfte hinein sind vereinzelt Regenschauer möglich. Der Wind weht meist mäßig, teils auch lebhaft aus West. Die Temperatur, die geht auf 19 bis 16 Grad zurück. Und morgen Mittwoch zunehmend warm. Vor allem in den ersten Stunden mischen noch dichte Wolken mit. Die Sonne kann sich im Tagesverlauf aber immer besser behaupten. Die Temperatur, die legt zu und erreicht morgen rund 29 Grad. Radio Wien mit der besten Verkehrsinformation der Stadt und wir sind auf der A23 Südostangente Richtung Gänserdorf. Die Abfahrt Hirschstetten, die ist wegen einer Panne gesperrt. Dadurch reicht der Stau bis zur Praterbrücke zurück. Hier eine Viertelstunde mehr Fahrzeit einrechnen. 10 Minuten dauert es derzeit länger im Bereich Abfahrt von der Nordbrücke, Brünnerstraße, Shuttleworthstraße wegen Gleisbauarbeiten am besten großräumig ausweichen. Und Niederösterreich, A1 Westautobahn Richtung Wien zwischen Losdorf und St. Pölten Süd. Nach einem Unfall ist der rechte Fahrstreifen hier gesperrt. 4 Kilometer Stau und 35 Minuten Zeitverlust. Kommen Sie gut und vor allem sicher an Ihr Ziel.
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0: 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Schönen Dienstag. Es ist 15 Uhr im Nachrichtenstudio. Ist Thomas Kickinger.
1: Schönen Nachmittag.
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1: Ablehnung zu Neos Vorschlag für Pensionsgipfel und höheres Pensionsantrittsalter. LASK-Trainer Dietmar Kübauer hat seinen Vertrag verlängert. Und das Wiener Wetter überwiegend bewölkt mit teils lebhaftem Wind. Schrittweise wollen die Neos das Pensionsantrittsalter auf 67 Jahre erhöhen. Dazu hat Parteichefin Beate Meinl-Reisinger gestern im ORF-Sommergespräch für den Herbst einen Pensionsgipfel vorgeschlagen. Die anderen Parteien lehnen das allerdings ab, berichtet Julian Paschinger.
3: Geht es nach den Pinken, soll das gesetzliche Pensionsantrittsalter ab 2030 schrittweise angehoben werden. Auch in Teilen der ÖVP wurde der Pensionsantritt mit 65 zuletzt in Frage gestellt. Einen Gipfel im Herbst lehnt Seniorenbundchefin Ingrid Korosek nun aber ab.
4: Wir brauchen keine Showpolitik und wir brauchen auch keinen Aktionismus. Was soll bei so einem Gipfel, der ein paar Stunden dauert, herauskommen? Was wir brauchen, ist eine breite Diskussion, nachdenken und diskutieren. Keine Schnellschusslösungen.
3: Die SPÖ würde bei einem solchen Gipfel zwar teilnehmen, aber sicher nicht über eine Erhöhung des gesetzlichen Pensionsantrittsalters sprechen, teilt man schriftlich mit. Die Grünen sprechen von einer PR-Show der Neos. Die FPÖ sieht einen Raubzug gegen die eigene Bevölkerung.
1: In Österreich steigt der Bedarf an Nachhilfe. Einer Studie im Auftrag der Arbeiterkammer Wien zufolge erhalten in ganz Österreich 32% der Schülerinnen und Schüler Nachhilfe. Familien geben demnach durchschnittlich 720 Euro pro Kind und Jahr für Nachhilfe aus. Die Verhandlungen für einen neuen Kollektivvertrag für die rund 250.000 Beschäftigten in der Hotellerie und der Gastronomie sind abgeschlossen. Per 1. Oktober werden die Löhne im Schnitt um 3,02% erhöht. Bei Lehrlingen beträgt das Plus durchschnittlich 3,4%. Die Wiener Polizei hat in Favoriten einen mutmaßlichen Drogenhändler gestellt. Der 31-jährige Syrer ist bei der Flucht aus einem Fenster einer Wohnung im zweiten Stock gesprungen und hat sich den Oberschenkel gebrochen. In der Wohnung hat die Polizei Cannabis, Kokain und Bargeld sichergestellt. Der 31-jährige ist in eine Justizanstalt gebracht worden. Zum Fußball. Morgen bestreitet der LASK das Hinspiel im Champions League Playoff bei Celtic Glasgow. Bereits heute gibt es Neuigkeiten vom Trainer. Mehr von Philipp Watzak.
5: Didi Kübauer bleibt Trainer beim LASK. Der Meistercoach hat seinen Vertrag bis Sommer 2029 verlängert, wie die Linzer heute bekannt gegeben haben. Kübauer hat den LASK letzten Oktober als Tabellenvorletzter übernommen und in einer sensationellen Saison zum Double aus Meistertitel und Cupsieg geführt. Morgen um 21 Uhr spielt der LASK dann in der Champions-League-Qualifikation gegen Celtic aus Schottland um den Einzug in die Hauptrunde.
1: Und das waren die Nachrichten, damit zum Wiener Wetter und Alex Jocke.
0: Ja, 17 bis 20 Grad hat es aktuell. Es überwiegen die Wolken. Gelegentlich kann es ein paar Regentropfen geben. Die Sonne höchstens zwischendurch. Mäßiger, teils lebhafter Westwind bringt frische Luft bis zu 24 Grad. Je nach Sonne sind noch möglich, aber nicht sehr wahrscheinlich. In der Nacht sinken die Temperaturen auf 19 bis 16 Grad. Einzelne Regenschauer sind möglich in der Nacht und morgen Mittwoch wird es dann wieder zunehmend sonnig, zunehmend auch warm, die Höchstwerte etwa 29 Grad. Gleich ist es 4 Minuten.

0: Nach 15 Uhr, hier ist Radio Wien mit der besten Verkehrsinformation der Stadt. A23 Südostangente Richtung Kagran. Vom Lahrbergtunnel bis zum Handelsquai. Sie verlieren 10 Minuten im Nachmittagsverkehr. 10 Minuten länger brauchen Sie derzeit auch im Bereich der Abfahrt von der Nordbrücke, der Brünnerstraße, der Shuttleworthstraße. Grund sind Gleisbauarbeiten. Am besten Sie weichen großräumig aus. Und Niederösterreich A1 Westautobahn Richtung Wien bei St. Christophen. Hier ist wegen einer Baustelle die Überholspur gesperrt. Es hat sich 1 Kilometer Stau gebildet. Gute Fahrt.
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0: Schönen Dienstag in der Sommerpause. Gar nicht schlimm, wenn man weiß, dass es bald wieder ein bisschen anders ausschaut. Hoffentlich kommt noch ein bisschen was runter, damit wieder ein wenig Farbe reinkommt in die Angelegenheit. Man möchte wieder auch einmal ein bisschen was Grünes sehen. Man weiß ja gar nicht mehr, wie das ausschaut. In diesem Sinne wünsche ich Ihnen einen schönen Dienstagnachmittag mit Radio Wien.

0: 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Wenn einer eine Reise tut, dann kann er was erzählen. Und wir haben uns gedacht, wir fordern Sie auf, uns Sommerfotos zu schicken. Nicht ganz so banal, es ging um tierische Sommerfotos. Und da haben wir mittlerweile eine schöne Galerie zusammengestellt auf unserer Homepage auf wien.orf.at. Vielen Dank für Ihre originellen Einsendungen. Jetzt haben wir wieder ein Foto herausgegriffen aus der Menge. Heribert ist dran. Das ist absolut was Tierisches. Schaut gefährlich aus. Was haben Sie da oder was ist Ihnen da vor die Linse gelaufen?
1: Ja, das war ein Besuch im Loro Park in Teneriffa. Und wie gesagt, da haben wir diese Löwin eigentlich entdeckt.
0: Die liegt auf einem Stein, sie scheint zu schlafen oder hat es nur so getan, als ob?
1: Ja genau, die hat geschlafen einfach. So wie viele Tiere im Tiergarten eben schlafen, wenn man es anschauen kommt.
0: Das heißt, das war ein kleiner Ausflug, den Sie gemacht haben, einmal keinen Strandtag, sondern ein bisschen was besichtigen.
1: Wir haben ein Leihauto gehabt und sind ein bisschen herumgefahren. Und wie gesagt, in diesem Loro Park, das ist ein großer Tiergarten mit Delfinshow und allen möglichen drum und dran. Ist recht schön, das zum Anschauen.
0: Und das war einfach ein Moment, den Sie festgehalten haben. Und den haben wir jetzt auf unserer Homepage auf wienorf.at veröffentlicht und kriegt ein schönes Platzerl. Vielen Dank für diese Zusendung und noch schöne Ferien.
1: Danke vielmals. Danke, auf Wiedersehen.
0: Ja, und Ihr Foto fehlt noch. wien.orf.at

Michael Jackson und Paul McCartney. Sie hatten eine sehr enge Freundschaft, die gegipfelt hat in einem Song, den die beiden gemeinsam aufgenommen haben, in den 80ern. Danach allerdings hat Michael Jackson die Rechte vieler Beatles-Songs gekauft und da war die Freundschaft dann ein wenig belastet. Aber in jedem Fall ist dieser Song ein Zeugnis einer sehr tiefen Beziehung der beiden großen Künstler. The Girl Is Mine auf Radio Wien.

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1: Schönen Dienstag, es ist 15.30 Uhr, die Temperaturen relativ frisch, 16 bis 20 Grad hat es aktuell. Die Wolken überwiegen, gelegentlich auch ein paar Regentropfen aus der Wolkendecke und zwischendurch schummelt sich da und dort vielleicht nochmal die Sonne durch. In der Nacht kühlt es ab auf bis zu 16 Grad, viele Wolken, auch ein paar vereinzelte Regenschauer in der Nacht sind nicht ganz auszuschließen. Dennoch, morgen Mittwoch wird es dann zunehmend sonnig und zunehmend auch wärmer. Höchstwerte 29 Grad. 15.31 Uhr, hier ist Radio Wien mit der besten Verkehrsinformation der Stadt. A23 Südosttangente Richtung Kagran. Vom Laaberg-Tunnel bis zum Handelsquai. Sie verlieren 10 Minuten im Nachmittagsverkehr. Ebenfalls 10 Minuten Zeitverlust im Bereich Abfahrt von der Nordbrücke Brünnerstraße Shuttleworth-Straße. Grund sind Gleisbauarbeiten, am besten sie weichen großräumig aus. Und nach Niederösterreich auf die A1, die Westautobahn Richtung Wien, bei St. Christophen. Hier ist wegen einer Baustelle die Überholspur gesperrt. Es staut einen Kilometer zurück bereits. Gute Fahrt.
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Der Herr, der mit Barbara Streisand, Celine Dion, Eros Ramazzotti und nicht zuletzt auch mit Sarah Brightman für Furore gesorgt hat, Andrea Bocelli mit Time to Say Goodbye auf Italienisch. Kommenden Samstag ist für den Superstar aus der Toskana ab 20 Uhr das Ernst-Happel-Stadion reserviert. Noch sind Karten verfügbar. Und was sich sonst noch auf den Konzertbühnen in und abseits von Wien tut, das verraten Ihnen jetzt Alexandra Rosen und Radio Wien Musikexperte Tommy Vitera.

0: Ja, wie wär's mit ein paar der legendärsten Rocknummern im Konzentrat?
1: Und in diesem Fall noch dazu im Original.
0: In der einzigartigen Open-Air-Arena von Wiesn im Burgenland, wo ja heuer die 50-jährige Konzert- und Festivalgeschichte gefeiert wird, hat sich am Freitag die legendäre schottische Rockformation Nazareth angesagt.
1: Dort erleben sie Gründungsmitglied und Bassist Pete Agnew mit seinen Freunden inklusive dem neuen Sänger Gianni Pontillo live ab 20 Uhr. Los geht's am Freitag aber bereits um 18.30 Uhr mit einem Support-Act.
0: Und Rockklassiker unter freiem Himmel, die stehen auch in Tulln am Programm.

0: bahnbrechende Melodien, eindringliche Texte und eine atemberaubende Lichtshow.
1: Mit dieser Kombination haben sich einst Pink Floyd in die Champions League des Rock katapultiert. Zwei der bahnbrechendsten Werke der britischen Kultband gibt's am Freitagabend live auf der Tullner Donaubühne.
0: Nämlich Dark Side of the Moon und The Wall. Präsentiert übrigens von Pink Floyd und Roger Waters Originalmusikern. Beginn ist um 19.30 Uhr.
1: Und großartige Konzertklänge erwarten uns auch in Wien.
0: Bei den Afrikatagen auf der Donauinsel kommt es am Samstag ab 20 Uhr zu einem absoluten Höhepunkt.
1: Mit Rhythm and Blues und Soul-Superstimme Marla Glenn. Das Festival endet am Montag.
0: Apropos Montag, da wird an einem anderen Spielort unserer Stadt noch ein feines Jubiläum gefeiert. Im Theater am Spittelberg.
2: Sieben Zwetschgen hat ein jeder, sechs Kern an Sportverein. 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
1: Seit 30 Jahren musizieren Clemens Lendl und David Müller zusammen erfolgreich als die Strottern.
0: Am Montag spannt das kongenial schräge Wiener Liedduo mit Stimmen und Gitarren einen Bogen über sein Schaffen.
1: So gibt's live ab 19.30 Uhr Lieblingsstücke, Gassenhauer, Ausreißer und Exotisches.
3: Ja, und alle Infos zu den Events gibt's wie immer bei den Kollegen und Kolleginnen vom Radio Wien Service Point 89.9 95.3.

In den 80ern, da hat auch uns in Österreich die neue deutsche Welle voll erwischt. Aufgesprungen damals ist auch Josi Prokopetz, der hat sich die deutsche Sängerin Annette Humpe ins Boot geholt, um glaubwürdig den Bandnamen DÖF, also deutsch-österreichische Freundschaft, zu etablieren. Und die hatten tatsächlich einen Hit, Sie erinnern sich vielleicht noch, an Kodo.

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2: 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Schönen Dienstagnachmittag. Es ist 16 Uhr. Im Nachrichtenstudio ist Thomas Kickinger.
3: Schönen Nachmittag.
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3: Die FPÖ hat eine sogenannte Popularbeschwerde gegen die Bestellung von Clemens Pick zum ORF-Generaldirektor eingebracht. Die Wiener Polizei hat auf der Donauinsel einen E-Scooter-Raser gestellt und das Wiener Wetter überwiegend bewölkt mit teils lebhaftem Wind. Die FPÖ hat heute ihre Popularbeschwerde gegen die Wahl von Clemens Pick zum ORF-Generaldirektor ab 2027 vorgestellt. Eingebracht wurde sie von Stiftungsrat Peter Westenthaler bei der Medienbehörde Com Austria. Er bemängelt unter anderem die geringe TV-Erfahrung des künftigen ORF-Generaldirektors und spricht von einem intransparenten Bestellverfahren im Stiftungsrat. Stefan Kappacher berichtet.
5: Wenn nötig, werde man mit der Beschwerde bis zum Europäischen Gerichtshof gehen, denn das Europäische Medienfreiheitsgesetz, kurz EMFA, sei missachtet worden, so FPÖ-Stiftungsrat Peter Westenthaler.
6: Wir führen in dieser Beschwerde den Beweis, dass weder das Verfahren die Grundlagen des EMFA erfüllt, noch die Kriterien erfüllt werden. Welche Kriterien werden nicht erfüllt? Schlicht und ergreifend vor allem eines, dass der Herr Pick, der Herr ÖVP-Generaldirektor, einfach nicht die Ausschreibungskriterien erfüllt.
5: Denn Clemens Pick, der die Austria Presseagentur 10 Jahre erfolgreich geführt und sich gegen die parteipolitische Zuordnung stets verwehrt hat, verfüge nicht über die geforderte einschlägige Berufserfahrung in TV und Radio. Der künftige ORF-Chef hat dazu schon mehrfach festgehalten, dass er dieser Beschwerde gelassen entgegensehe.
3: Der Iran will die Straße von Hormus weiter geschlossen halten. Zuvor müssten die USA Bedingungen des vorläufigen Abkommens erfüllen, hieß es aus Teheran. US-Präsident Donald Trump hat die Seestraße auf seiner Plattform Truth Social als neues US-Gebiet bezeichnet. Auf der Donauinsel haben Fahrradpolizisten letzten Samstag einen E-Scooter-Raser anhalten können. Ein zweiter konnte entkommen. Ein Rollentest zur Überprüfung der Maximalgeschwindigkeit des Scooters musste aus Sicherheitsgründen sogar abgebrochen werden. Details von Thomas Metelko.
7: 129 km/h, quasi die zulässige Höchstgeschwindigkeit auf Österreichs Autobahnen, zeigt der Rollentest an, als die Polizei die Überprüfung aus Sicherheitsgründen abbricht. Die erlaubte Höchstgeschwindigkeit für E-Scooter liegt bei 25 km/h. Der Lenker wird angezeigt, unter anderem wegen des Verdachts der Gefährdung der körperlichen Sicherheit. Der 20-jährige Österreicher und ein zweiter Scooterfahrer waren den Beamten aufgefallen, weil sie deutlich zu schnell gefahren waren. Als sie die Polizisten bemerken, drehen sie um und flüchten. Mehrere Personen können sich nur durch Sprünge retten. Bei der Flucht mit bis zu 80 km/h wird ein Scooter instabil. Der Fahrer stürzt beinahe. Die Polizisten können den Mann anhalten. Der Scooter wird beschlagnahmt. Die Fahndung nach dem zweiten Fahrer läuft.
3: Und das waren die Nachrichten, damit zum Wiener Wetter und Alex Jockel.
2: 16 bis 21 Grad hat es aktuell. Es ziehen weiterhin viele Wolken durch. Der Abend verläuft die meiste Zeit über trocken. In der Nacht kann es vorübergehend ein paar Regentropfen geben. Die Tiefstwerte zwischen 19 und 16 Grad. Morgen am Mittwoch geht es wieder bergauf. Es wird zunehmend sonnig, deutlich wärmer auch. Wolken, teils Sonne und vielleicht ein paar Regentropfen. 29 Grad, die Höchstwerte am Mittwoch. Wir blicken auf die Straßen um 4 Minuten nach 16 Uhr. Die beste Verkehrsinformation der Stadt. A23 Südosttangente Richtung Kagran. Zwischen der Hanson-Kurve und dem Knoten Kaisermühl. Hier verlieren Sie 20 Minuten. Westeinfahrt zwischen Obersankt Veit und der Braunschweiggasse. Es staut nach einem Unfall. 15 Minuten mehr Fahrzeit hier. Und rund um das Kreuzungsplateau Nordbrücke Brünnerstraße Shuttleworthstraße gibt es immer wieder Stau. Sie verlieren hier 30 Minuten. Und seit heute ist es nicht möglich, von der Nordbrücke zum Trillerpark auf die Brünnerstraße stadtauswärts zu fahren. Außerdem können Sie nicht von der Shuttleworthstraße auf die Nordbrücke fahren. Am besten über den Zubringer Katsuschka-Straße beim Shoppingcenter Nord ausweichen. Gute Fahrt.
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2: Ja, da sind Sie wieder und Sie wollen auch was vom Kuchen. Wobei, nicht nur vom Kuchen, sie können sich ja ohne Schwierigkeiten auch ein Stück vom Steak abschneiden. Und sie tun das auch leider. Es wird ein starker Wespenherbst, zum Leidwesen vieler, nicht nur der Allergiker. Die Entfernung von Wespennestern ist ein großes Thema. Mal schauen, wie es die Profis machen. Schönen Nachmittag. 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

0: mit einem großen 80er-Hit. Feels Like Heaven auf Radio Wien. Schönen Dienstagnachmittag. Wir haben heute in Guten Morgen Wien darüber unter anderem berichtet, die Wespen sind los. Ja. Besonders aktiv heuer durch den heißen Sommer nämlich. Prinzipiell ist es extrem wichtig für die Natur, das ist ganz klar, dass es sie gibt. In seltenen Fällen können sie aber auch gefährlich werden. Radio Wien-Reporterin Lela Madavian.
1: Akute Gefahr ist angegeben, wenn ein Wespennest Kinder, Kranke oder Allergiker gefährdet, zum Beispiel bei einer Schule oder einem Kindergarten. Dann rückt die Feuerwehr aus und entfernt das Nest. Anders ist das bei Nestern in Gärten oder Häusern. Da Wespen prinzipiell unter Naturschutz stehen, dürfen sie nur bei akuter Gefahr entfernt bzw. umgesiedelt werden. Dann kommen professionelle Schädlingsbekämpfer zum Einsatz, sagt Nadine Watzl von der SPK 1 Schädlingsbekämpfung.
2: Deswegen evaluiert man aber auch eben, wenn man als Schädlingsbekämpfer kommt. Ja, also der muss schon schauen, ob das wirklich jetzt gefährlich ist für den Menschen.
1: Und die Professionisten verzeichnen heuer ein deutliches Plus an Einsätzen.
2: Gerade Ende Juni hatten wir einen großen Ansturm. Also da haben wir einen Tag gehabt, da haben wir 20 Wespenanfragen gehabt. Das ist schon einiges. Jetzt ist natürlich mit dieser Hitzewelle ein Wahnsinn gewesen. Deswegen haben wir da wirklich einige Aufträge angefragt bekommen.
1: Wer ein Wespennest professionell entfernen lässt, muss in Wien mit einer Pauschale von 198 Euro rechnen. Probleme mit Wespennestern erledigen sich im Spätherbst übrigens oft von selbst, sagt Schädlingsbekämpfer Sidki Gruder.
3: Im Spätherbst stirbt dann die Königin. Da werden dann neue Königinnen aufgezogen. Die fliegen dann raus, finden ein Überwinterungsquartier hinter einer Baumrinde oder einem Dachstuhl. Und das geht dann nächstes Jahr von vorne los.
1: Und er warnt, ab einer gewissen Größe Wespennester niemals selbst zu entfernen.
3: Wenn es aber größer wird, zum Beispiel der Handballgröße, dann sollte man nicht selbst angreifen, weil dann sind schon sehr viele Tiere drinnen und die würden dann sofort stechen. Ne?
1: Daher gilt beim Entdecken eines Wespennestes das, was im Umgang mit Wespen immer gilt.
3: Wenn er in der Nähe von Nest ist, dass er so langsam wie möglich bewegt. Wenn man langsam bewegt, tun die Wespen gar nichts. Erst diese hektischen Bewegungen machen die Wespen dann nervös und sie stechen.
0: Also ich stelle immer ein Stück Kuchen ein bisschen abseits hin, so als Opfergabe. Und meistens lenkt das die Wespen ein bisschen ab. Lela Madavian hat berichtet.

Saints Atmosphere von John Parr auf Radio Wien. Schönen Dienstagnachmittag. 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A23 Südostangente Richtung Kagran zwischen der Hanson-Kurve und dem Knoten Kaisermühl. 20 Minuten Zeitverlust hier im Nachmittagsverkehr. Westeinfahrt, und zwar zwischen Obersankt Veit und der Braunschweiggasse. Hier Stau, der ist nach einem Unfall. Sie verlieren 15 Minuten. Und rund um das Kreuzungsplateau Nordbrücke, Brünnerstraße, Shuttleworthstraße gibt es immer wieder Stau und bis zu 30 Minuten Zeitverlust.

0: Schönen Dienstagnachmittag, hier ist Radio Wien mit den Schlagzeilen um 16.30 Uhr. Im Nachrichtenstudio ist Thomas Kickinger.
1: Schönen Nachmittag. Rund 32% der Schülerinnen und Schüler erhalten laut einer Studie im Auftrag der Wiener Arbeiterkammer Nachhilfe. Der Bedarf steigt. Die Arbeiterkammer sieht ein Versagen im Bildungssystem. Die Zahl der Asylanträge geht laut Innenministerium zurück. Bei den Erstanträgen ist die Zahl auf dem niedrigsten Wert seit 10 Jahren, vor allem weil immer weniger Syrer in Österreich um Asyl ansuchen. Und ab nächster Woche ist der Flughafenzug KET von Wien-Mitte nach Schwechat im Busbetrieb unterwegs. Die Buslinie wird während der Sperre der Schnellbahnstammstrecke bis Herbst 2027 eingerichtet. Danach wird der Flughafenzug mit 9 Garnituren unterwegs sein. Und das waren die Schlagzeilen, damit zum Wiener Wetter und Alex Jockel.
0: Deutlich abgekühlt hat es, ist aber nur von kurzer Dauer. Aktuell zwischen 18 und 21 Grad. Es kann noch ein paar Regentropfen geben, allerdings verläuft der Abend und die Nacht dann die meiste Zeit über trocken. Der Wind weht mäßig und die Temperaturen gehen zurück auf 19 bis 16 Grad. Morgen Mittwoch wird es zunehmend dann wieder sonnig. Deutlich wärmer auch, vor allem in den ersten Stunden, noch dicht bewölkt morgen, dann aber immer öfter Sonnenschein, die Höchstwerte morgen 29 Grad.
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0: Schönen Dienstagnachmittag, 16.31 Uhr ist es. Die beste Verkehrsinformation der Stadt auf Radio Wien, A23 Südostangente Richtung Kagran. Zwischen der Hansong-Kurve und dem Knoten Kaisermühlen 20 Minuten Zeitverlust hier im dichten Nachmittagsverkehr. Westeinfahrt zwischen Obersankt Veit und der Braunschweiggasse. Die Unfallstelle ist geräumt. Es gibt allerdings noch Stau, vor allem auf der Sankt Veit-Gasse. Und rund um das Kreuzungsplateau Nordbrücke, Brünnerstraße, Shuttleworth-Straße gibt es immer wieder Stau und bis zu 30 Minuten Zeitverlust. Seit heute ist es nämlich nicht mehr möglich, von der Nordbrücke beim Trillerpark auf die Brünnerstraße stadtauswärts zu fahren. Außerdem können Sie nicht von der Shuttleworth-Straße auf die Nordbrücke auffahren. Am besten über den Zubringer, Achtung, ich hoffe, ich spreche es richtig aus, Katsushika-Straße beim Shopping Center Nord ausweichen. Wir wünschen eine gute Fahrt.
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0: Simon Lewis, Hey Jesse, auf Radio Wien Musik aus Österreich für Ihren Dienstagnachmittag. An dieser Stelle kommen wir zum Wichtigsten vom Sport. Da stehen jetzt die nächsten Fußball-Europacup-Spiele für Österreichs Vertreter an. Den Auftakt macht morgen der LASK auswärts in Schottland. Radio Wien-Reporter Christoph Ott.
1: Ja, die Linzer treffen morgen im Champions League Playoff auswärts auf den schottischen Rekordmeister Celtic Glasgow. Einen schönen Nachmittag. Dabei geht das Team von Trainer Didi Kübauer als Außenseiter in das Duell.
2: Ich glaube, wir brauchen da eine wirklich Top-Leistung, damit wir noch was mitnehmen können, und das ist natürlich unser Ziel.
1: Anpfiff im legendären Celtic Park ist morgen um 21 Uhr. Außerdem hat der LASK heute bekannt gegeben, dass sich der Club mit dem Erfolgstrainer auf eine langfristige Zusammenarbeit bis 2029 geeinigt hat. Am Donnerstag sind dann Rapid und die Austria ebenfalls zuerst auswärts im Conference League Playoff im Einsatz. Rapid trifft in Schottland auf Hearts of Midlothian und die Austria spielt in Portugal gegen Sporting Braga. Österreichs Volleyballerinnen wurden heute Richtung Europameisterschaft verabschiedet. Für die Österreicherinnen ist es die erste EM-Teilnahme seit 55 Jahren. Dementsprechend groß ist die Vorfreude beim Team mit Viktoria Deißl jetzt schon.
3: Die Vorfreude ist riesig und wir sind halt komplett Underdog. Und so zu spielen ist natürlich immer lustig eigentlich, weil da hat man nichts zum Verlieren. Da kann man immer nur überraschen und im Positiven aussteigen. Und jetzt ist die Vorfreude halt riesig, vor allem gegen solche Giganten zu spielen. Das spielt man nicht alle Tage und wir freuen uns.
1: Am Freitag treffen die Österreicherinnen in der Vorrunde in Brünn zum Auftakt auf Serbien, anschließend auf Tschechien, die Ukraine, Griechenland und Bulgarien. Und der Wiener Tischtennisspieler Daniel Habeson beendet seine Nationalteamkarriere. Der 40-Jährige will sich nun voll auf seinen Club in der deutschen Bundesliga fokussieren. Im Nationalteam hat Habeson unter anderem 3 EM-Titel gewonnen und war bei 5 Olympischen Spielen dabei.
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0: Time of My Life. Jennifer Warnes und Bill Medley singen das auf Radio Wien. Gleich geht's weiter mit Phil Collins. Davor noch kurzer Verkehrsüberblick. A23 Südostangente Richtung Kagran. Zwischen der Hansungkurve und dem Knoten Kaisermühlen. Hier verlieren Sie 20 Minuten. Auf der Westeinfahrt zwischen Obersankt Veit und der Braunschweiggasse. Hier ist eine Unfallstelle geräumt. Es gibt aber noch Stau, vor allem auf der Sankt Veit-Gasse. Und rund ums Kreuzungsplateau Nordbrücke, Brünnerstraße, Shuttleworthstraße gibt es immer wieder Stau. 30 Minuten Zeitverlust, denn seit heute ist es nicht möglich, von der Nordbrücke beim Trillerpark auf die Brünnerstraße stadtauswärts zu fahren. Außerdem können Sie nicht von der Shuttleworthstraße auf die Nordbrücke fahren. Am besten über den Zubringer Katsushika-Straße beim Shoppingcenter Nord ausweichen. Gute Fahrt wünschen wir.
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2: Schönen Dienstag. Es ist 17 Uhr. Im Nachrichtenstudio ist Thomas Kickinger.
3: Schönen Nachmittag.
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3: Viele Schülerinnen und Schüler brauchen Nachhilfe. Die Arbeiterkammer Wien sieht daher ein Versagen im Bildungssystem. Der Flughafenzug KET wird ab nächster Woche auf Busbetrieb umgestellt und das Wiener Wetter weiter bewölkt, in der Nacht teilweise Regen. Jeder dritte Schüler bzw. jede dritte Schülerin braucht Nachhilfe. Das zeigt eine Erhebung im Auftrag der Arbeiterkammer Wien. Die Kammer sieht ein Versagen des Schulsystems, das die betroffenen Kinder und Jugendlichen ausbaden müssten. Viktoria Waldhäusl berichtet.
5: Dann habe ich hier das Kürzel aufgeschrieben.
6: Perfekt.
5: Und dann setze ich das.
7: Mathe ist das Fach, für das mit Abstand am häufigsten Nachhilfe gebraucht wird. Durchschnittlich geben Eltern pro Kind und Schuljahr mehr als 700 Euro für Nachhilfestunden aus. Ilkim Erdost, Bildungsbereichsleiterin bei der Arbeiterkammer Wien.
8: Hier werden nicht die Schwächen einzelner Kinder ausgeglichen. Hier reparieren Familien auf eigene Kosten und in ihrer eigenen Zeit, was das System offen lässt. Der Schulerfolg wird privatisiert. Und er hängt am Lohnzettel und am Zeitbudget der Eltern.
7: Fast jedes fünfte Schulkind nimmt privat bezahlten Nachhilfeunterricht. Zählt man kostenlose Nachhilfe dazu, ist es sogar jedes dritte Kind. Für die Arbeiterkammer ist das zu viel. Sie fordert flächendeckend kostenlose Ganztagesschulen und mehr Ressourcen für die Schulen.
3: Die Zahl der Asylerstanträge in Österreich geht zurück. Laut Innenministerium war die Zahl im Juli auf dem niedrigsten Stand seit 10 Jahren. Grund für den Rückgang ist vor allem, dass immer weniger Syrerinnen und Syrer in Österreich um Asyl ansuchen. Beate Tomasowitsch fasst zusammen.
9: In den letzten Jahren waren Asylwerbende aus Syrien die größte Gruppe, die Schutz in Österreich gesucht hat. Seit dem Sturz des Assad-Regimes im Dezember 2024 hat sich das verändert. Es kehren sogar viele Geflüchtete wieder nach Syrien zurück. Von Anfang Juli bis jetzt waren das 240 Menschen. Derzeit sollen 350 weitere Ausreisen in Planung sein. Dass die Ausreisen derzeit steigen, könne auch daran liegen, dass es seit 1. Juli eine besondere Starthilfe für ausreisewillige Syrer in der Höhe von 3.000 Euro gibt. Innenminister Gerhard Karner.
10: Dänemark zahlt in solchen Fällen rund 20.000 Euro für die Rückkehr von syrischen Staatsbürgern beispielsweise. Österreich 3.000. Also das wäre mir zu viel, muss ich ganz ehrlich sagen.
9: Kritik kommt von der FPÖ. Diese Aktion sei absurd, wird der Sicherheitssprecher Gernot Dahrmann in einer Aussendung zitiert.
3: Die Verhandlungen für einen neuen Kollektivvertrag für die rund 250.000 Beschäftigten in der Hotellerie und der Gastronomie sind abgeschlossen. Per 1. Oktober werden die Löhne im Schnitt um 3,02% erhöht. Bei Lehrlingen beträgt das Plus durchschnittlich 3,4%. Die Schnellbahn-Stammstrecke ist wegen eines Kabelbrands sowie der anstehenden Sanierung bis Herbst 2027 gesperrt. Davon betroffen ist auch der Flughafenzug KET, der üblicherweise vom Bahnhof Wien-Mitte abfährt. Als Ersatz für den KET werden ab nächster Woche Busse zum Flughafen fahren. Mehr von Thomas Metelko.
11: KET Bypass heißt die Direktverbindung von Wien-Mitte zum Flughafen und zurück. Pro Stunde sind bis zu 5 Busse in beide Richtungen unterwegs. Die Fahrtzeit betrage je nach Verkehr zwischen 18 und 30 Minuten, so Geschäftsführer Paul Blagus.
12: Wir haben pro Bus 54 bis 58 Sitzplätze und dementsprechend können wir auch, wenn eine höhere Frequenz notwendig ist, mehrere Busse dann einschieben. Das heißt, an der Quantität der Sitzplätze wird es nicht mangeln.
11: Und auch der Komfort für Fahrgäste soll nicht auf der Strecke bleiben, so KET-Geschäftsführer Michael Forstner.
13: Wir haben ganz hochwertige Premium-Reisebusse am Start. Das heißt, es wird ausreichend Platz auch fürs Gepäck sein, sowohl Unterflur als auch in den Overhead-Kopfablagen.
11: Die KET-Züge fahren erst wieder ab Herbst 2027. Zum Einsatz sollen dann neue Garnituren des Schweizer Herstellers Stadler kommen.
3: Einzelheiten zu den KET-by-Bus-Verbindungen finden Sie auch im Internet auf wien.orf.at. In Floridsdorf sorgen seit heute Arbeiten an Straßenbahngleisen für große Verkehrsbehinderungen im Bereich der Nordbrücke. Bis zu 45 Minuten länger hat man in der Früh mit dem Auto dort gebraucht und auch jetzt staut es sich ordentlich. Die Stadt evaluiert derzeit die Lage. Details von Evelyn Kanja.
14: Es geht um Gleiserneuerungen bei der Kreuzung Brünner Straße-Shuttleworth-Straße. Das ist ein wichtiger Verkehrsknotenpunkt nahe der Nordbrücke.

0: Durch die Baustelle kann man etwa nicht mehr von der Nordbrücke auf die Brünnerstraße stadtauswärts fahren und von der Shuttleworth-Straße nicht mehr auf die Nordbrücke. Das hat heute früh für so viel Stau gesorgt, dass schließlich die Polizei den Verkehr regeln musste. Von der MA46, zuständig für die Verkehrsorganisation, heißt es nun, es gebe derzeit Evaluierungen, und zwar um durch eventuell mögliche Adaptierungen den Verkehrsfluss zu verbessern. Laut den Wiener Linien ist die Ampelschaltung auf der Kreuzung bereits geändert worden. Die Gleisbaustelle dauert jedenfalls noch den ganzen August und vorerst lautet die Empfehlung, am besten großräumig ausweichen.
1: Und das war das Stadtjournal, damit zum Wiener Wetter und Alex Jockel.
2: Zwischen 18 und 20 Grad hat es aktuell. Es ziehen weiterhin viele Wolken durch. Der Abend verläuft die meiste Zeit über trocken. In der Nacht kann es vorübergehend wieder etwas regnen. Die Tiefstwerte zwischen 19 und 16 Grad. Morgen Mittwoch geht es wieder bergauf. Es wird zunehmend sonnig, deutlich wärmer, dichte Wolken, Sonne und bis zu 29 Grad. Es ist gleich 6 Minuten nach 17 Uhr. Hier ist Radio Wien mit der besten Verkehrsinformation der Stadt. A23 Südosttangente Richtung Kagran. Zwischen der Hansong-Kurve und dem Knoten Kaisermühlen. Sie verlieren hier 20 Minuten. Rund um das Kreuzungsplateau Nordbrücke, Brünnerstraße, Shuttleworth-Straße gibt es nach wie vor immer wieder Stau. 20 Minuten Zeitverlust. Seit heute ist es nicht möglich, von der Nordbrücke beim Trillerpark auf die Brünnerstraße stadtauswärts zu fahren. Außerdem können Sie nicht von der Shuttleworth-Straße auf die Nordbrücke auffahren. Am besten über den Zubringer Katsushika-Straße ausweichen. Und wir kommen nach Niederösterreich. A1 Westautobahn Richtung Salzburg zwischen St. Christophen und Böheimkirchen. Wegen der Arbeit nach einem Unfall ist nur der rechte Fahrstreifen frei. Sie verlieren hier 10 Minuten. Es staut. B121 Weirastraße beim Kreisverkehr am Stettenhof. Hier gibt es Verzögerungen nach einem Unfall. Radio Wien-Hörer melden Stau. Wir wünschen eine gute Fahrt.
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2: Und wir bringen heute wieder ein paar interessante Themen aufs Tapet, und zwar die Angewohnheit, sich die schönen Dinge für später aufzuheben, was nicht immer die beste Idee ist. Wie wir damit am elegantesten umgehen, darüber sprechen wir in unserer Rubrik Glücklich Leben. Gleich bei uns, schönen Dienstagnachmittag.

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1: Gute Musik auf Radio Wien und alle 15 Minuten die aktuellste Verkehrsinformation der Stadt. Wir schauen auf die A23, die Südosttangente Richtung Kagran. Zwischen der Hansungkurve und dem Knoten Kaisermühl, hier sind es 20 Minuten Zeitverlust im Nachmittagsverkehr. Rund um das Kreuzungsplateau Nordbrücke Brünerstraße Shuttleworth Straße gibt es immer wieder Stau. Hier verlieren Sie bis zu 20 Minuten. Und wir kommen nach Niederösterreich. A1 Westautobahn Richtung Salzburg zwischen St. Christophen und Böheimkirchen. Wegen Arbeit nach einem Unfall ist nur der rechte Fahrstreifen frei. Es staut, 10 Minuten Zeitverlust. Und B121 die Weirer Straße beim Kreisverkehr am Stettenhof. Hier gibt es nach wie vor Verzögerungen nach einem Unfall. Radio Wien-Hörer melden hier Stau. Wir wünschen eine gute Fahrt.

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1: Also was uns oft am Glücklichsein, am Glücklichleben hindert, ist, dass wir Dinge, die uns glücklich machen würden, auf später verschieben. Das ist ein Phänomen, das viele wahrscheinlich kennen. Mein Kollege Sascha Bogter hat genau darüber

0: sich warten kann.
1: Machen wir das, weil wir uns nicht trauen zum gegenwärtigen Zeitpunkt?
0: Ich glaube, dass es uns meistens gar nicht so richtig bewusst ist, aber wir ziehen die Entscheidungen nach hinten, denn eine Entscheidung braucht halt manchmal auch Mut und der ist vielleicht in dem Moment gerade einfach nicht da.
1: Wie kann ich mir diesen Mut holen?
0: Indem ich mir einfach die Frage stelle, was würde mich denn jetzt gerade eigentlich wirklich glücklich machen? Und meistens sind das gar nicht so die großen Dinge. Vielleicht einfach mal entspannen unter Palmen und dann wird es halt nicht morgen der Karibikurlaub, aber an der Alten Donau kann man auch ganz schön entspannen und schöne Palmen anschauen.
1: Palmen an der Alten Donau, ich weiß nicht, oder?
0: Na klar, in der Cocktailbar, da hat man auch Palmen.
1: Und dann ist es fast wie auf Hawaii, ne?
0: Genau, dann haben wir schon einen kleinen Schritt gemacht wieder.
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2: Schönen Dienstag, es ist gleich 17.30 Uhr, es folgen die Radio Wien Schlagzeilen. Im Nachrichtenstudio ist Thomas Kickinger.
3: Schönen Nachmittag. Der Iran will die Straße von Hormus weiter geschlossen halten. Zunächst müssten die USA Bedingungen des vorläufigen Abkommens erfüllen, hieß es heute aus Teheran. US-Präsident Trump hat die Seestraße auf seiner Plattform Truth Social als neues US-Gebiet bezeichnet. In Wien könnte im nächsten Jahr eine erneute Gebührenerhöhung bei

0: Wasserkanal und Müllabfuhr bevorstehen. Grund ist die seit 2007 geltende automatische Anpassung an die Inflationsrate. Und die Hitze und Trockenheit der vergangenen Wochen wird laut Landwirtschaftskammer zu drastischen Einbußen bei Obst- und Gemüseernten führen. Beim Obst wird etwa eine um ein Drittel geringere Ernte erwartet. Und das waren die Schlagzeilen damit zum Wiener Wetter und Alex Jocke.
1: Ja, viel Regen ist da nicht in Sicht. Es ziehen weiterhin dichte Wolken über die Stadt. Es bleibt die meiste Zeit über trocken. In der Nacht vorübergehend ein paar Regentropfen, nichts Ergiebiges. Die Temperaturen gehen auf 19 bis 16 Grad zurück. Der morgige Mittwoch bringt erneut zunehmend sonniges Wetter. Es wird auch deutlich wärmer. Wolken, Sonne und bis zu 29 Grad. Es ist 17.31 Uhr, hier ist Radio Wien mit der besten Verkehrsinformation der Stadt. A23 Südosttangente Richtung Kagran. Zwischen der Hansonkurve und dem Knoten Kaisermühlen, hier verlieren Sie 20 Minuten. Rund um das Kreuzungsplateau Nordbrücke Brünnerstraße Shuttleworthstraße gibt es immer wieder Stau, Sie verlieren 15 Minuten. Seit heute ist es nämlich nicht möglich, von der Nordbrücke beim Trailerpark auf die Brünnerstraße stadtauswärts zu fahren. Außerdem können Sie nicht von der Shuttleworthstraße auf die Nordbrücke auffahren. Am besten über den Zubringer Katsushika-Straße ausweichen. Und nach Niederösterreich auf die A1, die Westautobahn Richtung Salzburg, zwischen St. Christophen und Böheimkirchen. Die Unfallstelle ist geräumt, der Stau hat sich aufgelöst. Und 15 Minuten verlieren Sie vor der Donaubrücke Mauthausen in allen Richtungen. Gute Fahrt.
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Klassiker, ganz großer Song von Queen, Friends Will Be Friends. Gleich ebenfalls große Künstlerin, Tina Turner mit Private Dancer. Und davor nochmal ein Blick auf die Straßen, denn ein paar Staustellen gibt's nach wie vor. Wir schauen auf die A23, die Südosttangente, und zwar Fahrtrichtung Kagran. Hier zwischen der Hansung-Kurve und dem Knoten Kaisermühlen, sie verlieren 20 Minuten im Nachmittagsverkehr. Und rund um das Kreuzungsplateau Nordbrücke Brünerstraße Shuttleworthstraße gibt's immer wieder Stau, 15 Minuten Zeitverlust. Und nach Niederösterreich auf die A1, die Westautobahn, Fahrtrichtung Salzburg. Hier zwischen St. Christophen und Böheimkirchen. Die Unfallstelle ist geräumt und der Stau hat sich jetzt aufgelöst. 15 Minuten Zeitverlust nach wie vor der Donaubrücke Mauthausen, und zwar in allen Richtungen. Wir wünschen eine gute und sichere Fahrt.

0: Tina Turner mit Private Dancer auf Radio Wien am Dienstag.
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0: 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Hallo, schönen
2: Hallo,
0: Abend.
2: Hallo, schönen Abend, Alex.
0: Unter anderem ein Thema, über das auch wir auf Radio Wien berichtet haben. In Wien nehmen nämlich mehr Schüler und Schülerinnen Nachhilfe in Anspruch als im Österreichschnitt.
2: Ja, 4 von 10 Schülerinnen und Schülern bekommen in Wien Nachhilfe. Österreichweit sind es knapp 3 von 10. Das zeigt eine neue Erhebung der Arbeiterkammer Wien. Das wichtigste oder häufigste Nachhilfefach ist Mathematik, völlig überraschend, mit 66%, gefolgt von Deutsch bei uns schon und Fremdsprachen. Alles dazu sehen Sie dann bei uns.
0: Und anderes Thema, erfreulich, die Wiener Kinos profitieren offensichtlich von der Hitze.
2: Ja, sie verzeichnen durchwegs gute Besucherzahlen, sowohl die klimatisierten Indoor-Kinos als auch die Sommerkinos im Freien. Im Sommerkino im Augarten waren mit fast 30.000 Besucherinnen und Besuchern bis jetzt schon mehr als in der vergangenen Sommersaison insgesamt dort beim Filmschauen dabei. Auch alles dazu sehen Sie bei uns.
0: Bei Elisabeth Vogel.
2: Auf Wiedersehen.
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0: Die Backstreet Boys auf Radio Wien. Schönen Dienstag, genau 18 Uhr im Nachrichtenstudio ist Thomas Kickinger.
1: Schönen Abend.
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3: Der Iran will die Straße von Hormus weiter geschlossen halten.

0: Wetten. In Wien könnte es ab dem nächsten Jahr eine weitere Gebührenerhöhung geben und das Wiener Wetter auch jetzt am Abend bewölkt, in der Nacht teilweise Regen. Nach dem Auslaufen der 60-tägigen Vereinbarung zwischen den USA und dem Iran gibt es keine Einigkeit über das weitere Vorgehen. Der Iran verkündet heute, die Straße von Hormus bleibe geschlossen, bis die USA ein im Juni unterzeichnetes Rahmenabkommen unterschreiben wird. Barbara Chandl berichtet.
1: Irans Parlamentspräsident Mohammad Bagher Ghalibaf findet heute klare Worte, die an die USA gerichtet sind.
2: Solange Amerika seine Verpflichtungen nicht erfüllt, einschließlich der Freigabe eingefrorener Vermögenswerte, der Aufhebung der Ölsanktionen oder auch der Beendigung von Bedrohungen und militärischen Operationen an allen Fronten, wird die Straße von Hormus nicht wieder geöffnet.
1: US-Präsident Donald Trump sorgt unterdessen wegen eines Posts auf seiner Plattform Truth Social für Aufregung. Dort bezeichnet er die Straße von Hormus als New US Territory, also neues US-Gebiet. Kritik daran lässt nicht lange auf sich warten. Bald wird sich seine Illusion bezüglich der Straße von Hormus korrigieren. Oder wir werden die Illusionen dieses Verblendeten korrigieren, so Irans Vizeaußenminister.
0: Eine erneute Gebührenerhöhung bei Wasser, Kanal und Müllabfuhr steht den Wienerinnen und Wienern wohl mit Anfang des nächsten Jahres bevor. Es handelt sich dabei um eine automatische Anpassung an die Inflation. Diese Anpassung wurde 2007 eingeführt. Mehr von Anja Bachleitner.
3: Zuletzt sind die Gebühren für Wasser, Kanal und Müllabfuhr im Jänner 2025 erhöht worden. Seitdem ist der Verbraucherpreisindex, der angibt, wie stark sich das tägliche Leben verteuert oder verbilligt, laut Statistik Austria um 4,6% gestiegen. Ab einem Schwellenwert von 3% werden die Gebühren für Kanal, Wasser und Müllabfuhr automatisch mit erhöht. Daran sei laut rot-pinker Stadtregierung aufgrund von Sparzwängen auch nicht zu rütteln. Um wie viel die Gebühren genau steigen werden, dazu wird sich wohl demnächst Finanzstadträtin Barbara Nowak von der SPÖ äußern. Bleibt es beim vorläufigen Verbraucherpreisindex von 4,6% für Juni, würde man etwa beim Trinkwasser künftig 10 Cent mehr pro 1000 Liter bezahlen.
0: Wegen der anhaltend hohen Temperaturen der letzten Wochen rechnet die österreichische Landwirtschaftskammer mit erheblichen Einbußen. So wird beim Obst eine um rund ein Drittel geringere Ernte erwartet. Bei Gemüse sollen die Einbußen bei etwa 45% liegen. Und auch in Deutschland drohen wegen Hitze und Dürre erhebliche Ernteausfälle, vor allem im Süden des Landes. Schätzungen zufolge liegen die Einbußen bei bis zu 600 Millionen Euro. Und das waren die Nachrichten, damit zum Wiener Wetter und Alex Jockel.
4: Zwischen 17 und 20 Grad hat es aktuell weiterhin dicht bewölkt. Der Abend verläuft die meiste Zeit über trocken. In der Nacht kann es da und dort ein paar Regentropfen geben, nicht sehr ergiebig. Temperaturen, die sinken auf bis zu 16 Grad am Stadtrand. Morgen Mittwoch holt der Sommer wieder ein wenig aus. Es wird zunehmend sonnig, deutlich wärmer. Die Höchstwerte 29 Grad. Gleich 4 Minuten nach 18 Uhr, Radio Wien mit der besten Verkehrsinformation der Stadt. A23 Südosttangente Richtung Kagran. Zwischen der Hansong-Kurve und dem Knoten Kaisermühl, hier verlieren Sie 20 Minuten. Und rund um das Kreuzungsplateau Nordbrücke, Brünnerstraße, Shuttleworthstraße gibt es immer wieder Stau, 15 Minuten hier Ihr Zeitverlust. Seit heute ist es nicht möglich, von der Nordbrücke beim Trillerpark auf die Brünnerstraße stadtauswärts zu fahren. Außerdem können Sie nicht von der Shuttleworthstraße auf die Nordbrücke auffahren. Am besten über den Zubringer Katsushika Straße beim Shoppingcenter ausweichen. Und kurz noch nach Niederösterreich, 10 Minuten Zeitverlust derzeit auf der B123 der Mauthausener Straße von der Umfahrung Püburg bis zur Donaubrücke Mauthausen. Wir wünschen eine gute und sichere Fahrt.
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4: Und wir sind noch lang nicht fertig mit unserer Sommerbuchliste. Da steht noch einiges an Pflichtlektüre an für die Ferien. Und wir hätten da auch selbstverständlich ein paar Vorschläge, die auch ganz locker sicherlich noch in jedes Handgepäck passen. Ich wünsche einen schönen Nachmittag.

0: Steve Winwood ist das auf Radio Wien. Ja, es ist noch einiges übrig von den Sommerferien und damit auch noch sicherlich Zeit und Platz im Koffer für ein gutes Buch. Also wenn Sie noch am Überlegen sind, welches Sie da mitnehmen, da könnte Ihnen Buchhändler Johannes Kössler ein bisschen auf die Sprünge helfen. Er hat uns nämlich seine drei Lieblingsromane mitgebracht. Der erste ist der Reiseroman Ohne Karl Haschnikow schlaf ich schlecht.
1: Da fährt jemand von Floridsdorf mit dem VW-Bus in die Steiermark und von dort nach China. Das ist eine Urlaubsreise, die ich wirklich nur in Buchform machen will. Aber da ist sie dafür umso amü und interessanter. Lukas Matzinger und Olivia Wimmer haben in gut 10 Monaten über 34.000 Kilometer zurückgelegt, haben an der Straße von Hormus gestanden und waren Zaungäste bei einem kirgisischen Kokbo-Aromatsch. Witzig, packend, schwerst interessant wird hier von unerschütterlicher Offenheit, grandioser Gastfreundschaft und unfassbaren Erlebnissen erzählt, die man am besten im sicheren Freibad liest. Ohne Kalaschnikow schlaf ich schlecht ist ein Geschenk von einem Urlaubsbuch, fesselnd, skurril und alles in allem eine zutiefst menschliche Wunderkammer.
0: Und einen spannenden Leseausflug nach Frankreich können Sie mit dem Buch Tata von Valérie Perrin unternehmen.
1: Tata ist die Geschichte der französischen Regisseurin Agnès, deren Mann, ein um Jahre älterer Schauspielstar, mit der neuen Flamme und der gemeinsamen Tochter auf Urlaub gefahren ist. Die Muse und neue Projekte lassen sich nicht blicken und dazu kommt ein überraschender Anruf von der Polizei, die Tante ist tot. Was nicht sein kann, weil die fußballliebende, Schusterwerkstatt betreibende Tante ist schon vor 3 Jahren gestorben. Und jetzt gilt es für Agnès herauszufinden, was die Tante die letzten 3 Jahre gemacht hat, warum sie sich versteckt hat und wer da überhaupt unter der Erde liegt. Valérie Perrin erzählt eine spannende und gleichzeitig leichte und liebevolle Familiengeschichte voller Überraschungen und Geheimnisse. Ein Traum von einem Sommerbuch.
0: Und von Frankreich nach Irland führt uns der Roman Die Wahrheit über Ruby Cooper.
1: Was meine irische Lieblingsautorin Liz Nugent da wieder geschaffen hat, ist eine echte Moritat. Ruby Cooper wächst nebst ihrer älteren Schwester Erin mit Mama und Papa in Boston auf. Sie sind wohlhabend und es geht ihnen gut. Nur der großen Schwester Erin, der geht's besser als der Ruby. Und das hält die überhaupt nicht aus. Was Ruby dann aus Eifersucht macht, ist im Radio unaussprechlich und wird seine schreckliche Wirkung auf das Leben der ganzen Familie über viele Jahre entfalten. Ein vielschichtiges Drama, ein feinfühliger Thriller, ein haarsträubender Spannungsroman über Schuld, Unglück, Neid, faszinierend komponiert, undurchschaubar und gänsehautaufreibend, ist Die Wahrheit über Ruby Cooper der coolste und einzigartigste Roman des Sommers.

gute Musik. Schönen Dienstagabend, hier ist Radio Wien mit der besten Verkehrsinformation der Stadt. A23 Südosttangente Richtung Kagan. Zwischen der Hansong-Kurve und dem Knoten Kaisermühl. Sie verlieren 20 Minuten. Und rund um das Kreuzungsplateau Nordbrücke Brünerstraße Shuttleworth Straße gibt es immer wieder Stau und 15 Minuten Zeitverlust.

0: Cliff Richard auf Radio Wien, schönen Dienstagabend, genau 18.30 Uhr. Es folgen die Radio Wien Schlagzeilen, im Nachrichtenstudio ist Thomas Kickinger.
1: Schönen Abend. Neo-Chefin Beate Meinl-Reisinger hat gestern im ORF-Sommergespräch ein höheres Pensionsantrittsalter sowie einen Pensionsgipfel gefordert. Von den anderen Parteien kommen dazu allerdings Absagen. In Österreich steigt der Bedarf an Nachhilfe. Einer Studie im Auftrag der Arbeiterkammer Wien zufolge erhalten in ganz Österreich 32% der Schülerinnen und Schüler Nachhilfe. Und die Wiener Polizei hat den Favoriten einen mutmaßlichen Drogendealer gestellt. Der 31-jährige Syrer ist bei der Flucht aus einem Fenster einer Wohnung im zweiten Stock gesprungen und hat sich dabei den Oberschenkel gebrochen. Der Mann wurde festgenommen. Das waren die Schlagzeilen, damit zum Wiener Wetter und Alex Jockel.
0: 17 bis 20 Grad hat es aktuell. Die Tiefstwerte der kommenden Nacht liegen etwa bei 16 Grad. Es gibt einige Wolken, die durchziehen. Es bleibt in der Nacht die meiste Zeit über trocken. Ein paar Regentropfen kann es stellenweise geben, nichts Ergiebiges. Und morgen Mittwoch wird es wieder zunehmend sonnig, deutlich wärmer. Die Höchstwerte morgen 29 Grad, Sonne und Wolken. Blick auf die Straßen um 18.32 Uhr gleich. Hier ist Radio Wien mit der besten Verkehrsinformation der Stadt. A23 Südosttangente Richtung Kagan. Zwischen der Hanson-Kurve und dem Knoten Kaisermühl. Hier verlieren Sie nach wie vor etwa 10 Minuten. Und rund um das Kreuzungsplateau Nordbrücke Brünnerstraße Shuttleworth-Straße gibt es immer wieder Stau und 15 Minuten Zeitverlust. Gute Fahrt.
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0: So schön haben die 80er geklungen. Einer der ganz großen Hits aus diesem Jahrzehnt. Paul Young, Come Back and Stay auf Radio Wien.
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2: 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Wie siehst du sie denn?
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0: tollen. Ja, aber da war natürlich er auch nicht unschuldig. Mhm. Er hat schon auch einiges veranlasst. Aber sie war sicherlich von Rache getrieben. Sie wollte ihm das heimzahlen, was er ihr angetan hat. Natürlich auch wieder verständlich, weil sie ist natürlich in die Ehe gegangen und hat geglaubt, das ist die große Liebe. Kann man auch nur jemandem erzählen, der 19 ist.
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0: 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Sie hat ja gesagt. Das muss man sich alles vorstellen.

0: Einer der schönsten Songs, die jemals geschrieben wurden. Die Commodores und Lionel Richie mit Easy auf Radio Wien. Schönen Dienstagabend, da ist noch ein bisschen was los auf den Straßen. Zwei Meldungen hätten wir noch anzubieten. 18.45 Uhr, A23, Südosttangente Richtung Kagran. Und zwar zwischen der Hansung-Kurve und dem Knoten Kaisermühlen. Nach wie vor 10 Minuten Zeitverlust im noch recht dichten Abendverkehr. Und rund um das Kreuzungsplateau Nordbrücke, Brünnerstraße, Shuttleworth-Straße gibt es auch immer wieder Stau. 15 Minuten Zeitverlust. Wir wünschen eine gute Fahrt.
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0: Kinks auf Radio Wien. Schönen Dienstagabend. Genau 19 Uhr im Nachrichtenstudio ist Thomas Kickinger.
1: Schönen Abend.
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1: Die Neos bleiben mit ihrer Forderung nach einem Pensionsgipfel allein. Dietmar Kübauer verlängert seinen Vertrag als LASK-Trainer und das Wiener Wetter jetzt am Abend weiter bewölkt, in der Nacht teilweise Regen. Die Neos wollen das Pensionsantrittsalter erhöhen. Im ORF-Sommergespräch hat Neos-Chefin Beate Meinl-Reisinger gestern außerdem einen Pensionsgipfel im Herbst gefordert. Die anderen Parteien halten davon aber nichts und erteilen dem Gipfel eine Absage, berichtet Viktoria Waldecker.
3: Von einem Pensionsgipfel hält die ÖVP nichts. Für Seniorenbundpräsidentin Ingrid Korosek ist das Showpolitik.
4: Was soll bei so einem Gipfel, der ein paar Stunden dauert, herauskommen? Was wir brauchen, ist eine breite Diskussion, keine Schnellschusslösungen.
3: Die zuständige Sozialministerin Corinna Schumann von der SPÖ würde an einem Pensionsgipfel zwar teilnehmen, ein Anheben des Pensionsantrittsalters steht für sie aber nicht zur Debatte. Absagen kommen auch von der Opposition, wie Grünen-Sozialsprecher Markus Kotzer und zuerst FPÖ-Generalsekretär Christian Hafenecker sagen.
5: Bei so einem Gipfel, da sind wir ganz sicher nicht dabei.
6: Wir machen sicherlich nicht den Statisten für irgendwelche Regierungsüberschriften der Verliererkoalition.
3: Für die Neos verhalten sich die anderen Parteien damit verantwortungslos. Ein Pensionsgipfel sei jetzt wichtiger denn je.
1: In Österreich steigt der Bedarf an Nachhilfe. Einer Studie im Auftrag der Arbeiterkammer Wien zufolge erhalten in ganz Österreich 32% der Schülerinnen und Schüler Nachhilfe. Familien geben demnach durchschnittlich 720 Euro pro Kind und Jahr für Nachhilfe aus. Die Wiener Polizei hat in Favoriten einen mutmaßlichen Drogenhändler gestellt. Der 31-jährige Syrer ist bei der Flucht aus einem Fenster einer Wohnung im zweiten Stock gesprungen und hat sich dabei einen Oberschenkel gebrochen. In der Wohnung hat die Polizei Cannabis, Kokain und Bargeld sichergestellt. Der 31-jährige ist in eine Justizanstalt gebracht worden. Statt des Flughafenzugs KET startet ab nächster Woche ein Busbetrieb von Wien Mitte nach Schwechat. Wegen der Schnellbahnsperre nach dem Kabelbrand wird der Busbetrieb vorgezogen. Bis Herbst 2027 ist der Teilbereich der Stammstrecke ja wegen Sanierungsarbeiten gesperrt. Ab Herbst 2027 wird der KET dann mit neuen Zuggarnituren unterwegs sein. Mehr dazu finden Sie im Internet auf wien.orf.at. Und zum Fußball. Morgen bestreitet der LASK das Hinspiel im Champions League Playoff bei Celtic Glasgow. Bereits heute gibt es Neuigkeiten vom Trainer. Mehr von Philipp Watzak.
7: Didi Kübauer bleibt Trainer beim LASK. Der Meistercoach hat seinen Vertrag bis Sommer 2029 verlängert, wie die Linzer heute bekannt gegeben haben. Kübauer hat den LASK letzten Oktober als Tabellenvorletzter übernommen und in einer sensationellen Saison zum Double aus Meistertitel und Cupsieg geführt. Morgen um 21 Uhr spielt der LASK dann in der Champions League Qualifikation gegen Celtic aus Schottland um den Einzug in die Hauptrunde.
1: Und das waren die Nachrichten. Damit zum Wiener Wetter und Alex Jockel.
0: Aktuell zwischen 17 und 20 Grad. Es ziehen Wolken durch. Der Abend verläuft die meiste Zeit über trocken. In der Nacht kann es vorübergehend ein bisschen regnen. Temperaturen gehen auf bis zu 16 Grad zurück. Der morgige Mittwoch wird schon wieder zunehmend sonnig, deutlich wärmer, vor allem in den ersten Stunden noch dichte Wolken. Dann im Tagesverlauf immer öfter Sonnenschein. Die Temperaturen 29 Grad. Es bleibt trocken morgen. 4 Minuten nach 19 Uhr. Radio Wien hier mit der besten Verkehrsinformation der Stadt. Am Zubringer Nordbrücke stadtauswärts vor der Baustelle bei der Brünnerstraße melden uns Radio Wien-Hörer bis zu 30 Minuten Zeitverlust. Am besten sie weichen großräumig aus. Und rund um das Kreuzungsplateau Nordbrücke Brünnerstraße Shuttleworth-Straße gibt es immer wieder Stau und etwa 15 Minuten Zeitverlust. Wir wünschen eine gute und sichere Fahrt.
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0: Also wir haben in Österreich das einzige AKW, das niemals ans Netz gegangen ist. Ebenfalls einzigartig ist das Konzept, das daraus entstanden ist. Strahlkraft hat in Zwentendorf einzig und allein haben die künstlerischen Veranstaltungen. Und eine aktuelle Veranstaltung dort besuchen wir gleich. Ich wünsche einen schönen Dienstagabend.

0: ganz gemütlich mit den Eagles in diesen Dienstag Feierabend. Also wenn man ans AKW Zwentendorf denkt, dann denkt man an Proteste, dann denkt man an die Volksabstimmung und jedenfalls an einen historischen Wendepunkt. Spannend, was dazwischen alles dort untergebracht war. Zum Beispiel ein Verwaltungsgebäude einer Gendarmerieschule oder als Ausweichquartier wurde es genutzt für die Zwentendorfer Volksschule während der Sanierung des eigentlichen Schulgebäudes. Heute wird es vor allem für kulturelle Zwecke genützt. Das Institut für Medienarchäologie feiert hier 20 Jahre Medien, Kunst und Forschung. Gründerin Elisabeth Schimana. Geplant ist unter anderem eine Führung durchs Werk, aber an den einzelnen Stationen gibt es viel zu erleben.
1: Entweder Installationen oder Performances oder Großbildprojektion in dieser riesigen Turbinen-Maschinenhalle. Es gibt eine Live-Performance mit der Sprechmaschine aus dem 18. Jahrhundert. Und das Ganze ist entlang einer Geschichte, die zieht sich durch den ganzen Parcours.
0: Ja, und wichtig ist, wenn Sie diese Führung miterleben möchten, unbedingt festes Schuhwerk mitnehmen und die Führung ist auch erst ab 16 Jahren. Anders schaut es an den Abenden aus.
1: Es gibt ja dann am Abend Konzerte in der alten Werkstätte mit dem Wiener Akkusmonium von Thomas Gorbas. Das ist ein Lautsprecherorchester, also Sie können dann Konzerte erleben mit 40 bis 60 Lautsprechern, wo die Klänge dann einfach in dieser fantastischen Werkhalle im Raum verteilt werden. Und es gibt im Kamin, das ist ein eigenes Gebäude, ein Schlot, der geplant war für die Abluft vom AKW, wird das 80-minütige Stück von der Eliandra Dikcevs und Mila gespielt. Da wird es Liegestühle geben und da können sie sich hineinsetzen. Also es gibt dann einen Foodtruck am Gelände, es gibt einen chinesischen Teeraum am Gelände. Also wir bespielen wirklich das gesamte Gelände dort.
0: Kunstprojekte im AKW Zwentendorf, alle Infos beim Radio Wien Service Point. Jedenfalls ein außergewöhnliches Erlebnis an einer außergewöhnlichen Location.

The Power of Love, Huey Lewis and the News auf Radio Wien am Dienstag. Jetzt eine ganz, ganz große Künstlerin, eine der erfolgreichsten überhaupt, die übrigens an extremem Lampenfieber leidet, Adele. 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
2: Schönen Dienstag, 19.30 Uhr ist es. Die Temperaturen zwischen 16 und 20 Grad aktuell. Es ziehen Wolken durch, es kann ein paar Regentropfen in der Nacht geben, nichts Ergiebiges. Die Temperaturen gehen auf 16 Grad zurück, stellenweise hätten wir die bereits erreicht. Morgen Mittwoch wird es dann wieder zunehmend sonnig und wir gehen den sommerlichen Temperaturen wieder entgegen, die Höchstwerte 29 Grad. Dazu gibt es am Vormittag noch dichtere Wolken, dann lockert es auf und im Lauf des Tages behauptet sich dann immer öfter auch die Sonne. 19.31 Uhr. Hier ist Radio Wien mit der besten Verkehrsinformation der Stadt. Am Zubringer Nordbrücke stadtauswärts vor der Baustelle bei der Brünner Straße. Hier melden uns Radio Wien-Hörer 20 Minuten Zeitverlust. Am besten, sie weichen großräumig aus. Und rund um das Kreuzungsplateau Nordbrücke, Brünner Straße, Shuttleworth Straße gibt es immer wieder Stau und 15 Minuten Zeitverlust. Gute Fahrt.
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0: Einfach gute Musik auf Radio Wien. Schönen Dienstag. 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

Wien am Dienstagabend. Es ist schon alles hergerichtet, Abendessen im Speisesaal schon vorüber. Barbetrieb geht gleich los, Blick aufs Meer und die ersten Tanzen schon. Mambo Time mit Barry Manilow.

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1: Am Mikrofon ist Lorenz Wildner. Innenminister Gerhard Karner von der ÖVP hat heute eine vorläufige Asylbilanz präsentiert. Demnach geht die Zahl der Erstanträge weiter zurück. Im Juli war ihre Zahl so niedrig wie schon 10 Jahre lang nicht. Grund für den Rückgang ist vor allem, dass immer weniger Syrerinnen und Syrer in Österreich um Asyl ansuchen. Berthe Tomasowitsch berichtet.
2: In den letzten Jahren waren Asylwerbende aus Syrien die größte Gruppe, die Schutz in Österreich gesucht hat. Seit dem Sturz des Assad-Regimes im Dezember 2024 hat sich das verändert. Es kehren sogar viele Geflüchtete wieder nach Syrien zurück. Von Anfang Juli bis jetzt waren das 240 Menschen. Derzeit sollen 350 weitere Ausreisen in Planung sein. Dass die Ausreisen derzeit steigen, könne auch daran liegen, dass es seit 1. Juli eine besondere Starthilfe für ausreisewillige Syrer in der Höhe von 3.000 Euro gibt. Innenminister Gerhard Karner.
3: Dänemark zahlt in solchen Fällen rund 20.000 Euro für die Rückkehr von syrischen Staatsbürgern beispielsweise. Österreich 3.000. Also das wäre mir zu viel, muss ich ganz ehrlich sagen.
2: Kritik kommt von der FPÖ. Diese Aktion sei absurd, wird der Sicherheitssprecher Gernot Dahrmann in einer Aussendung zitiert.
1: Russland und die Ukraine haben sich wieder mit schweren gegenseitigen Angriffen überzogen. 10 Menschen sind dabei laut Behördenangaben in der nordostukrainischen Region Kharkiv getötet worden. Die ukrainischen Streitkräfte haben indes erneut die Region Moskau mit Drohnen beschossen. David Kriegleder.
4: Der Ukrainer Vitali stapft durch ein Trümmerfeld in seinem Heimatdorf Pechenyi, durch ausgebrannte Geschäfte und Autos. In den Morgenstunden sind hier in der Region Kharkiv 2 russische Raketensalven eingeschlagen. Dieses Telefon hier hat Schenia gehört, der getötet wurde. Er hat seit etwas mehr als einem Jahr bei uns gearbeitet. Die Ukraine hat ihrerseits wieder hunderte Drohnen auf die Region Moskau abgefeuert. Erstmals sollen dabei auch aus Großbritannien stammende Langstreckendrohnen gegen Ziele im russischen Hinterland eingesetzt worden sein. Moskau droht London jetzt mit Konsequenzen. Der britische Premier Andy Burnham stellt klar, dass sein Land die Ukraine weiter zu 100% unterstützen werde.
1: Am Münchner Flughafen ist es am Abend zu einem Zwischenfall mit einem Airbus A380 der Lufthansa gekommen. Das mit 351 Passagieren besetzte Flugzeug hatte zu früh aufgesetzt und an der Landebahnschwelle die dortige Beleuchtung beschädigt. Verletzt wurde niemand. Erst vor 2 Tagen war auf derselben Bahn ein Boeing Dreamliner der Vietnam Airlines beim Start über das Pistenende hinausgeschossen. Und in der peruanischen Hauptstadt Lima sind rund 1400 Jahre alte Überreste eines möglichen Menschenopfers entdeckt worden. Gefunden wurden sie in der Ruinenstätte Huacapuclana, die zwischen 450 und 650 nach Christus errichtet wurde. Die Entdeckung liefert neue Erkenntnisse über rituelle Praktiken der Städte. Das waren die Nachrichten mit Lorenz Wildner. Das Wetter.
5: Der Tag geht mit einigen Wolken und zum Teil regnerisch zu Ende. Speziell an der Alpen-Nordseite kann es auch in der Nacht noch regnen. Die Tiefstwerte 10 bis 19 Grad. Morgen gibt es dann mehr Sonnenschein als heute, es ist aber alles andere als ungetrübt. In der Früh halten sich einige Restwolken oder Nebelfelder, außerdem kann es stellenweise noch regnen. Allmählich kommt aber verbreitet die Sonne durch, auch wenn am Nachmittag über den Bergen einige Quellwolken und ganz vereinzelt Regenschauer entstehen. Die Temperaturen steigen deutlich höher als heute auf 24 bis 32 Grad. So viel zum Wetter von Georg Brack.
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0: Aber danke, jetzt weiß ich.
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1: Beate Meindl-Reisinger ist gestern zu Gast bei den ORF-Sommergesprächen gewesen. Meindl-Reisinger ist die Chefin von den NEOS und österreichische Außenministerin. Beate Meindl-Reisinger möchte Änderungen im Pensionssystem. Personen sollen ab dem Jahr 2030 später in Pension gehen als bisher. Der Pensionsbeginn soll davon abhängen, wie viele Jahre jemand gearbeitet hat. Im Ort Kumberg in der Steiermark soll ein Mann seine 8-jährige Tochter erstochen haben. Kumberg liegt in der Nähe von der steirischen Landeshauptstadt Graz. Die Tat ist gestern Abend passiert. Die Polizei hat den Mann verhaftet. Er ist wahrscheinlich der Täter. Er ist im Badezimmer mit schweren Schnittverletzungen gefunden worden. Der Mann dürfte versucht haben, sich selbst umzubringen. Polizisten ermitteln derzeit den Grund für die Tat. In Österreich hat es im Juli deutlich weniger Asylanträge gegeben. Bei Asyl bekommen geflüchtete Menschen Schutz in einem anderen Land, zum Beispiel wegen Krieg in ihrem Heimatland. Laut dem Innenministerium waren es im Juli nur 244 neue Anträge. Zuletzt hat es vor 10 Jahren so wenige Asylanträge gegeben. Die meisten Asylanträge waren von Menschen aus dem Land Syrien. Die USA wollen die Waffenruhe im Krieg mit dem Iran nicht verlängern. Das hat Präsident Donald Trump gesagt. Ein Waffenstillstand ist gestern ausgelaufen. Ein großer Streitpunkt ist die Straße von Hormus. Die Straße von Hormus ist ein Weg im Meer und für den weltweiten Ölhandel wichtig. Der Iran sagt, die Straße von Hormus bleibt vorerst geschlossen. Außerdem gibt es noch immer keine Einigung zwischen den USA und dem Iran bei Atomwaffen. Die USA wollen nicht, dass der Iran tödliche Atomwaffen baut. Der Iran sagt, sie werden keine Atomwaffen bauen. Das waren die Nachrichten in einfacher Sprache. Redaktion Julia Berger und Lorenz Lohr, gelesen von Paul Kracker.
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1: Am Mikrofon ist Lorenz Wildner. Jeder dritte Schüler bzw. jede dritte Schülerin braucht bezahlte oder kostenlose Nachhilfe. Das sei keineswegs normal, sondern Zeichen eines versagenden Schulsystems, kritisiert die Arbeiterkammer. Ausbaden müssten das die rund 340.000 betroffenen Kinder und Jugendlichen sowie ihre Eltern. Viktoria Waldhäusl berichtet.
2: Dann habe ich hier das Kürzel aufgeschrieben.
3: Perfekt.
2: Und dann setze ich das.
4: Mathe ist das Fach, für das mit Abstand am häufigsten Nachhilfe gebraucht wird. Durchschnittlich geben Eltern pro Kind und Schuljahr mehr als 700 Euro für Nachhilfestunden aus. İlkim Erdost, Bildungsbereichsleiterin bei der Arbeiterkammer Wien.
5: Hier werden nicht die Schwächen einzelner Kinder ausgeglichen. Hier reparieren Familien auf eigene Kosten und in ihrer eigenen Zeit, was das System offen lässt. Der Schulerfolg wird privatisiert. Und er hängt am Lohnzettel und am Zeitbudget der Eltern.
4: Fast jedes fünfte Schulkind nimmt privat bezahlten Nachhilfeunterricht. Zählt man kostenlose Nachhilfe dazu, ist es sogar jedes dritte Kind. Für die Arbeiterkammer ist das zu viel. Sie fordert flächendeckend kostenlose Ganztagesschulen und mehr Ressourcen für die Schulen.
1: In Russland haben Spendenaufrufe zu Einnahmen von umgerechnet fast 4 Milliarden Euro geführt. Die Summe ist 1,5-mal so hoch wie für das gesamte Vorjahr. Das Geld kommt von Unternehmen und Privatpersonen. Laut russischen Medienberichten sollen die Spenden die hohen Kosten des Ukraine-Kriegs mindern. Wofür die Gelder genau ausgegeben werden, ist jedoch unklar. Der US-Tech-Riese Apple nimmt nach dem Druck der EU von Oktober Änderungen an seinem App-Store vor. EU-Nutzer sollen dadurch künftig mehr Wahlfreiheit beim Herunterladen und Bezahlen von Apps haben. Demnach sollen App- und Apps-Entwickler freier entscheiden können, wie sie ihre Programme vertreiben können. Und noch 67 Tage bis zum Start der Skisaison in Sölden. Österreichs Skiverband und viele andere Nationen machen sich in diesen Tagen startklar für ein Überseetrainingslager in Südamerika. Daniel Kulowitz, da steckt im Vorfeld allerhand Logistik drin.
6: Insgesamt 17 Tonnen Material werden dieser Tage verfrachtet und startklar gemacht, damit alles fristgerecht in Chile und Argentinien ankommt. Dort werden sich die ÖSV-Stars, aber auch ausländische Konkurrenz zum Schneetraining treffen. Ein Temperaturunterschied von 50 Grad steht bevor und jede Menge Schnee, sagt ÖSV-Chefcoach Marco Pfeiffer.
7: Es ist ein sehr schneereicher Winter, also El Niño-Jahr. Sie haben in Chile 3 bis 4 Meter so viel Schnee wie schon lange nicht mehr. Steht an guten Training sicher nichts im Wege.
6: Ein Gletschertraining in Europa sei derzeit nicht möglich, so Pfeiffer.
7: Es ist sicher bei uns jetzt in Europa um diese Jahreszeit, muss auch unbedingt stattfinden. Es ist nicht einmal möglich. Es sind jetzt das erste Mal auch die Schweizer Gletscher in der Sommerzeit so gesperrt.
6: Bis Ende September absolvieren verschiedene Weltcup- und Europacup-Gruppen ihre Trainingsblöcke in Südamerika. Aufbruch ist kommende Woche. Das Material macht sich allerdings schon jetzt auf den Weg.
1: Das waren die Nachrichten mit Lorenz Wildner. Wir kommen zum Wetter.
8: In der Nacht regnet es speziell an der Alpen-Nordseite immer wieder und zum Teil auch kräftig. Aber auch im Osten und im Süden bleiben die Wolken dicht. Die Temperaturen sinken auf 19 bis 11 Grad. Auch in den morgigen Mittwoch starten wir mit vielen Wolken, Nebelfeldern und stellenweise noch mit etwas Regen. Allmählich kommt aber die Sonne durch und scheint dann verbreitet für ein paar Stunden. Im Bergland entstehen am Nachmittag einige Quellwolken, aber nur ganz vereinzelt Regenschauer. Die Temperaturen erreichen 24 bis 32 Grad morgen. So viel zum Wetter von Georg Brack.

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1: Zum Nachtjournal begrüßt sie Lorenz Wildner. Das sind einige unserer Themen. Rechtskräftiges BUWOG-Urteil gegen Ex-Finanzminister Grasser hätte offenbar gekippt werden sollen. In der Tourismusbranche gibt es nach monatelangen Verhandlungen einen neuen Kollektivvertrag. Im Nahostkonflikt betont der Iran, dass die Straße von Hormus geschlossen bleibt. Und Engpässe gibt es bei Notfallmedikamenten für Wespengiftallergiker. Das Wetter bringt morgen Wolken, Sonne und hochsommerliche Temperaturen. Die Staatsanwaltschaft Wien ermittelt in einem brisanten Fall rund um das rechtskräftige Urteil gegen Ex-Finanzminister Karl-Heinz Grasser in der BUWOG-Affäre. Mit gefälschten Unterlagen wurde eine Bestechlichkeit der BUWOG-Richterin behauptet. Der mutmaßliche Fälscher soll dafür Geld von Grassers Anwälten bekommen haben. Beate Tomasowitsch berichtet.
2: Die Verteidiger von Karl-Heinz Grasser haben immer wieder versucht, der BUWOG-Richterin Marion Hohenecker Befangenheit nachzuweisen. Das ist bis zum rechtskräftigen Urteil am obersten Gerichtshof nie gelungen. Dann hat ein angeblicher IT-Forensiker behauptet, er könne dabei helfen, diese Befangenheit zu beweisen. Der Mann hat E-Mails vorgelegt, die das beweisen sollten, und er soll Geld dafür verlangt und auch bekommen haben, berichten Austria-Presseagentur und Falter. Eine Sachverhaltsdarstellung wurde von den Anwälten eingebracht, dann haben die Ermittlungen begonnen. Herausgestellt hat sich, dass die Unterlagen, die der angebliche IT-Fachmann vorgelegt hat, gefälscht waren. Das Ermittlungsverfahren gegen die BUWOG-Richterin wurde eingestellt. Der Mann selbst ist auch einige Wochen in U-Haft gesessen. In seiner Aussage bei der Staatsanwaltschaft hat er Grassers Anwälte belastet. Grassers Anwälte bestreiten, dass sie Geld für Unterlagen gezahlt haben. Es handle sich um einen Betrüger. Interviews oder Stellungnahmen gibt es keine.
1: In der Tourismusbranche gibt nach 10 Verhandlungen einen neuen Kollektivvertrag. Rund 250.000 Beschäftigte bekommen ab Oktober mehr Geld. Paula Schönberger und Vanessa Gruber fassen zusammen.
3: Im Tourismus steigen die Löhne ab Oktober im Schnitt um 3,02%. Lehrlinge erhalten durchschnittlich 3,44% mehr. Dem heutigen Abschluss sind zähe Verhandlungen und sogar ein zwischenzeitlicher Abbruch im Juni vorangegangen. Die nun erzielte Einigung liegt nur 0,02 Prozentpunkte über dem damaligen Letztangebot der Arbeitgeber. Dazu sagt Eva Eberhardt, Chefverhandlerin von der Gewerkschaft, wieder:
4: Das ist natürlich kein Triumph, aber wir haben uns trotzdem weiter nach vorne bewegt und nicht mit einer Nullrunde beendet. Also das lohnt sich immer.
3: Für die meisten Beschäftigten ist zusätzlich eine fixe Einmalzahlung vereinbart worden. Alois Reiner, Chefverhandler und Gastronomieobmann der Wirtschaftskammer, bezeichnet den Abschluss als fairen und verantwortungsvollen Kompromiss in wirtschaftlich äußerst fordernden Zeiten.
1: Wir kommen in den Nahen Osten. Im Iran-Krieg ist weiter keine Lösung in Sicht. Der Iran verkündet heute, die Straße von Hormus bleibe geschlossen, bis die USA das gemeinsame Rahmenabkommen umsetzen. Barbara Chandl.
5: Irans Parlamentspräsident Mohammad Bagher Ghalibaf findet heute klare Worte, die an die USA gerichtet sind.
6: Solange Amerika seine Verpflichtungen nicht erfüllt, einschließlich der Freigabe eingefrorener Vermögenswerte, der Aufhebung der Ölsanktionen oder auch der Beendigung von Bedrohungen und militärischen Operationen an allen Fronten, wird die Straße von Hormus nicht wieder geöffnet.
5: US-Präsident Donald Trump sorgt unterdessen wegen eines Posts auf seiner Plattform Truth Social für Aufregung. Dort bezeichnet er die Straße von Hormus als New US Territory, also neues US-Gebiet. Kritik daran lässt nicht lange auf sich warten. Bald wird sich seine Illusion bezüglich der Straße von Hormus korrigieren. Oder wir werden die Illusionen dieses Verblendeten korrigieren, so Irans Vizeaußenminister.
1: Zurück nach Österreich. In Kumberg bei Graz soll ein 37-Jähriger seine 8-jährige Tochter mit einem Messer attackiert haben. Das Mädchen ist kurze Zeit später im Krankenhaus gestorben. Der Vater, der sich laut Polizei nach der Tat selbst das Leben nehmen wollte, wurde festgenommen. Motiv und Hintergrund der Tat sind noch unklar. Birgit Seisberger.
7: Die Polizei hat Hinweise aus der Nachbarschaft und von Verwandten, die das Tatmotiv erklären könnten. Details will man aus ermittlungstaktischen Gründen aber noch nicht bekannt geben. Morgen soll der Tatverdächtige einvernommen werden. Die Staatsanwaltschaft hat zudem eine Obduktion des Mädchens angeordnet. Gestern Nacht gegen 23 Uhr waren die Einsatzkräfte zu dem Wohnhaus in der Ortsmitte von Kumberg gerufen worden. Die Beamten fanden den 37-Jährigen mit Schnittverletzungen vor. Er dürfte versucht haben, sich selbst das Leben zu nehmen. nehmen. Zuvor hatte er laut Polizei seiner Tochter mehrere Stich- und Schnittverletzungen zugefügt. Das Mädchen starb wenig später im Krankenhaus. Die mutmaßliche Tatwaffe, ein Küchenmesser, wurde sichergestellt. In dem Haus wohnen seit Jahren der mutmaßliche Täter und sein Zwillingsbruder mit ihren Frauen und insgesamt 5 Kindern. Familienmitglieder waren zur Tatzeit im Haus anwesend und werden nun psychologisch betreut.
1: In vielen österreichischen Apotheken sind EpiPens, also Notfallmedikamente für Wespengiftallergiker, zurzeit restlos ausverkauft. Und das mitten in einem außergewöhnlich starken Wespenjahr. Was dahinter steckt und wie man sich als Allergiker sogar langfristig schützen könnte, hat sich Raphael Kapscher angesehen.
8: Hinter dem aktuellen Engpass bei den EpiPens steckt nicht nur das starke Wespenjahr, sagt der Grazer Apotheker Gerhard Kobinger. Weil der Hersteller in anderen Ländern mit den Pens mehr verdient, muss sich Österreich beim Nachschub oft hinten anstellen. Kobingers Prognose?
9: Man hat uns versprochen, dass es den EpiPen in der letzten August-, 1. Septemberwoche wieder geben soll. Glauben darf man das aber auch erst, wenn er wirklich da ist.
8: Wer ohnehin sehr stark auf Wespenstiche reagiert, etwa mit Kreislauf- oder Atemproblemen, sollte aber auch mit einem Facharzt über eine mögliche Immuntherapie sprechen. Dabei wird dem Körper über mehrere Jahre hinweg regelmäßig Wespengift injiziert, bis er sich daran gewöhnt. Die Therapie wirkt laut Fachleuten in über 90% der Fälle und die Kosten übernimmt in der Regel die Krankenkasse.
1: Und das Wichtigste vom Sport hat jetzt Christoph Ott für uns.
10: Der Fußball-Bundesligist LASK verlängert einen Tag vor dem Champions-League-Playoff-Hinspiel gegen Celtic Glasgow den Vertrag mit Erfolgstrainer Didi Kübauer. Der 55-Jährige unterschreibt einen 3-Jahres-Vertrag bis Sommer 2029. Entwarnung gibt es von ÖFB-Teamspieler Konrad Leimer nach seinem verletzungsbedingten Austausch am Samstag. Der Bayern-München-Legionär meint, es ist alles halb so wild. Ob er bereits beim deutschen Supercup am Wochenende gegen Dortmund wieder spielt, ist noch offen. Fix ist seit heute hingegen der Wechsel von Rodri zu Barcelona. Der spanische Weltmeister unterschreibt bei den Katalanen einen Vertrag bis 2030. Der Konflikt zwischen dem Eishockeyverband und den besten heimischen Spielerinnen geht weiter. 11 Teamspielerinnen haben das derzeit stattfindende Vorbereitungscamp inklusive Testspielen abgesagt und drohen bei keiner Besserung der Rahmenbedingungen die AWM im November zu boykottieren. Und der Wiener Tischtennisspieler Daniel Habeson beendet seine Nationalteamkarriere. Der 40-Jährige will sich nun voll auf seinen Club in der deutschen Bundesliga fokussieren. Im Nationalteam hat Habeson unter anderem 3 EM-Titel gewonnen und war bei 5 Olympischen Spielen dabei.
1: Wir kommen zum Wetter mit Georg Brack.
11: Jetzt in der Nacht regnet es vor allem vom Tiroler Unterland bis in das Bergland des Mostviertels immer wieder und zum Teil auch kräftig. Die Temperaturen sinken auf 19 bis 11 Grad. Morgen wird es dann wieder spürbar wärmer als heute mit 24 bis 32 Grad am Nachmittag. Im Großen und Ganzen überwiegt auch der Sonnenschein. Wir starten aber speziell in der Osthälfte mit dichten Wolken und Nebelfeldern. Vom Mühlviertel bis zur nördlichen Obersteiermark kann es in der Früh auch noch etwas regnen. Am Nachmittag kommen dann über den Bergen einige Quellwolken und ganz vereinzelt Regenschauer. Dazu.
1: Das war das Nachtjournal. Auf Wiederhören, sagt Lorenz Wildner.
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1: Am Mikrofon ist Lorenz Wildner. Die NEOS wollen das Pensionsantrittsalter erhöhen. Im ORF-Sommergespräch fordert NEOS-Chefin Beate Meindl-Reisinger dazu einen Pensionsgipfel im Herbst. Die anderen Parteien halten davon aber nichts. Viktoria Waldecker fasst zusammen.
2: Von einem Pensionsgipfel hält die ÖVP nichts. Für Seniorenbundpräsidentin Ingrid Korosek ist das Showpolitik.
3: Was soll bei so einem Gipfel, der ein paar Stunden dauert, herauskommen? Was wir brauchen, ist eine breite Diskussion, keine Schnellschusslösungen.
2: Die zuständige Sozialministerin Corinna Schumann von der SPÖ würde an einem Pensionsgipfel zwar teilnehmen, ein Anheben des Pensionsantrittsalters steht für sie aber nicht zur Debatte. Absagen kommen auch von der Opposition, wie Grünen-Sozialsprecher Markus Kotzer und zuerst FPÖ-Generalsekretär Christian Hafenecker sagen.
4: Bei so einem Gipfel, da sind wir ganz sicher nicht dabei.
5: Wir machen sicherlich nicht den Statisten für irgendwelche Regierungsüberschriften der Verliererkoalition.
2: Für die NEOS verhalten sich die anderen Parteien damit verantwortungslos. Ein Pensionsgipfel sei jetzt wichtiger denn je.
1: Wegen Zuhälterei und Menschenhandels ist am Landesgericht Linz eine Chinesin zu 24 Monaten Haft verurteilt worden, davon 8 Monate unbedingt. Die 57-Jährige soll hochverschuldete Frauen aus China mit falschen Versprechungen nach Österreich gelockt und zur Prostitution gezwungen haben. Das Urteil ist bereits rechtskräftig. In Lettland sorgt ein groß angelegter Datendiebstahl für Aufregung. Hacker haben bei der Straßenverkehrsbehörde Daten von mehr als 1,2 Millionen Privatpersonen sowie 200.000 Firmen gestohlen, etwa Namen, Adressen, Bankdaten und Autokennzeichen. Wer hinter dem Hackerangriff steckt, ist unklar. Und der City Airport Train reagiert auf die Sperre der Wiener S-Bahn-Stammstrecke. Sie bleibt nach einem Kabelbrand und wegen einer grundlegenden Sanierung bis Herbst 2027 gesperrt. Davon betroffen ist auch der CAT, der von Wien Mitte abfährt. Als Ersatz für den Zug fahren ab 24. August Busse zum Flughafen Wien. Thomas Metelko.
6: CAT Bypass heißt die Direktverbindung von Wien Mitte zum Flughafen und zurück. Pro Stunde sind bis zu 5 Busse in beide Richtungen unterwegs. Die Fahrtzeit betrage je nach Verkehr zwischen 18 und 30 Minuten, so Geschäftsführer Paul Blagus.
7: Wir haben pro Bus 54 bis 58 Sitzplätze und dementsprechend können wir auch, wenn eine höhere Frequenz notwendig ist, mehrere Busse dann einschieben. Das heißt, an der Quantität der Sitzplätze wird es nicht mangeln.
6: Und auch der Komfort für Fahrgäste soll nicht auf der Strecke bleiben, so CAT-Geschäftsführer Michael Forstner.
8: Wir haben ganz hochwertige Premium-Reisebusse am Start. Das heißt, es wird ausreichend Platz auch fürs Gepäck sein, sowohl Unterflur als auch in den Overhead-Kopfablagen.
6: Die CAT-Züge fahren erst wieder ab Herbst 2027. Zum Einsatz sollen dann neue Garnituren des Schweizer Herstellers Stadler kommen.
1: Und wir kommen zum Wetter.
9: Gedämpft waren die Temperaturen heute. Mit 28 Grad war es am Rohrspitz am wärmsten. Schon morgen wird es

0: Teilweise wieder heiß bei 24 bis 32 Grad. Dazu gibt es mehr Sonnenschein als heute, es ist aber alles andere als ungetrübt. In der Früh kann es speziell in und um Oberösterreich noch etwas regnen, außerdem halten sich vor allem nach Osten hin einige Restwolken und Nebelfelder. Allmählich kommt verbreitet die Sonne durch, dann sind erst am Nachmittag im Bergland einige Quellwolken dabei, Regenschauer gibt es aber höchstens vereinzelt. So viel zum Wetter von Georg Brack.
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1: Am Mikrofon ist Lorenz Wildner. Innenminister Gerhard Karner von der ÖVP hat eine vorläufige Asylbilanz präsentiert. Demnach geht die Zahl der Erstanträge weiter zurück. Im Juli war ihre Zahl so niedrig wie schon seit 10 Jahren nicht mehr. Beate Tomasovic.
2: In den letzten Jahren waren Asylwerbende aus Syrien die größte Gruppe, die Schutz in Österreich gesucht hat. Seit dem Sturz des Assad-Regimes im Dezember 2024 hat sich das verändert. Es kehren sogar viele Geflüchtete wieder nach Syrien zurück. Von Anfang Juli bis jetzt waren das 240 Menschen. Derzeit sollen 350 weitere Ausreisen in Planung sein. Dass die Ausreisen derzeit steigen, könne auch daran liegen, dass es seit 1. Juli eine besondere Starthilfe für ausreisewillige Syrer in der Höhe von 3.000 Euro gibt. Innenminister Gerhard Karner.
3: Dänemark zahlt in solchen Fällen rund 20.000 Euro für die Rückkehr von syrischen Staatsbürgern, beispielsweise Österreich 3.000. Also das wäre mir zu viel, muss ich ganz ehrlich sagen.
2: Kritik kommt von der FPÖ. Diese Aktion sei absurd, wird der Sicherheitssprecher Gernot Dahrmann in einer Aussendung zitiert.
1: Mit gefälschten Unterlagen ist offenbar versucht worden, das rechtskräftige Buwok-Urteil gegen Ex-Finanzminister Karl-Heinz Grasser zu Fall zu bringen. Zielscheibe war die damalige Richterin Marion Hohenecker. Ein ehemaliger IT-Forensiker hat behauptet, er könne ihre Befangenheit beweisen. Die vorgelegten Mails erwiesen sich aber als Fälschungen. Die Ermittlungen gegen Hohenecker sind eingestellt. Gegen den Mann ermittelt jetzt die Staatsanwaltschaft Wien. Der erst kürzlich entlassene ukrainische Verteidigungsminister Michailo Fedorov fordert Wahlen im Krieg. Laut Fedorov befindet sich die Nation in einer Regierungskrise. Er fordert zudem ein Ende der Korruption in Kriegszeiten. Es ist die erste derartige Forderung seit Beginn der russischen Invasion im Jahr 2022. Das ukrainische Gesetz verbietet allerdings Wahlen während des Krieges. Die Gewerkschaft wirft heimischen Betrieben vor, zu wenige Lehrlinge auszubilden. Und das, obwohl sie gleichzeitig über einen Mangel an Fachkräften klagen würden. Deshalb will man nicht ausbildende Betriebe jetzt zur Kasse bitten. Martin Rauter.
4: In der Tischlerei Hansel im 5. Wiener Gemeindebezirk absolviert Ismail gerade eine Lehre. Die Arbeit gefällt ihm, aber Lehrstellen zu finden sei gar nicht so einfach.
5: Es dauert manchmal wirklich urlange und ich habe auch wirklich viele Bekannte, die eine Lehrstelle suchen.
4: Nicht überall wird so fleißig ausgebildet. Laut Gewerkschaft ist in den letzten 20 Jahren jeder dritte Ausbildungsbetrieb verloren gegangen. Deshalb hat der Vorsitzende der Gewerkschaft ProG, Reinhold Binder, die Idee, einen Ausbildungsfonds einzurichten.
6: Jene Betriebe, die nicht ausbilden, zahlen in einen Fonds ein und aus diesem Fonds werden Betriebe unterstützt, die gute, qualitative Berufsausbildung realisieren.
4: Michael Kotzlik, Chef der Tischlerei Hansel, hält davon nicht viel.
7: Vielleicht wäre es besser, wenn man die Lehrling aufnehmenden Firmen doch ein bisschen mehr fördert.
4: In seinem Betrieb arbeiten derzeit gleich 5 Lehrlinge.
1: Karte oder Smartphone an das Bezahlterminal halten und schon ist der Kauf abgeschlossen. Was dabei meist nicht bedacht wird, die allermeisten Zahlungen laufen über US-Finanzdienstleister. Europäische Zahlungslösungen sollen das jetzt ändern. Mehr von Philipp Maschl.
8: Wir haben uns schon daran gewöhnt. Bargeldlos zahlen geht schnell, einfach und laut Nationalbank in 98% aller Fälle über einen US-Finanzdienstleister. Europäische Lösungen gibt es, Vero etwa, entwickelt von einem Zusammenschluss europäischer Banken.
9: Um natürlich erfolgreich zu werden, muss Vero im Laufe der Zeit diese ganzen Zahlungsdienstleistungen anbieten, die auch etablierte Unternehmen anbieten.
8: Sagt Horst Reibelmeier von der Model University in Wien. In Frankreich, Deutschland oder Belgien läuft der Dienst bereits. Österreich soll 2028 folgen. Der Experte ist aber zurückhaltend.
9: Die Leute werden sich dann an der Kasse nicht fragen, gibt es da vielleicht aufgrund des US Cloud Act irgendwelche rechtlichen Bedenken für mich, dass ich keinen US-Anbieter nutzen will?
8: Und Vero läuft laut Medienberichten auch über US-Server von Amazon. Daher könnten die USA auch bei der europäischen Lösung wieder mitspielen.
1: Am Münchner Flughafen ist es am Abend zu einem Zwischenfall mit einem Airbus A380 der Lufthansa gekommen. Das mit 351 Passagieren besetzte Flugzeug hatte zu früh aufgesetzt. An der Landebahnschwelle wurde die dortige Beleuchtung beschädigt. Verletzt wurde niemand. Das waren die Nachrichten mit Lorenz Wildner. Wir kommen zum Wetter.
10: Speziell vom Tiroler Unterland bis ins Bergland des Mostviertels regnet es auch in den nächsten Stunden immer wieder und zum Teil auch intensiv. Bis in der Früh sinken die Temperaturen außerdem auf 19 bis 11 Grad. Und stellenweise kann es auch in der Früh noch regnen, am ehesten vom Mühlviertel bis in die nördliche Obersteiermark. Vor allem hier in der Osthälfte halten sich tagsüber zunächst auch noch dichte Wolken und Nebelfelder. Im Lauf des Vormittags kommt aber immer öfter die Sonne durch. Am Nachmittag entstehen im Bergland dann einige Quellwolken, aber höchstens vereinzelt Regenschauer. So viel zum Wetter von Georg Brack.
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1: Es ist 1 Uhr. Am Mikrofon Adam Michalech. Neue Vorwürfe gibt es in der Buwok-Affäre rund um das rechtskräftige Urteil gegen Karl-Heinz Grasser. Laut Berichten der Austria-Presseagentur und der Wochenzeitung Falter ist die Buwok-Richterin mit gefälschten Unterlagen der Bestechlichkeit bezichtigt worden und der mutmaßliche Fälscher soll von den Anwälten Grassers Geld bekommen haben, Beate Tomasovic berichtet.
2: Die Verteidiger von Karl-Heinz Grasser haben immer wieder versucht, der Buwok-Richterin Marion Hohenecker Befangenheit nachzuweisen. Das ist bis zum rechtskräftigen Urteil am obersten Gerichtshof nie gelungen. Dann hat ein angeblicher IT-Forensiker behauptet, er könne dabei helfen, diese Befangenheit zu beweisen. Der Mann hat E-Mails vorgelegt, die das beweisen sollten, und er soll Geld dafür verlangt und auch bekommen haben, berichten Austria-Presseagentur und Falter. Eine Sachverhaltsdarstellung wurde von den Anwälten eingebracht, dann haben die Ermittlungen begonnen. Herausgestellt hat sich, dass die Unterlagen, die der angebliche IT-Fachmann vorgelegt hat, gefälscht waren. Das Ermittlungsverfahren gegen die Buwok-Richterin wurde eingestellt. Der Mann selbst ist auch einige Wochen in U-Haft gesessen. In seiner Aussage bei der Staatsanwaltschaft hat er Grassers Anwälte belastet. Grassers Anwälte bestreiten, dass sie Geld für Unterlagen gezahlt haben. Es handle sich um einen Betrüger. Interviews oder Stellungnahmen gibt es keine.
1: Frank Beard, langjähriger Schlagzeuger der US-Rockband ZZ Top, ist tot. Das gibt die Band jetzt auf Instagram bekannt. Laut einem Sprecher der Band ist Beard auf seiner Ranch in Richmond im US-Bundesstaat Texas im Kreis seiner Familie gestorben. Er wurde 77 Jahre alt. Über die Todesursache ist derzeit nichts bekannt. Die vielen wolkenlosen Sonnentage wirken sich langfristig auch auf die UV-Strahlung aus. In weiten Teilen Europas steigt laut einer aktuellen Untersuchung die UV-Belastung seit 2013 an, auch in Österreich. Christina Singer berichtet.
3: Mehr Sonne heißt auch mehr UV-Belastung. Das belegen Daten von 40 Messstationen in ganz Europa. Demnach ist die UV-Strahlung zumindest seit 2013 an mehr als der Hälfte der Messstationen merklich angestiegen. In Österreich wurde in Dornbirn, in Wien und am Sonnblick gemessen. Die Studienautoren unter Leitung der WetMed-Uni Wien sehen als Hauptgrund für den Anstieg die immer öfter fehlende Bewölkung im Zuge der Klimaerwärmung, denn ohne Wolkendecke kommt mehr UV-Strahlung in Bodennähe an. UV-Strahlen können Sonnenbrand verursachen und im schlimmsten Fall zu Hautkrebs führen. Dem Forschungsteam zufolge müsse man jetzt die Auswirkungen der steigenden UV-Strahlung genauer untersuchen, sowohl im Hinblick auf die menschliche Gesundheit als auch auf die Ökosysteme.
1: Und jetzt zum Wetter mit Georg Brack.
4: Speziell an der Alpen-Nordseite regnet es auch die nächsten Stunden noch teilweise. Bis zum Sonnenaufgang sinken die Temperaturen außerdem auf 19 bis 11 Grad. Und tagsüber wird es heute wieder wärmer als gestern. Der Nachmittag bringt 24 bis 32 Grad. Dazu kommt verbreitet auch für einige Stunden die Sonne durch. Wir starten aber vor allem im Osten mit einigen Restwolken oder Nebelfeldern und etwas Regen. Am Nachmittag entstehen außerdem einige Quellwolken im Bergland, aber nur vereinzelt Regenschauer. Dazu spüren wir heute lebhaften Wind aus West bis Süd.
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